0: vor. Er legte dafür allerdings keine Beweise vor. Die 51-jährige neue Präsidentin ist die Tochter des früheren Präsidenten Alberto Fujimori, der das Land in den 90ern regierte. Mit einem Konzert der britischen Sängerin Ray ist das Montreux Jazz Festival am Abend in seine 60. Ausgabe gestartet. Ebenfalls auf der Bühne standen die US-Sängerin Alicia Keys und der britische Musikproduzent Mark Ronson. Das Montreux Jazz Festival dauert gut 2 Wochen. Während dieser Zeit treten am Genfersee auch noch Musikerinnen und Musiker wie Deep Purple, Sting und Sarah Larsson auf. Es werden mehr als 200.000 Besucherinnen und Besucher erwartet. An der Fußball-Weltmeisterschaft steht Ägypten im Achtelfinal zum ersten Mal seit 92 Jahren. Die ägyptischen Fußballer schlugen Australien im Penaltyschießen 4:2. Zurzeit spielt der amtierende Weltmeister Argentinien gegen Kap Verde. Nach der regulären Spielzeit steht es 1:1. Um 3.30 Uhr beginnt das Spiel zwischen Kolumbien und Ghana. Der Sieger dieses 16. Finals spielt am kommenden Dienstag im Achtelfinal gegen die Schweiz. Und dann noch die Wetteraussichten. Heute ist es sonnig und meist wolkenlos. Im Norden wird es um 28, im Süden bis 32 Grad. Das waren Nachrichten von Radio SRF, verantwortlich Michael Wettstein. Dann noch der Blick auf die Straßen. SRF Verkehrsinfo von 2.03 Uhr. A9 Martigny-Brieg zwischen Sion-West und Sierre-Ost in beiden Richtungen. Gefahr durch Tiere auf der Fahrbahn. Ich wiederhole, A9 Martigny-Brieg zwischen Sion-West und Sierre-Ost in beiden Richtungen. Gefahr durch Tiere auf der Fahrbahn.
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3: Heute mit mir, der Marlene Kreiwich. Die Schweiz ist eines der reichsten Länder der Welt. Und gleich, trotz dem Wohlstand, gibt es auch bei uns Menschen, die von Armut betroffen sind. Und zwar nicht wenige. Gemäss dem Bundesamt für Statistik sind es über 740'000 Menschen. Dazu kommen nochmal über gleich viele Menschen, die armutsgefährdet sind. Zusammengenommen ist also fast jede 6. Person in der Schweiz von Armut betroffen oder gefährdet. Aber was genau heisst denn das? Ab wann redet man von armutsbetroffen? Wie wirkt sich das konkret aus aufs Leben von Betroffenen? Und wer hilft, wenn das Geld nicht mehr langt? Wir fragen in dieser Folge Fachpersonen, warum man in der Schweiz arm wird. Wir reden mit verschiedenen Organisationen, die Hilfe anbieten, und wir lassen uns von jemandem erzählen, der direkt betroffen ist, wie das ist, wenn man in der Schweiz am Existenzminimum lebt. Kann das wirklich sein, dass in der reichen Schweiz Menschen von Armut betroffen sind? Die Frage kennt Stefan Griebi gut. Er ist verantwortlich für die politische Kommunikation von der Caritas Schweiz. Eine von den Organisationen, die sich für Betroffene einsetzt. Angela Albrecht hat mit ihm darüber geredet. Und er hat ihr gesagt, dass vielen Menschen amix nicht so bewusst ist, wie viele Leute eigentlich von Armut betroffen sind.
5: Armut ist in der Schweiz eigentlich recht unsichtbar. Also wenn man so auf der Strasse rumläuft, die meisten Leute sind gut angeleitet etc. Man sieht die Leute nicht an. Das führt ein bisschen dazu, dass man denkt, ja, wir sind ein reiches Land, es kann ja gar nicht sein, dass jemand arm ist in der Schweiz. Und das ist wirklich ein Trugschluss, weil das Leben ist so teuer und es gibt sehr viele Leute, die betroffen sind, die einfach wirklich jeden Franken müssen umdrehen.
6: Armut in der Schweiz ist also nicht zu vergleichen mit Armut in anderen Ländern. Es gibt bei uns halt auch andere Lebensbedingungen.
5: In der Schweiz ist jemand von Armut betroffen, wenn er am Existenzminimum lebt, also eigentlich auch Anrecht hat, die Sozialhilfe zu beziehen. Wenn man das so ein bisschen in Zahlen ausdrückt, ist das für eine einzelne Person, ist das so, wer weniger als 2.388 Franken hat, gilt eigentlich offiziell als arm. Für eine 4-köpfige Familie ist das selbstverständlich ein bisschen mehr, dass sie dann 4.159 Franken, das sind so eigentlich so Zahlen, die

0: kann vielleicht sein, dass man muss jemanden pflegen, wo ein gesundheitliches Problem hat. Es kann eine Scheidung sein. Es können solche Ereignisse sein, die zu Armut führen. Also von dem her, es gibt Risikogruppen, ja, aber es kann jeden und jede von uns betreffen.
1: Bevor jemand per Definition in die Armut geht, gibt es noch einen grossen Bereich, wo um die Armutsgrenze herum lebt oder eben nur knapp drüber sind. Die Armutsgrenze, die wir in der Schweiz haben, die sind sehr tief bemessen.
0: Und wenn man die nur ganz geringfügig würde erhöhen, sagen wir um 500 Franken, dann verdoppelt sich eigentlich die Gruppe von Leuten, die betroffen sind. Und wir von der Caritas sagen, dass die Armutsgrenze in der Schweiz zu tief angesetzt ist, weil da geht es eben eigentlich darum, ja, darf man Sozialhilfe beziehen, und Sozialhilfe sollte eigentlich nur so eine Überbrückungshilfe sein, bis es einem wieder besser geht. Aber wenn Leute länger quasi auf diesem Niveau leben, ist das einfach nicht gut, weil es die Handlungsspielräume total einschränken. Und darum sagen wir, ist eben die Armutsgefährdungsgrenze, die europäisch vergleichbar ist, die sind wir wirklich betrachtet. Also wer unter deren ist, hat in der Schweiz wirklich Mühe, also an der Gesellschaft teilnehmen. Das sind fast 1,5 Millionen Leute, also das ist eine sehr grosse Gruppe, die hier betroffen ist.
1: Die Caritas Schweiz setzt sich für die Menschen ein, die am Existenzminimum leben. Und auf ihrer Webseite schreiben sie auch, dass eine Schweiz ohne Armut möglich wäre. Und die Voraussetzungen dafür wären auch nicht so schlecht.
0: Die Schweiz hat eigentlich grundsätzlich sehr ein gutes Sozialsystem. Aber das System, so wie es gebaut worden ist, ist auch veraltet, also eher einer anderen Zeit entstanden. Es gibt heute viele Frauen, die vielleicht nicht so viel Erwerbsarbeit können leisten in ihren jüngeren Jahren, weil sie, was weiss ich, zu den Kindern geschaut haben oder andere Familienangehörige betreut haben. Die kommen dann vielleicht nicht auf so eine AHV oder so eine Vorsorge, wo sie schützt vor Armut im Alter.
1: Das System müsste ausbauen und auch Lücken geschlossen werden, sagt Stefan Gribi. Ein weiteres grosses Problem sieht er in der Kinderbetreuung, die in der Schweiz teuer ist. Und viele Eltern können sich das schlichtweg nicht leisten. Die Lösungsansätze für solche Themen basieren aber auf politischer Ebene. Und darum setzt sich Caritas auch im Bundeshaus für bessere Lösungen ein für die Menschen, die von Armut betroffen sind.
2: So viel also zu der Faktenlage, wie genau wir in der Schweiz Armut definieren. Wir wollten wissen, was denn das konkret heisst im Alltag von jemandem, der am Existenzminimum lebt. Angela Albrecht hat den Einblick bekommen.
1: Tabea Horvath kennt die Lebenssituation, wenn man jeden Rappen umdrehen muss. Als alleinziehende Mutter und Studentin ist sie sehr stark auf ihren Budgetplan angewiesen. Per Definition gehört sie in die Kategorie von Personen, die am Existenzminimum leben. Und weil sie jetzt im letzten Jahr vor dem Studium ist, sei es aber doch auch wieder absehbar, dass sich ihre finanzielle Lage in Zukunft verändern kann. Aktuell spürt sie den finanziellen Druck sicher aber noch stark. Zum Beispiel auch in der Wohnsituation.
3: Ich bin auf günstigen Wohnraum angewiesen und habe dreimal hintereinander müssen, halt zügeln innerhalb von einem Jahr. Ich habe ein ganzes enges und genau definiertes Budget. Mit dem letzten Mal zügeln konnte ich die Miete nicht mehr zahlen. Und seither werde ich finanziell unterstützt aus meinem privaten Umfeld mit einem Darlehen. Und das summiert sich natürlich auf. Also ich habe jetzt quasi die Schulden. Also es ist so ein innerer Druck. Und dann eben das Zwischenmenschliche. Also irgendwelche Polterwochenende, egal wo, in der Schweiz, in einem Hotel. Also ich habe auch Menschen in meinem Umfeld, die mich eingeladen haben, für Polterwochenende im Ausland, für Hochzeit im Ausland. Also kann ich nicht dabei sein. Und das heisst dann also auch, eben, wenn ich in eine Woche Einkauf mache, dass ich Sachen zurücklege, also weil ich halt einen Betrag habe.
1: Heisst zum Beispiel auch, Auswärtsessen liegt nicht drin. Und vor allem dann, wenn ihre finanzielle Lage auch die sozialen Beziehungen betrifft, belastet das Tabea Horvath sehr.
3: Darum habe ich ganz, ganz viele Jahre gar nicht darüber geredet, weil ich wie nicht wollte, dann in so eine Situation kommen, dass wir alle dann, weißt du, immer sagen, ja, nein, ich zahle dir das Polterwochenende und nein, ich zahle dir die Ferien, ich zahle dir das Hobby und da, schau, hast du mal Geld und so. Das habe ich nicht wollen, aber gleich kann ich darüber reden, weil es ist halt meine Lebensrealität. Und da habe ich ja auch nicht so eine Lösung. Und seit ich anfange darüber zu reden, dünkt mich auch viel mehr Menschen unterstützen und das ist auch schön und ich kann es auch gerne. Aber es erinnert mich halt auch immer an das Gefühl und ich weiss auch nicht, ich kann das ja dann nicht zurückgeben oder nicht auf die gleiche Art.
1: In so einem Moment kommt bei der Tabea Horvath dann auch das Gefühl von Scham oder ein schlechtes Gewissen auf.
3: Und

0: ist eben auch die Angst, wird das wirklich jemals kehren? Oder würde ich jetzt wie immer in dieser Situation hängen bleiben? Das weiß ich auch nicht heute. Also ich plane und ich arbeite dafür, dass sich das ändert, aber ich weiß es ja nicht, dass sich das ändert.
1: Tabea Horvath sagt dafür auch, dass sie durch die finanziell prekäre Situation viele Sachen auch gelernt hat zu schätzen und vieles nicht als selbstverständlich anschaut.
0: Also wenn ich mal an ein Konzert gehe oder letztes Jahr hat mein Bruder Musik gemacht im Zirkus, im Salto Natale, und hat uns gratis Tickets gegeben, mir und meinem Sohn. Und das ist mega Highlight. Also so, genau. Und was ich aber auch gelernt habe, ist wirklich auch Hilfe in Anspruch nehmen. Und ich habe halt in meinem Umfeld dann Menschen, die mir das vorschießen und sagen, oder mir gesagt haben, auch über all die Jahre, melde dich, wenn du mal eine Rechnung nicht zahlen kannst. Ich kann dir das vorschießen, du kannst mir das zurückzahlen. Und das wirklich in Anspruch nehmen, das habe ich auch gelernt.
1: Für sie ist es amigs aber auch schwierig zu sagen, dass sie von Armut betroffen sind.
0: Ich habe das mit dem Existenzminimum, ich weiß nicht. Das habe ich lieb. Weil es irgendwie einfach darauf hindeutet, quasi, dass das, was ich für meine Existenz brauche oder fürs Leben, das tägliche Leben, dass das halt, dass ich dort wie so begrenzt bin und so einfach gerade so der Grundbedarf oder eben das Minimum wie gedeckt ist, aber halt darüber aus ist halt nicht so viel möglich.
1: Für die Zukunft wünscht sich Tabea Horvath, dass sie als erstes Mal ihr Studium abschliessen kann und dass sich so dann auch finanziell Türen aufmachen.
0: Dass ich kann so viel Geld verdienen kann, dass es irgendwie gut gelangt für zum Leben und auch, dass ich das Darlehen zurückzahlen kann. Und ich wünsche mir schon wirklich, dass ich dann mal in der Situation bin, dass ich Menschen, die in einer ähnlichen Situation sind, kann unterstützen.
1: Aber auch im gesellschaftlichen Miteinander rund ums Thema Geld hat sie einen Wunsch.
0: Ich würde mir wünschen, dass man so offen darüber reden kann. Also sowohl, wenn man wie viel Geld hat, wie wenn man wenig Geld hat. Und die meisten sind ja wie irgendwo in der Mitte. Ohne, dass das dann gerade wie ein Appell ist. Und bitte, also wenn ich wie sage, ich muss schauen und das liegt nicht drin. Ich sage damit nicht, zahl mir das. aber also weißt du, dass das wie so ein bisschen getrennt wird. Aber so einfach der offene Austausch, wo nicht gerade einfach an ein Mitleid oder es ist ja auch grosszügig, es ist nicht nur Mitleid, wo nicht gerade mit so einem Hand verschnitzt ist, das würde ich mir wünschen.
1: Und sie wünscht sich auch, dass sie nicht in so einen Erklärungsdruck muss kommen, wenn sie mal etwas macht oder hat, wo halt nicht an einem klassischen Armutsbild entspricht.
2: Tabea Horvath erzählt im Podcast vis-à-vis noch mehr von ihrer Geschichte vom Leben am Existenzminimum. Wir verlinken dir die Folge in den Shownotes. Für Menschen am Existenzminimum ist die erste Ansprechperson das zuständige Sozialamt. Aber was, wenn man genau mit dem Kontakt Mühe hat? Wenn man Fragen hat, welche Rechte man hat rund um Sozialhilfe oder wie man die Hilfe beantragen soll. Gerade wenn man vom Sozialamt einen Entscheid bekommt und nicht weiss, ob der korrekt ist. Für diese Fälle gibt es Beratungsstellen wie die unabhängige Fachstelle für Sozialhilferecht, UFS. Der Georg Hofmann hat mit dem UFS-Geschäftsleiter Andreas Hediger darüber geredet, welche Hilfe man vom Sozialamt erwarten kann, wenn man darauf angewiesen ist. Und das könnt alle mal treffen, so hat es der UFS-Geschäftsleiter Andreas Hediger erklärt.
3: Ja, also man kann jeden verwünschen letztendlich, oder dass er muss Sozialhilfe beziehen. Die Sozialhilfe ist ja das letzte Netz in unserem Sozialsystem. Das heisst, Sozialhilfe zahlt dann, wenn man nicht genügend Mittel hat, um seinen Lebensunterhalt zu bestreiten oder die Mittel nicht rechtzeitig verfügbar sind. So, wenn man zum Beispiel keinen Anspruch mehr hat auf Arbeitslosentaggeld oder wenn man krank ist und einen Antrag bei der IV gestellt hat, aber noch nicht darüber entschieden ist, weil es hat manchmal ein Zeitchen dauert, bis so ein Entscheid vorliegt, gerade von der IV, und man dann am Punkt hinkommt und keine eigenen Mittel mehr hat.
4: Also je nach Lebenssituation können Menschen plötzlich ohne Geld dastehen und dann wissen sie nicht mehr, wie der Lebensunterhalt finanzieren.
3: Dann geht man zum Sozialamt, stellt einen sogenannten Antrag auf Sozialhilfe und der wird geprüft. Und im Rahmen von dem Antrag muss man die ganzen finanziellen Verhältnisse offenlegen. Man muss zeigen, wie viel Einkommen hat man, wie viel Vermögen hat man. Dann wird entschieden, ob man Anspruch auf Sozialhilfe hat oder nicht.
4: Heisst also auch, Geld bekommt man in der Regel nicht gerade sofort, ausser man braucht eine Überbrückung. Aber in vielen Fällen muss man für Sozialhilfe zuerst einmal einen Haufen Dokumente und überhaupt Informationen liefern als Antragsteller und dann auch wieder als Sozialhilfebezüger. Je nach Gemeinde kann das dann auch wieder verschieden aussehen. Weil nicht nur haben alle 26 Kantone eigene Systeme, es gibt dann auch wieder bei den Gemeinden Unterschiede bei Leistungen und auch beim Prozess vom Antrag bis zur Hilfe.
3: Manchmal sehen wir, dass Gemeinden einen Strafregisterauszug verlangen, bevor sie überhaupt einen Sozialhilfeantrag prüfen. Ich meine, das ist dann definitiv nicht mehr relevant, zum herausfinden oder zum prüfen, ob jemand jetzt Anspruch hat auf Sozialhilfe oder nicht. Dass man gewisse Kontoauszüge muss sehen, das ist naheliegend. Aber es gilt auch, und das ist ganz wichtig, die Hilfe hat rechtzeitig zu erfolgen.
4: Das kann dann auch heissen, am Freitag kommt jemand, hat kein Geld mehr, nichts mehr zu essen im Kühlschrank und Kinder daheim, die Hunger haben. Dann muss das Amt dann halt auch mal eine sogenannte oberflächliche Prüfung machen. In so einem Fall wird auch mal nur ein Zettel vom Bankomat akzeptiert, wo man darauf sieht, wie viel das noch auf dem Konto ist. Dann heisst es bei der Gemeinde,
3: kommen Sie mit dem vorbei, wenn man sieht, dass Sie dort nichts mehr oder fast nichts mehr drauf haben, dann schauen wir, dass man Sie eine erste Notunterstützung gewähren kann. Oder das kann dann effektiv auch in Form von Naturalien sein. Das kann sein, dass man irgendeinen, ich weiss jetzt mal, Migros-Gutschein oder einen Gutschein für einen anderen Laden ausstellt, wo einfach die Leute mal gehen können, Nahrungsmittel und einfach Lebensmittel kaufen, um jetzt irgendwann mal übers Wochenende zu kommen.
4: In so Fällen sollte man also nicht noch zuerst müssen einen langen Antrag stellen und viele Formulare ausfüllen oder noch Arbeitsunfähigkeitszeugnis bringen, bevor man Nothilfe bekommt.
3: Die Prüfung, das muss dann alles später erfolgen.
4: Primär sollte das Sozialamt die Menschen beraten bei Sozialhilfe. Es gibt da aber jetzt im Fall von Zürich auch die unabhängige Fachstelle für Sozialhilfe, die den Leuten auch Tipps geben kann oder die vermitteln kann zwischen Bezüger und den Ämtern, zeigen, was der nächste Schritt ist. Zum Beispiel, da geht es manchmal auch um Unklarheiten, wenn es zum Beispiel heisst, man müsse eine günstigere Wohnung suchen, um Sozialhilfe zu bekommen. Also geht es auch um die Frage, ja, wie viel Geld zahlt das Sozialamt der Miete?
3: Es können nicht Fantasiemieten sein, wo man irgendwie findet, okay, so viel wollen wir zahlen, mehr zahlen wir nicht, sondern das, dann muss man echt fachlich begründen, letztendlich.
4: Das müsste schon realistisch am Markt entsprechen. Und da hat ja auch jede Gemeinde ihre eigene Richtlinie, je nach Wohnraum, den man zur Verfügung hat. Und es könnte auch heissen, man müsse allenfalls eine günstigere Wohnung suchen.
3: Und das ist ganz wichtig, dass die Leute das machen auch, dass sie suchen und ihre Suche dokumentieren. Aber wichtig, die Auflage kann nur lauten, man soll suchen. Die Auflage kann nicht lauten, man soll finden. Weil das kann ich nicht allein entscheiden, wenn ich eine Wohnung suche, dass ich auch eine finde. Dann muss ich eine haben, wo man auch eine vermietet.
4: Zeige also manchmal auch, wie die Realitäten von Menschen und die Auflagen von Ämtern auseinanderdriften können. Und wenn es heisst, in der Schweiz müsste eigentlich niemand arm sein, dann muss man sehen, mit Sozialhilfe leben bedeutet auch mit Einschränkungen leben, mit einem ganz engen Budget, das einem das Amt vorgibt.
3: Man ist sozial nicht mehr integriert. Man kann nicht mehr einfach so in einen Sportverein beitreten und dort einen Jahresbeitrag zahlen. Gerade auch für Kinder, oder? Wenn sie irgendwie Fußball spielen, Handball spielen oder was auch immer. Wer zahlt denn das? Wenn aus der Sozialhilfegeld kann ich es nicht zahlen.
2: Die UFS bietet ihre Rechtsberatungen kostenlos an für Sozialhilfebeziehende aus den Kantonen Zürich, Aargau und aus der Ostschweiz. Für Menschen, die in anderen Kantonen zuhause sind, gibt es auch ähnliche Beratungsstellen. Wir verlinken euch eine Übersicht in den Shownotes. Der Frage, wer zahlt denn das, wollten wir aber nochmal genauer auf den Grund gehen. Wir haben uns gefragt, ob es die Aufgabe vom Sozialamt ist, auch dafür zu schauen, dass armutsbetroffene Personen auch am gesellschaftlichen Leben teilnehmen können. Oder ist das ein zu höherer Anspruch? Beim Beispiel von Vereinsbeiträgen für Sport für Kinder hat uns Rahel Haag, stellvertretende Leiterin der Dienststelle für Kommunikation vom Sozialamt Thurgau, Folgendes gesagt. Es geht hier um sogenannte situationsbedingte Leistungen. Die werden dann gezahlt, wenn sie ausgewiesen und zwingend notwendig sind. Ob und wenn das so ist, das kann jede Gemeinde selber entscheiden. Für Menschen, die von Armut betroffen sind, gibt es also staatliche Hilfe und auch Beratungen zu dieser Hilfe dazu. Dann gibt es aber auch noch verschiedene zusätzliche Hilfsangebote. Auch sie sind ein wichtiges Puzzleteil, um Armut in der Schweiz zu lindern. Eines davon ist die Caritas, die wir schon kennengelernt haben. Ein anderes die kirchliche Passantenhilfe. Die gibt es an verschiedenen Orten in der Schweiz, zum Beispiel auch in der Stadt Biel. Die Passantenhilfe wird von der Heilsarmee und von Kirchen gemeinsam getragen. Der Georg Hofmann hat sich hier einen Einblick verschafft und für das mit der Monika Gerber geredet. Sie ist Sozialpädagogin und Sozialversicherungsfachfrau und macht Sozialberatungen. Und sie erzählt dem Georg Hofmann, was sie bei der Passantenhilfe genau macht.
5: Zum einen sind wir die Passantenhilfe, wo wir Leute, die so in Not geraten, obdachlos sind, auf der Durchreise sind, können unterstützen mit Gutscheinen, Notschlafstelle oder für Gassenküche oder auch mal ein Billett geben, für eben weiterzureisen, für einen nächsten Arbeitsort, wo sie wie einen saisonmässigen Job haben. Oder wenn gesundheitliche Probleme da sind, dass wir organisieren können, dass medizinische Unterstützung möglich wird.
4: Gerade bei Working Poor, also Menschen, die zwar arbeiten, die mit ihrem Lohn aber nicht über die Runde kommen, da braucht es Nothilfe. Außerdem gibt es auch noch Folgeprobleme von Armut. Das sieht man auch aus Sicht der Heilsarmee, wie Monika Gerber sagt. Und eines der Symptome sei psychischer Stress. Und dann gäbe es daraus noch andere Probleme, wie zum Beispiel Einsamkeit.
5: Nicht können teilhaben am gesellschaftlichen Leben. Und was mir vor allem auch bei Eltern auffällt, ist, dass sie ihren Kindern wie alles ermöglichen wollen. Dass sie die Armut wie nicht spüren wollen. Und durch das Kind nicht in eine Verantwortung einführen. Ja, ihnen alles wie wollen geben. Und das ist nicht die richtige Erziehungsform. Oder die Erziehungsform wäre, zu schauen, hey, wie ist unser Leben, was können wir machen und wie können wir es vor allem gut damit umgehen.
4: Aus Sicht von Monika Gerber gäbe es ein falsches Bild. Und bei den Kindern von armutsbetroffenen Eltern fehlt ja auch, dass sie Verantwortung übernehmen. Also, dass sie nicht lernen, mit dem auszukommen, wo sie eigentlich ein Budget zur Verfügung hätten. Sie leben in vielen Fällen über die Verhältnisse raus. So braucht es ihrer Meinung nach die Einsicht, dass gewisse Hobbys die auch nicht finanziert werden können, wenn das Geld sowieso fehlt. Und wenn die Eltern das trotzdem probieren mit diesen Hobbys, können sie dann in finanzielle Not geraten. Kommt halt auch dazu, dass man sich ja eigentlich nicht schämen mit seinem Status in der Öffentlichkeit. Und das merkt man auch in der Beratung.
5: Bei mir zu hocken und anzufragen für Unterstützung ist für viele Leute eine grosse Herausforderung. Ist schambehaftet. Und zum Teil erlebe ich auch Leute, die lieber in Armut bleiben, als zum Beispiel Unterstützung vom Sozialdienst anzufragen, weil sie sagen, ich will selbstbestimmt leben.
4: Da zeigt sich auch, dass Sozialhilfe durch den Staat respektive Gemeinden dann auch bedeuten kann, dass Menschen gezwungen sind, sich einzuschränken. Ergänzend zu Behörden wird auch eine Heilsarmee für Menschen da sein, die in Not geraten, als Hilfswerk und aber auch als Kirche. Treu ihrem alten Motto «Suppe, Seife, Seelenheil».
5: Der Slogan «Suppe, Seife und Seelenheil» ist für mich wirklich ein Slogan, der mich auch leitet, wo ich merke, wenn ich Not vom Menschen nicht sehe und dort nicht unterstütze, dass die wie gelindert werden kann, kann ich auch nicht von Liebe Gottes reden. Oder? Das gehört für mich zusammen, dass ich wie die Not vom Menschen sehe und schaue, wo kann ich wie unterstützen und Lösungsansätze bieten, damit ich die Liebe Gottes auch transportieren kann. Und das ist das, was uns hier auf der Beratungsstelle sehr stark leitet.
4: Für die Monika Gerber bedeutet das, dass sie darf an einem Ort arbeiten, wo sie auch bewusst darf geleitet sein durch den Glauben an Jesus Christus, wie sie sagt.
5: Das bedeutet für mich, dass ich hier eine Arbeitsstelle habe, wo ich ganz bewusst darf geleitet sein durch mein Glauben an Jesus Christus. Und das heisst, ich darf ein Gebet anbieten oder ich darf auch mal eine Meile mehr gehen. Einfach, das bedeutet für mich geleitet ja, durch Jesus Christus.
4: Die Arbeit von Monika Gerber geht also über Sozialberatung raus. Sie können christliche Werte aufzeigen und mitgeben. Sie sieht es als Möglichkeit, Gott seine Liebe für die Menschen spürbar zu machen.
5: Wenn ich hier am Arbeiten bin und der Not der Menschen begegne, sehe ich immer den wertvollen Menschen, den Gott eigentlich geschaffen hat. Mein Versuch ist, ihm den Wert wieder zurückzugeben und ihm zu zeigen, hey, den Wert hättest du eigentlich oder den Wert hast du. Und ihm so auch die Liebe Gottes wie verständlich zu machen.
4: Professionell, aber mit Grundlagen von der Bibel, die einfließen in die Beratung, was sonst bei sachlichen Sozialberatungen ja nicht der Fall sei. Die kirchliche Passantenhilfe zu Biel bietet ihre Dienste auch in Zusammenarbeit an mit allen Berner Kantonalkirchen, also mit der reformierten und der katholischen Landeskirche.
2: Wir haben gesehen, Armut kann alle treffen. Sei es durch einen Schicksalsschlag, durch fehlende Bildung oder sonstige unvorhergesehene Sachen, die passieren. Das kann auch in wohlhabenden Ländern wie in der Schweiz passieren. Aber es ist wichtig, dass man weiss, dass es in der Schweiz Hilfsangebote gibt und dass sich Betroffene nicht schämen müssen, wenn sie die in Anspruch nehmen, sondern aktiv dürfen um Hilfe bitten bei den verschiedenen Organisationen und sich auch helfen lassen. Wenn du oder jemand in deinem Umfeld von Armut betroffen ist und Hilfe in Anspruch nehmen will, dann haben wir dir ein paar Links in den Shownotes. Damit sind wir am Ende dieser Folge. Zu Gast in dieser Folge waren Stefan Griebi von der Caritas, Tabea Horvath, Andreas Hediger von der UFS und Monika Gerber von der Heilsarmee. Mitgeschafft haben Angela Albrecht, Georg Hofmann, Raphael Stegmeier und ich, Marlene Kreibich. Wir von Relevantas Wochenmagazin gehen in eine Sommerpause. 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
1: Die Nachrichten von SRF um 3 mit Michael Wettstein. Frankreich und Großbritannien wollen mit dem Oman zusammenarbeiten, um eine sichere Schifffahrt in der Straße von Hormuz zu gewährleisten. Das teilten London und Paris am Abend in einer gemeinsamen Erklärung mit. Der französische Präsident Emmanuel Macron schrieb in den sozialen Medien, der Flugzeugträger Charles de Gaulle werde den Nahen Osten verlassen, wo er aufgrund des Konflikts zwischen dem Iran und den USA stationiert war. Grund sei das Abkommen zwischen den beiden Kriegsparteien vom 17. Juni. Die französischen Minenräumkräfte und ihre Eskorte blieben jedoch weiterhin vor Ort, um gemeinsam mit Partnern, falls nötig, einzugreifen. Der Iran lehnt eine internationale Marinemission in der Straße von Hormuz ab. Nach wochenlangen Protesten ist in Peru die konservative Politikerin Keiko Fujimori offiziell zur Siegerin der Präsidentschaftswahl erklärt worden. Laut der Wahlbehörde gewann Fujimori die Stichwahl vom 7. Juni mit 50,1% der Stimmen und damit knapp vor dem linken Konkurrenten Roberto Sanchez. 18 Millionen Stimmen wurden bei der Wahl abgegeben, der Unterschied betrug nur 50.000 Stimmen. Ihr Gegner Roberto Sanchez wirft Fujimori Betrug vor, er legte dafür allerdings keine Beweise vor. Die 51-jährige neue Präsidentin ist die Tochter des früheren peruanischen Präsidenten Alberto Fujimori, der das Land in den 90ern regierte. Zwei Kurzmeldungen. Mit einem Konzert der britischen Sängerin Ray ist das Montreux Jazz Festival am Abend in seine 60. Ausgabe gestartet. Ebenfalls auf der Bühne standen die US-Sängerin Alicia Keys und der britische Musikproduzent Mark Ronson. Das Montreux Jazz Festival dauert gut 2 Wochen. Es werden mehr als 200.000 Besucherinnen und Besucher erwartet. Und Popstar-Superstar Taylor Swift und American-Football-Spieler Travis Kelce haben am Abend in New York geheiratet. Das teilte eine Sprecherin der Sängerin mit. Die Zeremonie fand im Madison Square Garden statt. Schauspieler Adam Sandler führte demnach die Trauung durch. Zum Sport mit der Fußball-WM. Der amtierende Weltmeister Argentinien hat den Einzug in den Achtelfinal geschafft. Allerdings mussten die Argentinier gegen Kap Verde schwer dafür kämpfen. Die Entscheidung fiel erst in der Verlängerung mit 3:2. Auch Ägypten steht im Achtelfinal zum ersten Mal seit 92 Jahren. Die ägyptischen Fußballer schlugen Australien im Penaltyschießen 4:2. In einer halben Stunde ist Anpfiff zwischen Kolumbien und Ghana. Der Sieger dieses 16. Finals spielt am kommenden Dienstag im Achtelfinal gegen die Schweiz. Und dann noch das Wetter. Heute ist es sonnig und meist wolkenlos. Im Norden wird es um 28, im Süden bis 32 Grad. Das waren Nachrichten von Radio SRF. Verantwortlich Michael Wettstein.
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2: Wenn jetzt jemand einen attraktiven Mensch anschaut und das ihn erregt, das ist ja mal einfach normal. Aber es geht so schnell in eine Perversion hinein und in ein Krankhaftes, dass man immer mehr will, immer noch etwas anderes. Und dort ist ja dann eine Zucht eigentlich begraben, oder? Dass es so uferlos ist. Es gibt Milliarden von Filmen und man hat immer das Gefühl, etwas anderes, Geileres könnte ich auch noch sehen. Weil es langt vielleicht das klassische Normale nicht mehr.
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4: Herzlich willkommen im Vis-à-vis. Ich bin Ruth Stutz und für einmal sind wir nicht im Studio und auch nicht irgendwo bei jemandem daheim. Nein, ich bin hier in einem Auto. Also kann man überhaupt Auto sagen? Es ist ein Van. Und wir sind hier auf einem Parkplatz, irgendwo in der Nähe vom Wald. In einem Van, wo man wirklich mega gemütlich hocken kann. Es ist ganz speziell. Es hat einen Stuhl, es hat also eigentlich fast ein Sofa, könnte man sagen. Ganz gemütlich, ein Tisch in der Mitte. Und obwohl es draußen recht kalt ist, habe ich richtig schön warm. Und vis-à-vis auf dem anderen Stuhl hockt Philipp Roth. Er ist heute mein Gast im Vis-à-vis. Und er ist regelmäßig genau mit dem Van unterwegs und trifft ganz unterschiedliche Menschen. Den Philipp Roth lernen wir in diesem Gespräch besser kennen. Ein Mann, der erfahren hat, wie gut es tut, wenn andere Leute für einen da sind, die einem investieren und gefunden hat, das mache ich auch. Ein grosser Teil von seinem Leben, von seinem Berufsleben, auch ist er für andere da und hilft ihnen, im Leben ein Stückchen weiterzukommen. Herzlich willkommen, Isabi. Mega schön, bist du hier bei mir. Oder darf ich bei dir sein? Besser gesagt.
2: Ja, herzlich willkommen, auch hier im mobilen Talking Point. Ich freue mich mega auf das Gespräch.
4: So heisst das Auto oder eben das Angebot von dir?
2: Genau, Talking Point ist in dem Sinn das Label von der Firma und der mobile Talking Point, wie es der Name sagt, ist mobil. Also überall in der Nähe von den Leuten. Einfach, ja. Und das ist das Angebot, das seit diesem Jahr gestartet hat und ich schon coole Gespräche darin erlebt habe und so ja, einfach zu den Leuten näher kommen und es ein bisschen einfacher kann machen, mich zu erreichen.
4: Also wir sind da in einem Van. Was hat es mit dem auf sich? Erzähl mal ein bisschen.
2: Ja, also ich bin schon mal so ein bisschen ein Camperkind, muss man sagen. Also ich bin aufgewachsen mit meiner Familie und wir sind mit dem Camper rumgereist wie verrückt. Überall so ein bisschen um die Schweiz, um in allen Ländern. Und von dem her, ich kenne das Feeling, dass man als Familie auf kleinem Raum unterwegs ist, eine kleine Küche hat, Kaffeemaschinen und alles, was dazugehört. Im Winter warm, im Sommer dann schön kühl oder am Strand unterwegs. Und von dem her, ich kenne das mega gut und es ist so auch eine Freude und ein Abenteuer, das ich immer wieder erlebt habe in meiner Jugend- und Kindphase. Und aber auch jetzt als Erwachsene so ein kleiner Traum erfüllt habe. Mhm. Und eben mit dem Van nicht nur mit meinem Abenteuer nachgehen, sondern eben auch das mit dem Geschäft, mit dem Coaching-Angebot auch zu den Leuten bringen.
4: Aber es ist ja schon noch ein recht cooles Teil, oder? Also du bist ja einer, du liebst Autos, Tech,

0: denken. Und eigentlich für ein, es hat alles, was man für ein Gespräch braucht. Angenehme Atmosphäre, genau, und ein gutes Getränk, Kaffee und Tee.
1: Wieso hast du gefunden, das braucht's? Ich habe jetzt noch nie von so etwas gehört.
0: Ja, wir reden ja von dem Unique Selling Point. Also man muss irgendetwas haben, das einem speziell macht. Und beim Coaching oder bei der Beratung allgemein, bei Gesprächen, ist es ja so, entweder hat man das online oder in einem Raum. Das sind so die zwei Sachen. Der Raum hat seine Vorteile und seine Nachteile und online hat seine Vor- und Nachteile. Und ich habe mir dann einfach überlegt, anstatt das Geld, das man für eine Miete, für einen Raum etc. so investiert, halt mal in etwas anderes zu investieren, nämlich eben in ein Auto, wo genau die Sachen, die man für ein Gespräch braucht, auch mitbringt. Mhm. Und ja, so ist die Idee entstanden, eben so ein bisschen aus meiner Vergangenheit, Wohnmobilerfahrungen und meiner Leidenschaft zu Autos und dem Setting, das es braucht für ein Gespräch.
1: So cool. Und so ein Auto gibt es jetzt auch nicht an jedem Ecke. Hast du das extra anfertigen lassen für das Angebot?
0: Also es ist so, ich habe etwa ein halbes Jahr lang recherchiert und in allen möglichen so ein bisschen, Ecken von der Automobilindustrie umgeschaut. Soll es voll elektrischer sein? Natürlich ist das die beste Variante zum Klimatisieren. Die allerdings gibt es noch nicht in dieser Ausstattung, dass man sich wirklich Wohnmobil-like wohlfühlt. Und darum bin ich dann nachher eben zu dem Wohnmobil-Ecke gekommen und habe dort umgeschaut, was gibt es für Büsschen, was muss es haben. Und ich habe einfach etwas wählen, das qualitativ hochwertig ist, weil die Leute zahlen auch Geld für ein Coaching und es soll wirklich schön, edel, qualitativ wirken. Und dann bin ich auf das der Wohnmobil-Marke Westfalia gekommen. Das sind die, die das alle bekannten Ausbauten machen und haben mich dafür ein Modell entschieden, das einen schönen, massiven Tisch hat, nicht irgendein so ein Klapptischchen. Mhm. Und genau von der Ausstattung her schön hell wirkt. Genau, und so ist dann die Entscheidung gefallen.
1: Und ich komme echt nicht raus bei Autos, aber es gefällt mir sehr da drin. Es ist wirklich wie eine kleine Wohnung, richtig zum Wohlfühlen und sich auch wahrscheinlich öffnen. Also könnte ich mir jetzt sehr gut vorstellen, da in auch so ein Gespräch zu sein. Jetzt haben wir ein anderes Gespräch. Aber sag mal, was für Leute besuchst denn du? Also was muss man sich da vorstellen?
0: Ja, also gerade vor zwei Tagen hatte ich ein Coaching-Gespräch mit einem Pärli. Und zwar sind wir uns da in Winterthur getroffen. Sie sind in dem Sinn von der Region Bodensee gekommen und ich halt von meiner Region Zürich-Oberland. Und wir haben uns in der Mitte getroffen. Und das hat ihnen insgesamt eine Stunde Weg erspart. Und sie haben ein Kleinkind. Und ja, die, die Kleinkind haben, wissen, wie das ist mit Organisieren von Babysitter. Und wenn nur schon ja, drei Stunden weg bist oder zwei Stunden weg bist, das ist ein grosser Unterschied für die Hüte, die Organisation etc. Von dem her ist das ihnen entgegengekommen. Wir haben ein Orientierungsgespräch gehabt, wo es auch um das Thema gegangen ist, von der Pornosucht wegzukommen. Also jetzt im Sinn vom Mann, den ich begleitet habe über 9 Monate lang. Und jetzt ist da das Gespräch als Paar ein weiterer Schritt. Und es ist einfach mega schön gewesen, sie so können das Zweite zu unterstützen. Nicht nur mit dem Gespräch, sondern auch mit dem Ort. Dass es für sie einfach auch flexibler war, einfacher einen Termin zu finden.
1: Du bist ein Coach. Du hast jetzt gerade gesagt, Porno ist ein Thema, wo du den Leuten hilfst, wenn sie dort fest drin hocken oder zu fest wie gefangen sind auch. Was ist jetzt genau der Unterschied? Ich habe mich das schon ein paar Mal gefragt. Weißt du, Psychiater gibt es ja, dann gibt es ja Berater, Seelsorger. Was ist denn ein Coach? Oder Therapeut gibt es auch noch. Was ist da, was bist denn jetzt du in all dem hinein?
0: Ja, der Coach ist ja der, der in dem Sinn mit Fragen die Ressourcen, die die Person selber hat, erkennbar zu machen. Also sprich, er kommt weniger aus der ganzen fachlichen Welt raus, zum Beraten aufgrund von irgendeiner Studientätigkeit oder seiner Fachkompetenzen, sondern ein Coach kümmert sich immer darum, wie kann ich die Ressourcen, die die Person hat, die Lösungen, die die Person schon hat oder eine Möglichkeit, wie kann ich sie ihr helfen, auf dem Weg das führen zu bringen. Man kann sich das vorstellen, wie wenn man halt einfach zu jemandem geht, wo seine Sichtweise, seine Fragestellung noch bringt, und zwar ein bisschen losgelöster vom Alltag. Also einfach gesagt, man tut ja auch mal so

0: bisschen persönliche Gespräche mit guten Freunden besprechen.
1: Mhm.
0: Aber der gute Freund ist meistens der, der einem eben so nahe ist, dass er die ganz schwierigen Fragen und die, die dann ja auch vielleicht die Beziehung belastet, eben nicht stellt. Und ein Coach ist eigentlich dein guter Freund, der aber eben, weil er distanziert ist und nicht zum Freundesumfeld gehört, eben auch die Fragen stellt, die dann nachher so ein bisschen an die Substanz gehen, wo die Wahrheit noch ein bisschen ja, krasser auf den Tisch bringen. Und gerade jetzt beim Thema Sexualität, weil das so ein intimes Thema ist, braucht es praktisch einen Aussenstehenden. Das geht meistens im Freundeskreis geht das, nicht, weil es einfach zu intim ist.
1: Weißt, ich habe mich gefragt, was gefällt dir an dem, weil du tust dich ja immer mit Problemen befassen. Das können ja nicht die Leute, die finden, hey, mir geht super, ich möchte gerne mal in ein Coaching. Einfach immer die Probleme. Was gefällt dir an dem?
0: Ja, also das Problem selber, also die ersten zwei, drei Gespräche, die sind schon hart. Oder? Dort gehen wir an die Substanz, über all die Probleme, die man dann so hat in dieser ganzen Welt von der Pornosucht. Und die sind schon, also die braucht die eigentlich nicht unbedingt. Aber das Schöne sind ja die Abschlussgespräche, oder? Weil die Leute dankbar sind und einfach sagen, ich hätte das nicht gedacht, dass sie auf diesem Schlamassel rauskommen.
1: Mhm.
0: Und ja, also einfach, das Beste ist immer, wenn so ein Orientierungsgespräch mit einem Pärli dann einfach auch sieht, was das bei der Frau alles auslöst, ja, dass einfach der Ballast abgeht ist, dass wieder Hoffnung, eine Perspektive da ist, dass sich die Sexualität, die Beziehung verbessert hat. Und das, also das Endresultat ist das, was Power gibt. Der Start ist relativ, ja.
1: Ist auch für dich nicht so lässig.
0: Nein, also die Details über die ganze Pornosucht müsste ich eigentlich nicht jedes Mal hören.
1: Ja. Ja.
0: Aber es muss halt wie einer mal die Frage stellen, ja, damit die Sache auf dem Tisch ist und man mit diesen Fakten dann kann
1: arbeiten.
0: Aber
1: man muss ganz ehrlich sein, oder? Das bringt es gar nichts, oder?
0: Ja. Ja, und diese Atmosphäre möchte ich auch schaffen, dass sich die Leute einfach wirklich wohlfühlen. Sie hören von mir immer, jeder Mann hört von mir, jeder hat 100 von 100 Punkten. Und sie werden die auch nicht verlieren. Weil sie sitzen da und sie wollen da etwas ändern. Sie arbeiten daran, sie sind ehrlich. Und die Ehrlichkeit, die sie bringen, können sie auch von mir erwarten. Das ist cool an einem Coach, so wie ich das mache. Ich bin nicht so der distanzierte Arzt im Kittel, wo man nachher nie mehr sieht und nichts weiss über den, sondern ich gebe auch sehr ehrlich aus meinem Leben dann in dem Sinn Bericht. Weil auf dieser Ehrlichkeit entstehen schnell einfach gute Mannengespräche, wo man ja, einander herausfordert und hilft. Und das ist das, was auch so den Rahmen schafft, ja, dass sich die Leute wirklich auf den Weg begeben können und Schritt für Schritt vorwärts kommen.
1: Bist du schon immer so gewesen, weißt, vom Typ, dass du schon in der Schule da deine Kollegen auf die Seite genommen hast und gesagt hast, hey, willst du mir mal ein bisschen erzählen? Hast du etwas auf dem Herzen oder wie ist das?
0: Ich glaube, das hat sich eher so dann in den jungen Erwachsenenjahren entwickelt. Weil, ja, in meinen jungen Kinderjahren war ich eher schüchtern, eher zurückhaltend. Ich musste mich als Teenager mich so als einer der wenigen Schweizer in dem Quartier behaupten und habe dann ab und zu auch aufs Dach bekommen und musste so den Respekt und ja, meinen Raum erkämpfen, dass ich auch akzeptiert werde. Und das hat vielleicht schlussendlich auch indirekt sich ausgewirkt, dass ich dann irgendwann entschieden habe, ja, Leute zu helfen, eben, die irgendwo ihren Raum und Platz suchen.
1: Mhm.
0: Aber nachher, in der Jugend- und Erwachsenenphase habe ich das einfach extrem positiv erlebt, wie ich in der Kirche einen Platz gefunden habe, wie mir in der Kirche geholfen und unterstützt worden ist, lässige Freundschaften gehabt habe und auch ältere Männer, die in Leiterschaft in mich investiert haben. Und das hat mir dann schon auch die Leidenschaft geweckt, um das weiterzugeben.
1: Aber eben, die Kindheit war jetzt nicht einfach so easy gewesen. Also du, in der Schule bist du auch mal drunter gekommen. Habe ich das recht verstanden?
0: Ja, das ist schon so. Ich habe wirklich so ein bisschen von der 3. bis 6. Klasse jetzt so, alle Vierteljahr mal irgendwie einen Kampf gegeben, den ich dann einfach verloren habe. Wo ich in dem Sinne...
1: wo du gar nicht unbedingt gesucht hast, vielleicht.
0: Nein, wo ich mich halt wirklich musste irgendwie behaupten, eben einerseits, weil sich, sagen wir, auch die Halbschweizer haben sich meistens zu den Ausländern gezählt, weil die dann in der grösseren Gruppe waren und ich also so super Bünzli Schweizer habe irgendwie mich dann nicht dazu zählen und bin halt einer von den wenigen gewesen. Und auch durch meine christliche Erziehung, sagen wir, ein bisschen zu lieb erzogen. Mhm. Also ich hätte auch können mal einen Rat, sagen wir mal, von den Eltern oder von jemandem brauchen, der sagt, hey, du dich wehren, kämpf für dein Recht. Mhm. Und ich bin sehr auf, lieb deinen Nächsten. Und und das hat jetzt in diesem Setting rein, dort für mich als Kind, ist das schon recht herausfordernd gewesen.
1: Mhm. Also es ist noch spannend, eben, das ist vielleicht gar nicht immer der richtige Rat. Wie machst du das jetzt, du bei deinen Kindern sagst, du musst hauscher Mama allein sein, oder?
0: Ja, ich sage einfach meinem Sohn, der ist jetzt 12, er soll sich wehren. Und nicht alles gefallen lassen. Das sind, der Respekt muss man wie ein bisschen erarbeiten und das auf eine gute Art. Und eben, man darf nicht alles mit sich gefallen lassen, dass Kinder ihre Grenzen wirklich auch lernen zu setzen.
1: Was hat das mit dir gemacht, weißt du? So ein bisschen die Kindheit. Hast du das Gefühl, das hat dich geprägt?
0: Ja, es hat mich sicher geprägt, weil es eine Herausforderung war. So. Und gleich auch dann langfristig gesehen, habe ich gelernt, eben für mich zu kämpfen, einzustehen für mich selber, für das, was ich möchte. Und das hat sich nachher dann so ab der Oberstufe gut angefühlt, oder? Wenn ich gemerkt habe, hey, ich stehe nicht ein. Ich gebe so einen gesunden Gegendruck. Man kann mich nicht einfach so behandeln, wie die gerade Lust haben. Mhm. Und das hat sich dann nachher positiv auch gezeigt, wo ich mich irgendwo beworben habe und für eine Lehre mich einsetzen wollte, einfach gewusst habe, hey, ich stehe jetzt zu dem, wo ich bin und kann. Und das hat mir in dem Sinn langfristig schon auch geholfen.
1: Auch das Kirchenumfeld, oder? Ist dann auch ein bisschen der stabile Rahmen geworden, oder? Was dort in der Schule mega schwierig war, hast du mir auch gesagt.
0: Genau, ja. Ich habe einfach mit so ein bisschen der Kirche mit ungefähr 12 fängt an, so ein bisschen da hat man gesagt, der Unterricht, der Unterabschluss, hat man, also mhm. ist dann noch mit 16.
1: So ein bisschen wie Konf oder Vorbereitung.
0: Konfirmation oder Firmung, das ist also alles die Phase der Teenagerphase. Ich hatte dort einerseits geniale Leiter gehabt, einfach so herzliche, gute Leute. Egal jetzt, in welcher Kirche das man war, es hat eine Änderung gegeben. Einfach immer gute Leiter gehabt, die mich geglaubt haben, die mich angenommen haben, wie ich bin und so, dass den Raum geben, einfach zum Sein, Spass haben, Sachen organisieren, Abenteuer miteinander haben und eben mit dem Glauben zu leben und auszutauschen und zu beten. Mhm. Und auch der Freundeskreis, genau das Gleiche. Also wir hatten wirklich einfach Freude gehabt an Abenteuer, an den Camps, die wir erlebt haben und Lager etc. Und ja, man war so, wie man ist und man war angenommen und das hat einen extrem wohlwollenden Boden gebracht, um darin aufblühen.
1: Und der Glaube ist dich nicht verleidet, weißt, weil du vorher gesagt hast, es war so, alles so lieb gewesen. Das war ja nicht ein Grund gewesen, dass du gefunden hast, das ist nichts mehr für mich.
0: Nein, im Gegenteil. Also, schlussendlich habe ich dann das für mich selber wie auch lernen müssen. Jetzt, wie weit ist so die nächste Liebe genau richtig?
1: Ja.
0: Und wo muss ich für mich selber die Selbstliebe auch wieder genug bewerten? Mhm. Und ja, ich sage mal, im Verhältnis gehört man mehr Predigten zum Thema Nächstenliebe als zu Selbstliebe.
1: Ja.
0: Und das ist so das, was ich jetzt auch in diesen Coachings, im mittleren Teil von diesem Coaching-Prozess geht es oft um Selbstannahme und Selbstliebe. Das moderne Wort wäre Achtsamkeit, oder dass man achtsam mit sich umgeht und eben sich nicht überall verschenkt. Mhm. Weil wenn man sich zu fest verschenkt und überall sich hingibt, dann werden einfach die inneren Tank leer und dann kommt es zu Fehlkompensationen wie Rauchen, Alkohol, Pornokonsum. Das sind ja eigentlich Sachen, die man dann einfach macht, weil man das Gefühl hat, das brauche ich jetzt. Oder? Das ist so die negative Kompensation, die dann daraus heraus entstehen kann.
1: Du hast eben gesagt, der Glaube ist dir wichtig. In der Kirche hast du das mega vorgelebt bekommen, hast selber auch gemerkt, hey, mal, das ist etwas, wo ich daran festhalten will. Das ist jetzt nicht einfach so der kindliche Glaube geblieben, hast dich wie dafür entschieden, mal, dass der Weg dich weiter einschlagen will. Und wir haben so eine Rubrik beim Vis-à-vis, die heisst Gott und du, wo wir einfach so ein paar Fragen haben über dich und deinen Glauben an Gott. Das erste wäre, erlebst du Gott im Alltag und wenn ja, wie? Ganz kurz und knackig.
0: Ja, ich Bin jetzt nicht der, der auf dem Stuhl sitzt und dann bettet. Und irgendwie, das hat bei mir nicht den Anklang gefunden. Ich bin mit Gott mehr unterwegs. Also sprich,
1: mit dem Van.
0: Entweder im Van, genau. Ich so meine Zeiten habe, wo ich einfach für mich unterwegs bin und da und dort mal ein Gebet oder meine Emotionen mit Gott teilen. Und sonst im Alltag ist das immer mit dem Joggen kombiniert. Also ich gehe ein, zweimal pro Woche joggen. Und so die erste halbe Stunde ist einmal für den Körper und die nächste halbe Stunde ist meistens für meinen Geist. Also sprich, ich laufe dann ein bisschen langsamer und ich sprich meine Gebete und habe dann aber auch all die Inspirationen, wo ich merke, Gottes Geist gibt mir einfach wieder neue Ideen. Und das ist immer so, ja, durch das ist das Ganze auch entstanden mit dem Van, also die Ideen, Velo-Van etc. Das habe ich immer durchgekäut auf meinen, in dem Sinn, Joggingrouten, wo ich zuerst einfach mal für mich gerannt bin und nachher mit Gott geschwätzt habe, meine Gebete habe und seine Inspirationen gehört habe und überlegt habe, ja, in welche Richtung geht das jetzt. Und ja, Gott dankt habe für alles, was ich habe und kann entwickeln und einfach so die Zeiten im Alltag.
1: Und Gottes Geist klingt immer ein bisschen spooky. Was heisst das genau?
0: Ja, ich glaube einfach, all die positiven Inspirationen, die ich bis jetzt in meinem Leben hatte, ich tue die einfach zu Gott deklarieren. Also, wir können dann sagen, ja, du bist ein super schlauer, visionärer Typ, aber ich glaube, das ist Gott dahinter, der mir die Gaben, die Fähigkeiten, die Inspirationen gibt. Also, er hat schlussendlich alles erschaffen. Und ja, darum tue ich das bei ihm platzieren und danke einfach für das, ja, wo ich in dem Sinne alles in meinem Hirn kann entwickeln, weil er das so designt hat.
1: Auf welche Frage hättest du von Gott gerne Antwort?
0: Da gibt es viele Fragen.
1: Sicher.
0: Ja, also oft hat es halt mit dem zu tun, dass man irgendetwas, eine Geschichte, ein Erlebnis gemacht hat, wo nicht so schön ist. Zum Beispiel, wenn man jemanden verliert im Leben, gerade. In meinem Familienumfeld haben wir gerade kürzlich so einen Todestag gehabt, vor ein paar Jahren ein Neffe sehr einen schwierigen Tod gehabt, durch einen Krebs, der einfach unheilbar war, weder mit Gebet noch mit allen ärztlichen Räten. Und das ist schon krass, wenn ich dann denke, ja, aber wir sind am Glauben und am Beten und machen und tun und manchmal geht es einfach nicht in die Richtung, wo man will und hofft und denkt, das wäre doch auch Gottes Wille und Gesundheit und Heilung etc. Und manchmal trifft das einfach nicht ein und dort denke ich einmal, ja schon, also, da muss ich dann schon mal noch fragen, warum? Also ich kann das jetzt nicht 100% nachvollziehen.
1: Mhm. Warum bleibst du denn gleich bei dem Gott? Warum hältst du gleich an dem fest, wenn du so Enttäuschung erlebst?
0: Ja, weil dank der Bibel und der Perspektive mit dem Glauben, es ja nach dem Tod Hoffnung gibt. Also ein Leben, wo man dann mit Gott zusammen ist, wo man befreit ist von all dem Leid und Kummer auf dieser Welt. Und das ist ja das Geniale. Also es gibt ja keinen Arzt, es gibt keine weltliche Institution, wo so viel Hoffnung gibt, wo auch nach dem Tod einfach weiss, da ist ein guter Ort, da ist Fülle, da ist eine Erfülltheit, man ist gelöst von all dem, was man gekämpft hat auf der Welt. Und das gibt einfach Hoffnung. Also wer das nicht hat, hat es noch schwerer in so tragischen Situationen.
1: Also Chile ist für dich recht wichtig. Für viele ist doch Chile auch so ein bisschen ein rotes Tuch. Weißt du, habe ich mir überlegt, also auch so, wo man mega skeptisch ist und denkt, was geht denn dort ab? Oder auch vielleicht spezielle Sachen gehört, wer weiß, oder nur schon die Überlegung, ich müsste jetzt jeden Sonntag aufstehen und dorthin, löst einem vielleicht auch gerade ab. Du erzählst mega positiv, finde ich, von Chile. Das ist etwas, was dich auch positiv geprägt hat. Was gefällt dir denn so an dieser Chile?
0: Ja, wenn Menschen aneinander glauben und an Gott glauben und einander helfen und unterstützen in Freude und Leid. Das ist für mich so der Kern. Natürlich ist keine Kirche perfekt, egal welche Buchstaben darüber stehen. Und es gibt immer dann auch Menschen, die einen verletzen etc. Das ist wahrscheinlich auch in jedem Fußballclub so. Also auch dort hast du die Idioten, die faulen. Obwohl es klare Regeln gibt. Und das ist ja bei den Kirchen auch so. Also Gott gibt die besten möglichen Empfehlungen mit der Bibel und liebt die Nächste wie dich selber jetzt zum Beispiel. Ja, und gleich wird das dann halt leider von den Menschen missbraucht oder fehlinterpretiert und es entsteht Enttäuschung. Das ist leider irgendwie so mit dem Bodenpersonal von Gott. Aber das haltet ja, Gottes Plan und seine Idee und die Rahmenbedingungen von der Kirche, wie sie sein sollte, nicht auf. Also, und an dem sollte man sich ja dann auch nicht irgendwie zu fest orientieren. Also, wie beim Fußball, die zu fest faulen irgendwann, muss man dann aus dem Weg gehen und halt selber das Goal schiessen.
1: Genau.
0: Und bei der Kirche gibt es halt auch die Momente, wo man wieder muss versöhnen, seine Aufzüge, christlichen, so biblischen Aufzüge, in dem sie machen und vergeben und versöhnen. Und sagen, jetzt gehen wir gleich weiter, weil der Club Kirche ist ein guter.
1: Ja. Genau. Du hast ja dann wirklich auch 5 Jahre als Jugendpastor noch gearbeitet. Was war das für eine Zeit gewesen?
0: Genau, ich bin nach der Lehre, wo ich als Automechaniker geschafft habe, dann eigentlich ziemlich bald habe ich in der Kirche mich engagieren und auch ein Plätzchen bekommen, wo ich angestellt bin als Jugendpastor. Und das habe ich mega positiv erlebt. Eben wieder einfach, weil ich einen Platz bekommen habe, wo mir einfach vertraut worden ist. Obwohl ich in dem Sinne nicht jetzt eine riesige theologische Ausbildung hatte, sondern mehr gewusst habe, wie Motoren funktionieren.
1: Yeah.
0: Aber ich dann on the job natürlich theologische Schulung etc. gemacht habe und das dann den Teenager auch weitergegeben habe. Und wir zusammen in dem Sinne in der Jugendarbeit einfach immer füreinander geschaut haben, einander ermutigt haben, den Glauben im Alltag zu leben und Freude und Leid zu teilen.
1: Und eben hast du dann auch gemerkt, das, was die Leute in dich investiert haben, das soll ich jetzt so interpretieren, das möchtest du gerne auch. Also so anderen helfen, dass sie weiterkommen im Leben, oder? Und hast dich dann entschieden, in die Richtung vom Coaching zu gehen. Ich glaube selber auch, das Berufungscoaching war da mega ausschlaggebend gewesen, gell?
0: Ja, genau. Ich habe dann selber mal ein Berufungscoaching gemacht und dann dort all die Elemente, die ich mitbringe in meinem Leben. Oder der Automechaniker, die Kirchensettings, Abenteuer, eben in Menschen investieren, an Menschen zu glauben und einen Raum zu schaffen, dass sie sich entwickeln können. Und das ist alles so entstanden in diesem Berufungscoaching.
1: Berufung, ich weiss gar nicht, was ist das überhaupt? Was ist das Wort?
0: In dem Sinne geht es einfach ein bisschen weiter als eine berufliche Orientierung. Oder mit beruflicher Orientierung, da weiss jeder, okay, da schaue ich meine Stärken und Schwächen anschauen, was mache ich gern, was mache ich nicht gern. Und so kommt man so ein bisschen in die Berufswelt rein, die einem relativ gut entspricht.
1: Mhm.
0: Und Berufungscoaching geht eben weiter, das schaut auch noch in die Vergangenheit, in die Persönlichkeit rein, was man erlebt hat, was man für Prägung hat, vielleicht auch in Wünsche und Visionen oder auch völlig verrückte Träume, die man hatte und gibt dem eben auch einen Raum. Und so gibt es dann das Puzzle, wo man wie merkt, hey, das passt noch mehr zu mir als jetzt nur der Job. Und hat mir dann auch Mut gegeben, um eben joblich in dem Sinne auch Entscheidungen zu treffen, die vielleicht ein bisschen untypisch gewesen wären jetzt für ein Berufscoaching, aber dafür sitzen wir jetzt hier in diesem Van.
1: Genau, was hat denn das so geheißen? Also auf was bist du nachher gekommen in so einem Gespräch?
0: Es gibt so ich sag mal, 3 Elemente, die immer drin sind. Das ist der Glaube an Gott und an Mensch. Und jetzt in meinem Setting auch noch so ein bisschen das Abenteuer, das Reduce to the Max. Also das sind so die Kernelemente, die dort daraus rausgekommen sind. Und das heisst, ich werde immer mit Menschen zu tun haben, egal jetzt in welchem Beruf und in so einer Dienstleistungsbranche. Und eben Technik und Abenteuer ist da auch immer irgendwo mit drin verbunden, einfach aufgrund von meiner Geschichte.
1: Ganz viele Leute, die zu dir kommen, haben ja das Problem mit Pornokonsum. Das finde ich einfach noch interessant, weil das kommt ja nicht von ungefähr, dass du jetzt das anbietest oder Männern hilfst, da daraus rauszukommen. Selber hat dich das ja auch betroffen. Also was heisst das?
0: Meistens ab 12, 13 entwickelt sich ja eigentlich die eigene Sexualität. Und heutzutage ist es ein Straub, wie wie früh dass die eigene Sexualität, also die Solosexualität mit der Selbstbefriedigung, direkt an erotische Inhalte gebunden wird. Also man hat Internet, zack, zack, gibt etwas ein und man hat sofort ein Bild oder ein Video, das einem inspiriert. Und das ist eigentlich das Krasse, dass man heutzutage die Solosexualität sofort an einen Content verbindet, das jetzt in der Mannenwelt. Von der Frauenwelt kann ich nicht so genau reden. Aber in der Mannenwelt ist das so, dass praktisch jeder mit all diesen praktisch 100 Männern, die ich unterstützt habe bis jetzt, hat die Verknüpfung mit Selbstbefriedigung ist immer fast ausschließlich an erotische Inhalte und Content von außen. Das heisst, das Kopfkino findet viel stärker statt, als dass man überhaupt im Körpergefühl ist. Und das war bei mir zum Alex. Ich habe gemerkt, es hat sich so schleichend mit diesen Busenwerbesendungen und irgendwelchen heissen Playboy-Geschichten hat sich das in der Jugend so ein bisschen angefangen zu entwickeln. Und eben nach meiner Arbeit als Jugendpastor habe ich gemerkt, hey, das ist ein Stil von der Sexualität, wo ja immer irgendwie so lüsternd ist nach außen oder irgendwie etwas sucht oder und begehrliche Blicke etc. Und dann habe ich gemerkt, dass also einerseits gegenüber der, was die Bibel empfiehlt, aber auch gegenüber meiner Freundin ist ja überhaupt nicht sinnvoll, irgendwie da andere Frauen anzuschauen und selbst dort nachher die Solosexualität mit dem zu verbinden. Und habe gemerkt, aber das ist, hat sich so schleichend eingespielt, oder? Irgendwie als junger Mann mit 12 ist man da irgendwie die heissen Bilder am Suchen und dann wird irgendwann immer grösser. Und eben schlussendlich landet die einen Männer im Darknet und schauen Sachen, die selbst verboten sind. Oder? Mhm. Und, ich habe jetzt Glück gehabt, dass ich das früher entdeckt habe und gemerkt habe, es macht nicht Sinn. Ich will das wieder loswerden. Ich habe früher den Weg wieder gefunden, zu sagen, hey, die Solosexualität hat irgendwo einen bestimmten Anteil, wo okay ist, wo gut ist, wo Gott sich gewisse Sachen überlegt hat, mit der Erektion und dem Orgasmus und dem nächtlichen Samenerguss etc. bei den Männern. Also da gibt es physische Sachen, die sind einfach gut. Aber es ist auch eine Gefahr, dass man das halt einfach eben so fest im Kopf hineinlebt, anstatt dass man einfach beim Natürlichen bleibt. Und das habe ich zum Glück früh erkannt. Und durch das relativ schnell reinen Tisch gehabt und mich wieder können distanzieren von all den Erotikbildern und Content, die man dann so konsumiert.
1: Mhm. Weißt, irgendwie ist doch auch noch ein gewisser Anteil mega normal, oder? Früher mit diesen Playboys, sind ja überall, also das hat man so wie gewusst, ja das hat man halt, oder irgendwie unter einem Bett oder so. Und weißt, inwiefern würdest du sagen, ist das einfach auch normal, dass man halt so Zeug konsumiert und wenn ist es wie problematisch?
0: Ja, aber das Entdecken in der Jugendphase, das, ich sage mal, hilft einem ja auch ein bisschen, das Ganze kennenzulernen. Und von dem her gehört dort sicher eine Normalität dazu. Und das Perfide ist halt einfach, dass es heutzutage mit den Medien, im Internet, so schnell aber in eine Perversion abdriftet. Und mir kommt so schnell Zeug angeboten über, wo einfach krank sind, oder? Wo die ganze emotionelle Verbindung, die positive emotionelle Verbindung zu der Sexualität geht eigentlich verloren, weil es geht in der Pornografie hauptsächlich ums Rammeln, es geht dann schnell um Gewalt, es geht dann schnell auch um herablassende Sachen, es geht bis hin zu illegalen Sachen und das ist das Problem. Also selbst wenn jetzt jemand einen attraktiven Mensch anschaut und das ihn erregt, das ist ja mal einfach normal. Aber es geht so schnell in eine Perversion hinein und in ein Krankhaftes, dass man immer mehr will, immer noch etwas anderes. Und dort ist ja dann eine Zucht eigentlich begraben, oder? Dass es so uferlos ist. Es gibt Milliarden von Filmen und man hat immer das Gefühl, etwas anderes, Geileres könnte ich auch noch sehen. Und das Hirn fängt dann ja immer an, neue Reize zu suchen, weil es langt vielleicht das klassische Normale nicht mehr. Mhm. Und das ist dann eben das Krasse, dass man dann so schnell eben in einer Perversion und in einer Sucht landet, was eben dann auch wieder Beziehungsfähigkeit und Paarsexualität schlussendlich hindert und auch kaputt macht.
1: Also was heisst das, was kommen für Leute zu dir? Was ist denn da so, wie sieht so eine Sucht aus, weißt?
0: Also der Klassiker ist der... Ach gut, Klassiker, wie ist das, kann man so sagen. Also schlussendlich kommen die Männer zwischen 20 und 70. Das ist so der Range, den ich bis jetzt kann. Und je früher, desto besser. Schlussendlich ist es, so der grössere Anteil sind Männer, die in einer Beziehung sind, die merken, das Thema, das nimmt negativen Einfluss auf die Beziehung. Vielleicht haben sie schon Streit gehabt zu Hause, oder die Frau hat gesagt, hey, das geht nicht mehr, ja, weil es einfach auch Missvertrauen schafft, Beziehungen kaputt macht, weil es passiert ja lang, lang alles im Dunkeln.
1: Ja, eben, das wollte ich auch sagen, dass man es überhaupt erzählt, oder? Ist wahrscheinlich schon ein grosser Schritt.
0: Genau. Und eben, ich sage, wenn ich vom Klassiker rede, dann ist wahrscheinlich irgendwann mal jemand ertappt worden und dann merkt man, Scheiße, das funktioniert ja gar nicht. Also, ich meine, das muss man sich auch vorstellen, man hockt irgendwo in einem kalten Raum, schaut in ein Display und tut sich selber befriedigen. Und eigentlich hat man eine Liebesbeziehung, die leidenschaftlich, nahe, warm und herzlich ist. Und dann kommt eben dann wird man einfach wieder so in die Realität von der Welt zurückgeholt und merkt, dass es geht nicht so weiter. Und wenn ich von Klassikern rede, dann ist es oft auch der Mann, der selber vielleicht schon probiert hat aufzuhören, so mit guten Vorsätzen, vielleicht einmal mit einem kurzen Gespräch, so bedeckt irgendwo kurz mit jemandem und dann ist das hoffentlich dann bald erledigt. Aber es ist eben nicht erledigt, weil es einfach so vielschichtig ist, das Thema. Und die sich melden, die sind parat und sagen, hey, ich brauche jetzt Hilfe. Und die sind, das ist auch die beste Grundlage, um dann nachher auch das Thema überhaupt können zu bewältigen. Wenn jemand sagt, ich brauche Hilfe und ich nehme fachliche Auskunft, jemand, der Erfahrung hat, mit auf den Weg, weil dann komme ich schneller ans Ziel.
1: Was nimmt das denn für Ausmaß an? Weißt, muss man sich das vorstellen? Also ist man dann, sobald man schnell alleine ist oder schnell den Bildschirm für sich hat, kann das sein, dass man gerade auf so etwas drauf geht? Oder was, wie muss man sich das vorstellen?
0: Je nach Stadium und der Stärke der Sucht, das ist ja ein bisschen Definitionssache. Oder? Also ich sage jetzt, Sucht ist, wenn es mehrmals pro Woche vorkommt. Dann ist es definitiv eine Sucht. Es gibt andere, die sagen, eigentlich ist es schon eine Sucht, wenn es einmal pro Woche ist. Weil man hat dann eigentlich wie ein Lebensmuster, das einem beeinflusst. Ja, und dann gibt's halt wirklich die Hardcore-Suchtler, wo stundenlang, in jedem Moment, wo irgendwie frei ist, das Smartphone ist immer in der Tasche, die Plattformen bieten immer irgendwie etwas. Und das ist dann wirklich Hardcore, bis eben die Leute, die im Darknet landen und dann manchmal auch einfach Schiss haben. Und die Polizeisirene hören, dass die jetzt mal aufräumen zu Hause. Also schlussendlich geht's auch dort illegale Sachen. Das ist die ganze Bandbreite. Mhm.
1: Wie schaffst du denn mit diesen Leuten, dass da etwas passiert oder dass sie da wieder rauskommen?
0: Mhm. Also ich habe eine gute Erfahrung gemacht, indem wir einen Soft-Entzug angehen. Das ist etwas, was einzigartig ist. Viele probieren so einen Hart-Entzug, so von heute auf morgen jetzt gar nichts mehr und so weiter. Und der Soft-Entzug tut dann mit ihnen im ersten Gespräch ganz gezielt einen Escape-Plan ausarbeiten. Das ist, kann ganz unterschiedlich aussehen. Wo es einfach darum geht, einerseits die Solosexualität wieder mal ein bisschen mehr im Fokus zu rücken. Das heisst, wie gehe ich überhaupt mit meinem Körper um? Und dann je nachdem zu überlegen, ja, was ist denn inhaltlich das, wo überhaupt irgendwo mit gesundem Menschenverstand noch vertretbar ist. Um einfach sich mal distanzieren, erstens von der Fülle und der Uferlosigkeit von der ganzen Pornoindustrie und einfach, dass der Mann selber seinen neuen Rahmen definiert. Und einfach sagt, so, das ist jetzt mein definierter Rahmen und mit dem gehe ich jetzt mal ein paar Wochen. Nach einem Monat ist das nächste Gespräch und dann schauen wir, ja, wie hat sich jetzt das entwickelt. Dann, je nachdem, wie das aussieht, sagen die einen, hey, es war eine super neue Erfahrung, weil ich habe dem Ganzen einen wohlwollenderen, gebührenden Raum gegeben, ich habe gesünder gelebt. Man kann sich das vorstellen wie ein Raucher, der sagt, hey, ich nehme jetzt mal Nikotinpflaster und Nicorette.
1: Mhm.
0: Oder?
1: Mhm.
0: Und ich tue da meine Gewohnheiten zu anpassen.
1: Mhm.
0: Und er merkt dann auf einmal, ja, hey, ich kann meine Pause ganz anders nutzen. Genau. Und es gibt so ein neues Lebensgefühl. Genau, und auf dem bauen wir dann auf und sagen, ja gut, in dem Fall nächster Schritt. Dann gehen wir dann mehr in die mentalen Sachen, was heisst, was man denkt, wenn man ja, etwas Reizvolles sieht oder angezeigt bekommt auf dem Smartphone. Was sind dann die ganzen Gedanken? Vorher, während dem nachher, also das ganze Mentale, wo wir dann anschauen. Und im dritten Teil dann auch die emotionalen, seelischen Sachen, wo es oft eben darum geht, eigentlich ist es ein Stressabbau. Und Selbstverteidigung funktioniert physiologisch auch super als Stressabbau, aber ist nicht der Weg, den man eben unbedingt nutzen zum Stressabbau, sondern eben früher achtsam mit sich umgehen, eben sich abgrenzen, kommt wieder das Thema Liebe zu sich selber, sich nicht überall aufopfern und dann nachher fehlkompensieren mit irgendwelchen Pornos oder eben Alkohol oder was auch immer. Ja, und so kommt dann nachher das Thema Achtsamkeit oder eben die emotionellen Aspekte drin rein. Und so baut sich das auf und dauert in der Regel etwa 9 bis 12 Monate so eine Begleitung, dass man wirklich in allen Phasen vom Leben, wo vielleicht mal stressiger sind, mal vielleicht lockerer, man hat eine Ferienphase, man hat Bikiniphase etc. Das wirkt ja alles darauf ein. Jetzt im Winter sind andere Reize da, wie im Sommer. Und so wird das alles Schritt für Schritt begleitet und einfach einen guten, gesunden Umgang mit der eigenen Sexualität aufgebaut.
1: Und jetzt hast du gesagt, schon fast 100 Männer hast du im Gespräch. Hast du denen können helfen? Kannst du helfen?
0: Ja, also nicht bei allen. Ich sage einmal so, 3/4 sind erfolgreich. 1/4 bin ich vielleicht nicht der Richtige oder es kommen noch andere Themen rein, wie Alkohol und dann, das ist substanzgebunden, da bin ich dann nicht der Richtige. Oder vielleicht ist auch seine Lebensumstände zu schwierig, dass jetzt das Thema er nicht in dem Lebensphase, wo er jetzt ist, mit dem Coaching, das er von mir überkommt. Aber 3/4 sind erfolgreich, sind dankbar.
1: Und ja, was ist das für ein Gefühl, weißt du? Und du weißt, wow, jetzt habe ich können helfen.
0: Ja, das ist das, was wirklich schlussendlich Freude macht. Ja, dass ich einfach kann wirklich mit der Art, wie ich bin, mit dem Raum, wo ich gebe, diesen Gespräch, kann einfach ein Ort sein, wo sie sich wohlfühlen, wo sie merken, hey, ich kann über alles reden. Da werde ich nicht angeklagt. Wir können auch mal darüber lachen, was alles da für gestörte Sachen passieren.
1: Das hilft sicher. Humor ist so gut für so Sachen.
0: Ja, genau, das ist ganz wichtig. Ja. Nein, das freut mich immer.
1: Du hast vorher immer wieder gesagt, es gibt so 3 Bereiche in deinem Leben, wo du auch im Berufungscoaching ist das rausgekommen. Das wäre eben das Abenteuer auch, oder? Und Technik, Auto, das macht schon etwas mit dir. Also eben, wir hocken ja nicht einfach so in so einem mega krassen Auto rein. Weißt du, wie muss ich mir das vorstellen, wenn man so begeistert ist für Motoren und all die Sachen? Was macht man da? Folgt man da auf Instagram irgendwelche Marken? Wie ist das? Weißt du, wie nimmt dich das ein? Oder wieso gibt dir das so Freude?
0: Ja, ich habe da schon meine YouTube-Kanäle, die ich verfolge, wo ich da alles losen und verfolge, was also mit Elektromobilität zu tun hat und jetzt eben auch mit der Camper-Szene etc. Ja, wie sich die 2 Bereiche praktisch nicht gut verbinden lassen, weil die Reisenden halt viele Kilometer machen und viel Energie brauchen und das noch viel zu teuer ist. Ja, und das begeistert mich einfach. Weil ich so ein Gadget-Junkie bin, das würde ich glaube nie verlieren. Das ist einfach eine Freude, die ich habe. Und so folge ich den YouTuber und habe so die Sendungen im Fernsehen, die ich schaue, wo es mit Technik und mit Abenteuer und Reisen und dem allem zu tun hat.
1: Und deiner Frau schläft das Gesicht in daneben.
0: Ja, sie schaut ganz andere Sachen. Das ist effektiv so. Ja,
1: Man muss ja nicht alles miteinander machen. Genau. Was meinst du genau mit Abenteuer? Könnte auch gemeint sein, ich habe das ein bisschen verfolgt auf Facebook, wie du da Kilometer gerannt bist letztes Jahr und gesammelt hast für eine gute Sache. Ist auch das gemeint mit Abenteuer? Musst du ein bisschen von dem erzählen? Ich finde das spannend. Also du bist so vielschichtig. Eben, du hilfst Leuten, du bist mit dem Van unterwegs, hast den ausgebaut oder ausbauen lassen und gleichzeitig machst du so krasse Sachen im Sport. Ist das dein Abenteuer?
0: Ja, so krass. Das ist immer ein bisschen mit wem, dass man es vergleicht. Genau, ich brauche wirklich den Sport als Ausgleich. Das ist, wenn ich den nicht hätte, dann würde ich fehlkompensieren mit Schoki oder Pasta. Oder, genau. Das von dem her ist es ein Sport, den ich brauche. Und Abenteuer ist so ein bisschen das Klettern, das Wandern, in den Bergen Hochtouren zu machen. Das sind so die Sachen, die ich brauche. Das sind meine Inseln, die ich im Jahr habe. Eben für die Liebe zu mir selber, dass ich die Energie, die ich ausschütte an die Familie und an die Coachings etc. und in den Beruf hinein, wo ich auch daran engagiert bin, dass das aufgeht. Und so tanke ich einfach auf mit diesen Abenteuersachen. Und genau darum bin ich letztes Jahr, mein 40. Lebensjahr, habe ich gesagt, ich werde wie joggen, wo ich sowieso mache, noch brauche als Sponsorenlauf. Also sprich, ich bin dann so dem Projekt Hope gesagt, also Hoffnung. Und einfach zwei Projekte im Ausland, wo Menschen helfen, aus ihrem Problem rauszukommen, habe ich einfach unterstützen und so ein paar tausend Franken, also 2.500 Franken in dem sind zusammengesammelt. Und einfach jeden Run habe ich irgendwie mit dem verknüpft und auch meine Hochtour in den Bergen habe ich mit dem verknüpft, um einfach Social Media Plattformen ein bisschen zu brauchen, um auf Not außerhalb von der Schweiz aufmerksam zu machen, wo sonst keine Aufmerksamkeit bekommen. Also halt kleinere Projekte, genau, wo da davon haben können zu profitieren.
1: Ich finde, bei deinem Leben gehört man mega daraus raus, dass du gerne willst helfen, oder? Mhm. Kann man schon sagen, ja, was gibt dir das? Weißt, wenn du weißt, ich kann können helfen, Menschen geht es besser, weil ich mich investiert habe.
0: Ja, also das ist einfach ein schöner Lohn auf dieser Welt, dann nachher zu sehen, wie es diesen Leuten besser geht. Also ich glaube, das geht ja nicht nur mir so. Wenn wir die Welt ein Stück besser machen können, dann ist das wie ein Auftrag von uns, jetzt unabhängig, ob wir jetzt an Gott glauben oder nicht. Dass die Welt ein Stück besser machen und die einen machen es, indem dass sie den Garten pflegen oder das Auto reparieren. Und das ist ja auch eine Dienstleistung, das ist auch mega wertvoll. Und ich mache es in dem Sinn, dass ich die Leute durch persönliche Prozesse unterstütze.
1: Hey, danke Philipp für deine Zeit, für das schöne Plätzchen in diesem besonderen Auto, das ich hückeln durfte. Die letzte Stunde war also mal ganz ein anderes Gespräch gewesen. Ich wünsche dir und deiner Familie alles Gute und für deine wertvolle Arbeit.
0: Danke vielmals.
1: Freut. Kommen ihr auch nicht genug über von spannenden Lebensgeschichten? Also mir geht es gleich. Aber dann müsst ihr unbedingt in der Woche wieder einstellen. Dann ist Sarah Maria Graber für euch am Mikrofon und natürlich wieder mit einem Gast, der uns mitnimmt in das, was er in seinem Leben erlebt hat. Bis bald wieder. Macht's gut. Mein Name ist Ruth Stutz.
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1: Die Nachrichten von SRF um 4 mit Michael Wettstein. Frankreich und Großbritannien wollen mit dem Oman zusammenarbeiten, um eine sichere Schifffahrt in der Straße von Hormuz zu gewährleisten. Das teilten London und Paris am Abend in einer gemeinsamen Erklärung mit. Der französische Präsident Emmanuel Macron schrieb in den sozialen Medien, der Flugzeugträger Charles de Gaulle werde den Nahen Osten verlassen, wo er aufgrund des Konflikts zwischen dem Iran und den USA stationiert war. Grund sei das Abkommen zwischen den beiden Kriegsparteien vom 17. Juni. Die französischen Minenräumkräfte und ihre Eskorte blieben jedoch weiterhin vor Ort, um gemeinsam mit Partnern, falls nötig, einzugreifen. Der Iran lehnt eine internationale Marinemission in der Straße von Hormuz ab. Nach wochenlangen Protesten ist in Peru die konservative Politikerin Keiko Fujimori offiziell zur Siegerin der Präsidentschaftswahl erklärt worden. Laut der Wahlbehörde gewann Fujimori die Stichwahl vom 7. Juni mit 50,1% der Stimmen und damit knapp vor dem linken Konkurrenten Roberto Sanchez. 18 Millionen Stimmen wurden bei der Wahl abgegeben, der Unterschied betrug nur 50.000 Stimmen. Ihr Gegner Roberto Sanchez wirft Fujimori Betrug vor, er legte dafür allerdings keine Beweise vor. Die 51-jährige neue Präsidentin ist die Tochter des früheren peruanischen Präsidenten Alberto Fujimori, der das Land in den 90ern regierte. Zwei Kurzmeldungen: Mit einem Konzert der britischen Sängerin Ray ist das Montreux Jazz Festival am Abend in seine 60. Ausgabe gestartet. Ebenfalls auf der Bühne standen die US-Sängerin Alicia Keys und der britische Musikproduzent Mark Ronson. Das Montreux Jazz Festival dauert gut 2 Wochen. Es werden mehr als 200.000 Besucherinnen und Besucher erwartet. Und Pop-Superstar Taylor Swift und American-Football-Spieler Travis Kelce haben am Abend in New York geheiratet. Das teilte eine Sprecherin der Sängerin mit. Die Zeremonie fand im Madison Square Garden statt. Schauspieler Adam Sandler führte demnach die Trauung durch. Zum Sport: Mit der Fußball-WM. Der amtierende Weltmeister Argentinien hat den Einzug in den Achtelfinale geschafft. Allerdings mussten die Argentinier gegen Kap Verde schwer dafür kämpfen. Die Entscheidung fiel erst in der Verlängerung mit 3:2. Auch Ägypten steht im Achtelfinal zum ersten Mal seit 92 Jahren. Die ägyptischen Fußballer schlugen Australien im Penaltyschießen 4:2. Zurzeit läuft der letzte 16. Final dieser WM. Kolumbien spielt gegen Ghana. Kolumbien führt nach 30 Minuten mit 1:0. Der Sieger dieser Partie trifft im Achtelfinal dann auf die Schweiz. Das Wetter: Heute ist es sonnig und meist wolkenlos. Im Norden wird es um 28, im Süden bis 32 Grad. Das waren Nachrichten von Radio SRF. Verantwortlich heute Nacht Michael Wettstein.
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3: Heute mit mir, der Marlene Kreiwich. Die Schweiz ist eines der reichsten Länder der Welt. Und gleich, trotz dem Wohlstand, gibt es auch bei uns Menschen, die von Armut betroffen sind. Und zwar nicht wenige. Gemäss dem Bundesamt für Statistik sind es über 740'000 Menschen. Dazu kommen nochmal über gleich viele Menschen, die armutsgefährdet sind. Zusammengenommen ist also fast jede 6. Person in der Schweiz von Armut betroffen oder gefährdet. Aber was genau heisst denn das? Ab wann redet man von armutsbetroffen? Wie wirkt sich das konkret aus aufs Leben von Betroffenen? Und wer hilft, wenn das Geld nicht mehr langt? Wir fragen in dieser Folge Fachpersonen, warum man in der Schweiz arm wird. Wir reden mit verschiedenen Organisationen, die Hilfe anbieten, und wir lassen uns von jemandem erzählen, der direkt betroffen ist, wie das ist, wenn man in der Schweiz am Existenzminimum lebt. Kann es wirklich sein, dass in der reichen Schweiz Menschen von Armut betroffen sind? Die Frau kennt Stefan Griebi gut. Er ist verantwortlich für die politische Kommunikation der Caritas Schweiz, eine von den Organisationen, die sich für Betroffene einsetzt. Angela Albrecht hat mit ihm darüber geredet. Und er hat ihr gesagt, dass vielen Menschen amix nicht so bewusst ist, wie viele Leute eigentlich von Armut betroffen sind.
5: Armut ist in der Schweiz eigentlich recht unsichtbar. Also wenn man so auf der Strasse rumläuft, die meisten Leute sind gut angelegt etc. Man sieht es den Leuten da und das führt ein bisschen dazu, dass man denkt, ja, wir sind ein reiches Land, es kann ja gar nicht sein, dass jemand arm ist in der Schweiz. Und das ist wirklich ein Trugschluss, weil das Leben ist so teuer und es gibt sehr viele Leute, die betroffen sind, die einfach wirklich jeden Franken müssen umdrehen.
6: Armut in der Schweiz ist also nicht zu vergleichen mit Armut in anderen Ländern. Es gibt bei uns halt auch andere Lebensbedingungen.
5: In der Schweiz ist jemand von Armut betroffen, wenn er am Existenzminimum lebt, also eigentlich auch Anrecht hat, die Sozialhilfe zu beziehen. Wenn man das so ein bisschen in Zahlen ausdrückt, ist das für eine einzelne Person, ist das so, wer weniger als 2388 Franken hat, gilt eigentlich offiziell als arm. Für eine vierköpfige Familie ist das selbstverständlich ein bisschen mehr, dass sie dann 4159 Franken, das sind so, eigentlich so Zahlen, die das ein bisschen zum Ausdruck bringen, wenn man als arm gilt in der Schweiz.
6: Also wir reden hier vom Einkommen pro Monat. Ein sehr hohes Risiko für Armut haben Alleinerziehende, sagt Stefan Griebi.
5: Also dort geht es bis zu einem Viertel von allen Alleinerziehenden sind armutsbetroffen. Da gibt es aber andere Risiken wie ein tieferen Ausbildungsstand oder auch Leute, die in prekären Arbeitsverhältnissen arbeiten. Also das sind so typische Armutsrisiken. Gleichzeitig muss man betonen, es ist nicht so, dass es Gruppen gibt, die eigentlich geschützt sind vor Armut. Man kann sagen, es kann alle betreffen, also es kann ein Schicksalsschlag passieren. Es kann vielleicht sein, dass man jemanden pflegen muss, der ein gesundheitliches Problem hat. Es kann eine Scheidung sein, es können solche Ereignisse sein, die zu Armut führen. Also von dem her, es gibt Risikogruppen, ja, aber es kann jeden und jede von uns

0: Ja, und Sozialhilfe sollte eigentlich nur so eine Überbrückungshilfe sein, bis es einem wieder besser geht. Aber wenn Leute länger quasi auf diesem Niveau leben, ist das einfach nicht gut, weil es die Handlungsspielräume total einschränken. Und darum sagen wir, ist eben die Armutsgefährdungsgrenze, die europäisch vergleichbar ist, die sind wir wirklich betrachtet. Also wer unter deren ist, hat in der Schweiz wirklich Mühe, also an der Gesellschaft teilnehmen, dass sie fast anderthalb Millionen Leute, also das ist eine sehr grosse Gruppe, die hier betroffen ist.
1: Die Caritas Schweiz setzt sich für die Menschen ein, die am Existenzminimum leben. Und auf ihrer Webseite schreiben sie auch, dass eine Schweiz ohne Armut möglich wäre. Und die Voraussetzungen dafür wären auch nicht so schlecht.
0: Die Schweiz hat eigentlich grundsätzlich sehr ein gutes Sozialsystem. Aber das System, so wie es gebaut worden ist, ist auch veraltet, also in einer anderen Zeit entstanden. Es gibt heute viele Frauen, die vielleicht nicht so viel Erwerbsarbeit können leisten in ihren jüngeren Jahren, weil sie, was weiss ich, zu den Kindern geschaut haben oder andere Familienangehörige betreut haben. Die kommen dann vielleicht nicht auf so eine AHV oder so eine Vorsorge, wo sie schützt vor Armut im Alter.
1: Das System müsste ausbauen und auch Lücken geschlossen werden, sagt Stefan Gribi. Ein weiteres grosses Problem sieht er in der Kinderbetreuung, die in der Schweiz teuer ist. Und viele Eltern können sich das schlichtweg nicht leisten. Die Lösungsansätze für solche Themen basieren aber auf politischer Ebene. Und darum setzt sich Caritas auch im Bundeshaus für bessere Lösungen ein, für die Menschen, die von Armut betroffen sind.
2: So viel also zu der Faktenlage, wie genau wir in der Schweiz Armut definieren. Wir wollen wissen, was denn das konkret heisst im Alltag von jemandem, der am Existenzminimum lebt. Angela Albrecht hat den Einblick bekommen.
1: Tabea Horvath kennt die Lebenssituation, wenn man jeden Rappen muss umdrehen muss. Als alleinziehende Mutter und Studentin ist sie sehr stark auf ihren Budgetplan angewiesen. Per Definition gehört sie in die Kategorie von Personen, die am Existenzminimum leben. Und weil sie jetzt im letzten Jahr vor dem Studium ist, sei es aber doch auch wieder absehbar, dass sich ihre finanzielle Lage in Zukunft verändern kann. Aktuell spürt sie den finanziellen Druck sicher aber noch stark. Zum Beispiel auch in der Wohnsituation.
3: Ich bin auf günstigen Wohnraum angewiesen und habe dreimal hintereinander müssen, halt zügeln innerhalb von einem Jahr. Ich habe ganzes Angst und genau definiertes Budget. Mit dem letzten Mal zügeln konnte ich die Miete nicht mehr zahlen und seither werde ich finanziell unterstützt aus meinem privaten Umfeld mit einem Darlehen und das summiert sich natürlich auf. Also ich habe jetzt quasi die Schulden. Also es ist so ein innerer Druck und dann eben das Zwischenmenschliche, also irgendwelche Polterwochenende, egal wo, in der Schweiz, in einem Hotel, es gibt. Also ich habe auch Menschen in meinem Umfeld, die mich eingeladen haben für Polterwochenende im Ausland, für Hochzeit im Ausland. Also kann ich nicht dabei sein. Und das heisst dann also auch, eben, wenn ich in eine Woche Einkauf mache, dass ich Sachen zurücklege, also weil ich halt einen Betrag habe.
1: Heisst zum Beispiel auch, Auswärtsessen liegt nicht drin. Und vor allem dann, wenn ihre finanzielle Lage auch die sozialen Beziehungen betrifft, belastet das Tabea Horvath sehr.
3: Darum habe ich ganz, ganz viele Jahre gar nicht darüber geredet, weil ich wie auch nicht wollte, dann in so eine Situation kommen, dass wir alle dann, weißt du, immer sagen, ja, nein, ich zahle dir das Polterwochenende und nein, ich zahle dir die Ferien, ich zahle dir das Hobby und da, schau, hast du schon mal Geld und so. Das kann ich nie nicht wollen, aber gleich kann ich darüber reden, weil es ist halt meine Lebensrealität. Und da habe ich ja auch nicht so eine Lösung und seit ich anfange darüber zu reden, tun mich auch viele Menschen unterstützen und das ist auch schön und ich kann es auch gern, aber es erinnert mich halt auch immer an das Gefühl und ich weiss auch nicht, ich kann das ja dann nicht zurückgeben oder nicht auf die gleiche Art.
1: In so einem Moment kommt bei der Tabea Horvath dann auch das Gefühl von Scham oder ein schlechtes Gewissen auf.
3: Und manchmal eben auch die Angst, wird das wirklich jemals kehren? Oder würde ich jetzt wie immer in dieser Situation hängen bleiben? Weil das weiss ich ja nicht heute. Also ich plane und ich arbeite dafür, dass sich das ändert, aber ich weiss es ja nicht, dass sich das ändert.
1: Tabea Horvath sagt dafür auch, dass sie durch die finanziell prekäre Situation viele Sachen auch gelernt hat zu schätzen und vieles nicht als selbstverständlich anschaut.
3: Also wenn ich mal an ein Konzert gehe oder letztes Jahr hat mein Bruder Musik gemacht im Zirkus, im Salto Natale und hat uns gratis Tickets gegeben, mir und meinem Sohn. Und das ist mega Highlight. Also so, genau. Und was ich aber auch gelernt habe, ist wirklich auch in Anspruch nehmen. Und ich habe halt in meinem Umfeld dann Menschen, die mir das vorschiessen und sagen, oder mir gesagt haben, auch über all die Jahre, melde dich, wenn du mal eine Rechnung nicht zahlen kannst.

0: ich kann dir das vorschreiben, du kannst mir das zurückzahlen. Und das wirklich in Anspruch nehmen, das habe ich auch gelernt.
1: Für sie ist es amigs aber auch schwierig zu sagen, dass sie von Armut betroffen sind.
0: Ich habe das mit dem Existenzminimum, ich weiß nicht, das habe ich lieber. Weil sie mir einfach darauf hindeutet, quasi das, was ich für meine Existenz brauche oder fürs Leben, das tägliche Leben, dass das halt, dass ich dort wie so begrenzt bin und so einfach gerade so der Grundbedarf oder eben das Minimum wie deckt ist, aber halt darüber aus ist halt nicht so viel möglich.
1: Für die Zukunft wünscht sich Tabea Horvath, dass sie als erstes Mal ihr Studium abschliessen kann und dass sich so dann auch finanziell Türen aufmachen.
0: Dass ich kann so viel Geld verdienen kann, dass es irgendwie gut langt für zum Leben und auch, dass ich das Darlehen zurückzahlen kann. Und ich wünsche mir schon wirklich, dass ich dann mal in der Situation bin, dass ich Menschen, die in einer ähnlichen Situation sind, kann unterstützen.
1: Aber auch im gesellschaftlichen Miteinander rund ums Thema Geld hat sie einen Wunsch.
0: Ich würde mir wünschen, dass man wie so offen darüber reden kann. Also sowohl, wenn man wie viel Geld hat, wie wenn man wenig Geld hat. Und die meisten sind ja wie irgendwo in der Mitte. Ohne, dass das dann gerade wie ein Appell ist. Und also wenn ich wie sage, ich muss schauen und das liegt nicht drin. Ich sage damit nicht, zahl mir das. aber also weißt du, dass das wie so ein bisschen getrennt wird. Aber so einfach der offene Austausch, wo nicht gerade einfach an ein Mitleid oder es ist ja auch grosszügig, es ist nicht nur Mitleid, wo nicht gerade mit so einem Handel verschnitten ist, das würde ich mir wünschen.
1: Und sie wünscht sich auch, dass sie nicht in einen so einen Erklärungsdruck muss kommen, wenn sie mal etwas macht oder hat, wo halt nicht einem klassischen Armutsbild entspricht.
2: Tabea Horvath erzählt im Podcast vis-à-vis noch mehr von ihrer Geschichte vom Leben am Existenzminimum. Wir verlinken dir die Folge in den Shownotes. Für Menschen am Existenzminimum ist die erste Ansprechperson das zuständige Sozialamt. Aber was, wenn man genau mit dem Kontakt Mühe hat? Wenn man Fragen hat, welche Rechte man hat rund um Sozialhilfe oder wie man die Hilfe soll beantragen soll. Gerade wenn man vom Sozialamt einen Entscheid bekommt und nicht weiss, ob der korrekt ist. Für diese Fälle gibt es die Beratungsstellen wie die unabhängige Fachstelle für Sozialhilferecht, UFS. Der Georg Hofmann hat mit dem UFS-Geschäftsleiter Andreas Hediger darüber geredet, welche Hilfe man vom Sozialamt erwarten kann, wenn man darauf angewiesen ist. Und das könnt alle mal treffen, so hat es der UFS-Geschäftsleiter Andreas Hediger erklärt.
3: Ja, also man kann jeden verwünschen letztendlich, oder dass er muss Sozialhilfe beziehen. Die Sozialhilfe ist ja das letzte Netz in unserem Sozialsystem. Das heisst, Sozialhilfe zahlt dann, wenn man nicht genügend Mittel hat, um seinen Lebensunterhalt zu bestreiten oder die Mittel nicht rechtzeitig verfügbar sind. So, wenn man zum Beispiel keinen Anspruch mehr hat auf Arbeitslosentaggeld oder wenn man krank ist und einen Antrag bei der IV gestellt hat, aber noch nicht darüber entschieden ist, weil es halt manchmal ein Zeitchen dauert, bis so ein Entscheid vorliegt, gerade von der IV, wo man dann am Punkt hinkommt und keine eigenen Mittel mehr hat.
4: Also je nach Lebenssituation können Menschen plötzlich ohne Geld dastehen und dann wissen sie nicht mehr, wie der Lebensunterhalt finanzieren.
3: Dann geht man zum Sozialamt, stellt einen sogenannten Antrag auf Sozialhilfe und der wird geprüft und im Rahmen von dem Antrag muss man die ganzen finanziellen Verhältnisse offenlegen, man muss zeigen, wie viel Einkommen hat man, wie viel Vermögen hat man. Dann wird entschieden, ob man Anspruch auf Sozialhilfe hat oder nicht.
4: Heisst also auch, Geld bekommt man in der Regel nicht gerade sofort, ausser man braucht eine Überbrückung. Aber in vielen Fällen muss man für Sozialhilfe zuerst einmal einen Haufen Dokumente und überhaupt Informationen liefern als Antragsteller und dann auch wieder als Sozialhilfebezüger. Je nach Gemeinde kann das dann auch wieder verschieden aussehen. Weil nicht nur haben alle 26 Kantone eigene Systeme, es gibt dann auch wieder bei den Gemeinden Unterschiede bei Leistungen und auch beim Prozess vom Antrag bis zur Hilfe.
3: Manchmal sehen wir, dass Gemeinden einen Strafregisterauszug verlangen, bevor sie überhaupt einen Sozialhilfeantrag prüfen. Meine, das ist dann definitiv nicht mehr relevant, zum herausfinden oder zum prüfen, ob jemand jetzt Anspruch hat auf Sozialhilfe oder nicht. So, dass man gewisse Kontoauszüge muss sehen, das ist naheliegend. Aber es gilt auch, und das ist ganz wichtig, die Hilfe Hilfe hat, rechtzeitig zu erfolgen.
4: Das kann dann auch heissen, am Freitag kommt jemand, hat kein Geld mehr, nichts mehr zu essen im Kühlschrank und Kinder daheim, die Hunger haben. Dann muss das Amt dann halt auch mal eine sogenannte oberflächliche Prüfung machen. In so einem Fall wird auch mal nur ein Zettel von einem Bankomat akzeptiert, wo man darauf sieht, wie viel das noch auf dem Konto ist. Dann heisst es bei der Gemeinde,
3: kommen Sie mit dem vorbei, wenn man sieht, dass Sie dort nichts mehr oder fast nichts mehr drauf haben, dann schauen wir, dass man Sie eine erste Notunterstützung gewähren kann. Oder das kann dann effektiv auch in Form von Naturalien sein. Es kann sein, dass man irgendeinen, ich weiss jetzt mal, Migros-Gutschein oder einen Gutschein für einen anderen Laden ausstellt, wo einfach die Leute mal gehen können, Nahrungsmittel und einfach Lebensmittel kaufen, um jetzt irgendwann mal übers Wochenende zu kommen.
4: In so Fällen sollte man also nicht noch zuerst müssen einen langen Antrag stellen und viele Formulare ausfüllen oder noch Arbeitsunfähigkeitszeugnis bringen, bevor man Nothilfe bekommt.
3: Die Prüfung, das muss dann alles später erfolgen.
4: Primär sollte das Sozialamt die Menschen beraten bei Sozialhilfe. Es gibt da aber jetzt im Fall von Zürich auch die unabhängige Fachstelle für Sozialhilfe, wo den Leuten auch Tipps geben kann oder wo kann vermitteln zwischen Bezüger und den Ämtern, zeigen, was der nächste Schritt ist. Zum Beispiel, da geht es manchmal auch um Unklarheiten, wenn es zum Beispiel heisst, man müsse günstigere Wohnung suchen, um Sozialhilfe zu bekommen. Also geht es auch um die Frage, ja, wie viel Geld zahlt das Sozialamt der die Miete?
3: Es können nicht Fantasiemieten sein, wo man irgendwie findet, okay, so viel wollen wir zahlen, mehr zahlen wir nicht, sondern das, dann muss man auch fachlich begründen, letztendlich.
4: Das müsste schon realistisch am Markt entsprechen. Und da hat ja auch jede Gemeinde ihre eigene Richtlinie, je nach Wohnraum, den man zur Verfügung hat. Und es könnte auch heissen, man müsse allenfalls eine günstigere Wohnung suchen.
3: Und das ist ganz wichtig, dass die Leute das machen auch, dass sie suchen und ihre Suche dokumentieren. Aber wichtig, die Auflage kann nur lauten, man soll suchen. Die Auflage kann nicht lauten, man soll finden. Weil das kann ich nicht allein entscheiden, wenn ich eine Wohnung suche, dass ich auch eine finde. Dann muss ich eine haben, wo man auch eine vermietet.
4: Zeige also manchmal auch, wie die Realitäten von Menschen und die Auflagen von Ämtern auseinanderdriften können. Und wenn es heisst, in der Schweiz müsste eigentlich niemand arm sein, dann muss man sehen, mit Sozialhilfe leben bedeutet auch mit Einschränkungen leben, mit einem ganz engen Budget, das einem das Amt vorgibt.
3: Man ist sozial nicht mehr integriert. Man kann nicht mehr einfach so in einen Sportverein beitreten und dort den Jahresbeitrag zahlen. Gerade auch für Kinder, oder? Wenn sie irgendwie Fußball spielen, Handball spielen oder was auch immer. Wer zahlt denn das? Wenn aus der Sozialhilfe Geld kann ich es nicht zahlen.
2: Die UFS bietet ihre Rechtsberatungen kostenlos an für Sozialhilfebeziehende aus den Kantonen Zürich, Aargau und aus der Ostschweiz. Für Menschen, die in anderen Kantonen zu Hause sind, gibt es auch ähnliche Beratungsstellen. Wir verlinken euch eine Übersicht in den Shownotes. Der Frage, wer zahlt denn das, wollten wir aber nochmal genauer auf den Grund gehen. Wir haben uns gefragt, ob es die Aufgabe vom Sozialamt ist, auch dafür zu schauen, dass armutsbetroffene Personen auch am gesellschaftlichen Leben teilnehmen können. Oder ist das ein zu höherer Anspruch? Beim Beispiel von Vereinsbeiträgen für Sport für Kinder hat uns Rahel Haag, stellvertretende Leiterin der Dienststelle für Kommunikation vom Sozialamt Thurgau, Folgendes gesagt. Es geht hier um sogenannte situationsbedingte Leistungen. Die werden dann gezahlt, wenn sie ausgewiesen und zwingend notwendig sind. Ob und wenn das so ist, das kann jede Gemeinde selber entscheiden. Für Menschen, die von Armut betroffen sind, gibt es also staatliche Hilfe und auch Beratungen zu dieser Hilfe dazu. Dann gibt es aber auch noch verschiedene zusätzliche Hilfsangebote. Auch sie sind ein wichtiges Puzzleteil, um Armut in der Schweiz zu lindern. Eines davon ist die Caritas, die wir schon kennengelernt haben. Ein anderes die kirchliche Passantenhilfe. Die gibt es an verschiedenen Orten in der Schweiz, zum Beispiel auch in der Stadt Biel. Die Passantenhilfe wird von der Heilsarmee und von Kirchen gemeinsam getragen. Der Georg Hofmann hat sich hier einen Einblick verschafft und für das mit der Monika Gerber geredet. Sie ist Sozialpädagogin und Sozialversicherungsfachfrau und macht Sozialberatungen. Und sie erzählt dem Georg Hofmann, was sie bei der Passantenhilfe genau macht.
5: Zum einen sind wir die Passantenhilfe, wo wir Leuten, die so in Not geraten, obdachlos sind, auf der Durchreise sind, können unterstützen mit Gutscheinen, Notschlafstelle oder für Gassenküche oder auch mal ein Billett gegeben, für eben weiterzureisen, für einen nächsten Arbeitsort, wo sie wie einen saisonmässigen Job haben. Oder wenn gesundheitliche Probleme da sind, dass man organisieren kann, dass medizinische Unterstützung möglich wird.
4: Gerade bei Working Poors, also Menschen, die zwar arbeiten, die mit ihrem Lohn aber nicht über die Runde kommen, da braucht es Nothilfe. Außerdem gibt es auch noch Folgeprobleme von Armut. Das sieht man auch aus Sicht der Heilsarmee, wie Monika Gerber sagt. Und eins der Symptome sei psychischer Stress. Und dann gäbe es daraus noch andere Probleme, wie zum Beispiel Einsamkeit.
5: Nicht können teilhaben am gesellschaftlichen Leben. Und was mir vor allem auch bei Eltern auffällt, ist, dass sie ihren Kindern wie alles ermöglichen wollen. Dass sie die Armut wie nicht spüren wollen und durch das die Kinder nicht in eine Verantwortung einführen. Ja, ihnen alles wie wollen geben. Und das ist nicht die richtige Erziehungsform. Oder die Erziehungsform wäre, zu schauen, hey, wie ist unser Leben, was können wir machen und wie können wir es vor allem gut damit umgehen.
4: Aus Sicht von Monika Gerber gäbe es ein falsches Bild. Und bei den Kindern von armutsbetroffenen Eltern fehlt ihnen auch, dass sie Verantwortung übernehmen. Also, dass sie nicht lernen, mit dem auszukommen, was sie eigentlich an Budget zur Verfügung hätten. Sie leben in vielen Fällen über das Verhältnis raus. So braucht es ihrer Meinung nach die Einsicht, dass gewisse Hobbys die auch nicht gängig finanziert werden können, wenn das Geld sowieso fehlt. Und wenn die Eltern das trotzdem probieren mit diesen Hobbys, können sie dann in finanzielle Not geraten. Kommt halt auch dazu, dass man sich ja eigentlich nicht schämen will mit seinem Status der Öffentlichkeit. Und das merkt man auch in der Beratung.
5: Bei mir zu hocken und anzufragen für Unterstützung ist für viele Leute eine grosse Herausforderung. Ist schambehaftet. Und zum Teil erlebe ich auch Leute, die lieber in Armut bleiben, als zum Beispiel Unterstützung vom Sozialdienst anzufragen, weil sie sagen, ich will selbstbestimmt leben.
4: Da zeigt sich auch, dass Sozialhilfe durch den Staat respektive Gemeinden auch bedeuten kann, dass Menschen gezwungen sind, sich einzuschränken. Ergänzend zu Behörden wird auch eine Heilsarmee für Menschen da sein, die in Not geraten, als Hilfswerk und aber auch als Kirche. Treu ihrem alten Motto «Suppe, Seife, Seelenheil».
5: Der Slogan «Suppen, Seife und Seelenheil» ist für mich wirklich ein Slogan, der mich auch leitet, wo ich merke, wenn ich Not vom Menschen nicht sehe und dort nicht unterstütze, dass die wie gelindert werden kann, kann ich auch nicht von Liebe Gottes reden. Oder? Das gehört für mich zusammen, dass ich wie die Not vom Menschen sehe und schaue, wo kann ich wie unterstützen und Lösungsansätze bieten, damit ich die Liebe Gottes auch transportieren kann. Und das ist das, was uns hier auf der Beratungsstelle sehr stark leitet.
4: Für Monika Gerber bedeutet das, dass sie darf an einem Ort arbeiten, wo sie auch bewusst darf geleitet sein durch den Glauben an Jesus Christus, wie sie sagt.
5: Das bedeutet für mich, dass ich hier eine Arbeitsstelle habe, wo ich ganz bewusst darf geleitet sein durch mein Glauben an Jesus Christus. Und das heisst, ich darf ein Gebet anbieten oder ich darf auch mal eine Meile mehr gehen. Einfach, das bedeutet für mich, geleitet ja, durch Jesus Christus.
4: Die Arbeit von Monika Gerber geht also über Sozialberatung raus. Sie können christliche Werte aufzeigen und mitgeben. Sie sieht es als Möglichkeit, Gott seine Liebe für die Menschen spürbar zu machen.
5: Wenn ich hier am Arbeiten bin und der Not der Menschen begegne, sehe ich immer den wertvollen Menschen, den Gott eigentlich geschaffen hat. Mein Versuch ist, ihm den Wert wieder zurückzugeben und ihm zu zeigen, hey, den Wert hast du eigentlich oder den Wert hast du. Und ihm so auch die Liebe Gottes wie verständlich zu machen.
4: Professionell, aber mit Grundlagen von der Bibel, die einfließen in die Beratung, was sonst bei sachlichen Sozialberatungen ja nicht der Fall sei. Die kirchliche Passantenhilfe zu Biel bietet ihre Dienste auch in Zusammenarbeit an mit allen Berner Kantonalkirchen, also mit der reformierten und der katholischen Landeskirche.
2: Wir haben gesehen, Armut kann alle treffen. Sei es durch einen Schicksalsschlag, durch fehlende Bildung oder sonstige unvorhergesehene Sachen, die passieren. Das kann auch in wohlhabenden Ländern wie in der Schweiz passieren. Aber es ist wichtig, dass man weiss, dass es in der Schweiz Hilfsangebote gibt und dass sich Betroffene nicht schämen müssen, wenn sie die in Anspruch nehmen, sondern aktiv dürfen um Hilfe bitten bei den verschiedenen Organisationen und sich auch helfen lassen. Wenn du oder jemand in deinem Umfeld von Armut betroffen ist und Hilfe in Anspruch nehmen will, dann haben wir dir ein paar Links in den Shownotes. Damit sind wir am Ende von dieser Folge. Zu Gast in dieser Folge sind Stefan Griebi von der Caritas, Tabea Horvath, Andreas Hediger von der UFS und Monika Gerber von der Heilsarmee. Mitgearbeitet haben Angela Albrecht, Georg Hofmann, Raphael Stegmeier und ich, Marlene Kreibich. Wir von Relevantas Wochenmagazin gehen in eine Sommerpause. Wir melden uns am 11. 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
1: Die Nachrichten von SRF um 5 mit Michael Wettstein. Guten Morgen. Frankreich und Großbritannien wollen helfen, die Straße von Hormuz zu sichern. Keiko Fujimori ist offiziell zur Siegerin der Präsidentschaftswahl in Peru erklärt worden. Das Wetter heute sonnig und meist wolkenlos, im Norden um 28, im Süden bis 32 Grad. Frankreich und Großbritannien wollen mit dem Oman zusammenarbeiten, um eine sichere Schifffahrt in der Straße von Hormuz zu gewährleisten. Das teilten London und Paris am Abend in einer gemeinsamen Erklärung mit. Der französische Präsident Emmanuel Macron schrieb in den sozialen Medien, der Flugzeugträger Charles de Gaulle werde den Nahen Osten verlassen, wo er aufgrund des Konflikts zwischen dem Iran und den USA stationiert war. Grund sei das Abkommen zwischen den beiden Kriegsparteien vom 17. Juni. Die französischen Minenräumkräfte und ihre Eskorte blieben jedoch weiterhin vor Ort, um gemeinsam mit Partnern, falls nötig, einzugreifen. Der Iran lehnt eine internationale Marinemission in der Straße von Hormuz ab. Nach wochenlangen Protesten ist in Peru die konservative Politikerin Keiko Fujimori offiziell zur Siegerin der Präsidentschaftswahl erklärt worden. Laut der Wahlbehörde gewann Fujimori die Stichwahl vom 7. Juni mit 50,1% der Stimmen und damit knapp vor dem linken Konkurrenten Roberto Sanchez. 18 Millionen Stimmen wurden bei der Wahl abgegeben, der Unterschied betrug nur 50.000 Stimmen. Ihr Gegner, Roberto Sanchez, wirft Fujimori Betrug vor, er legte dafür allerdings keine Beweise vor. Die 51-jährige neue Präsidentin Perus ist die Tochter des früheren Präsidenten Alberto Fujimori, der das Land in den 90ern regierte. Eine Meldung aus der Schweiz. Bei Monte im Kanton Wallis hat nach 22 Uhr mehrfach die Erde gebebt. Die stärkste Erschütterung hatte laut dem Erdbebendienst der ETH Zürich die Stärke 3,3. Sie dürfte in der Nähe des Epizentrums deutlich spürbar gewesen sein. Schäden seien bei einem Erdbeben dieser Stärke in der Regel nicht zu erwarten, heißt es. In der Türkei ist ein Komiker wegen Präsidentenbeleidigung verhaftet worden. Der Komiker Deniz Göktaş hatte letzte Woche ein Video seines Comedy-Programms online gestellt. Innerhalb kurzer Zeit wurde es über 9 Millionen Mal angeschaut. Darin sprach er unter anderem über den türkischen Präsidenten Recep Tayyip Erdogan und über religiöse Themen. Nun wird ihm Aufstachelung zu Hass und Feindseligkeit vorgeworfen. Das berichtet die staatliche Nachrichtenagentur Anadolu. Gemäß seinem Anwalt ist der 32-jährige Künstler am Donnerstag bei seiner Heimreise in die Türkei am Flughafen verhaftet worden. In Istanbul demonstrierten daraufhin Unterstützer vor dem Gericht für seine Freilassung. Heute startet die diesjährige Tour de France. Dabei kommt es in der 120-jährigen Geschichte dieses Radsport-Events zu einer Premiere. Zum ersten Mal könnte wegen der Hitze eine Etappe abgesagt werden. Thomas Fuchs mit den Details.
2: Der französische Innenminister forderte die Verantwortlichen in den betroffenen Departementen auf, Maßnahmen zu ergreifen, wenn die Temperaturen die Fahrer und die Zuschauenden gefährden könnten. Eine Maßnahme wäre zum Beispiel, die Route einer Etappe zu ändern oder zu kürzen. In Ausnahmefällen solle in Absprache mit der Tourdirektion auch die Absage einer ganzen Etappe möglich sein. Das Innenministerium empfiehlt auch, bei großer Hitze bestimmte öffentliche Bereiche entlang der Tour de France zu schließen und die Rettungskräfte aufzustocken. Die 113. Tour de France beginnt in der spanischen Metropole Barcelona mit einem Mannschaftszeitfahren. Das Radrennen dauert 3 Wochen. Gefahren werden in 21 Etappen, insgesamt über 3.300 Kilometer. Nicht nur in Teilen Frankreichs, auch in Spanien wird in den kommenden Tagen eine weitere Hitzewelle erwartet, mit Temperaturen bis über 40 Grad.
1: Thomas Fuchs. Zwei Kurznachrichten. Mit einem Konzert der britischen Sängerin Ray ist das Montreux Jazz Festival am Abend in seine 60. Ausgabe gestartet. Ebenfalls auf der Bühne standen die US-Sängerin Alicia Keys und der britische Musikproduzent Mark Ronson. Das Montreux Jazz Festival dauert gut 2 Wochen. Es werden mehr als 200.000 Besucherinnen und Besucher erwartet. Und Pop-Superstar Taylor Swift und American-Football-Spieler Travis Kelce haben am Abend in New York geheiratet, das teilte eine Sprecherin der Sängerin mit. Die Zeremonie fand in Madison Square Garden statt. Schauspieler Adam Sandler führte demnach die Trauung durch. Zum Sport mit der Fußball-WM. Der amtierende Weltmeister Argentinien hat den Einzug in den Achtelfinal geschafft. Allerdings mussten die Argentinier gegen Kap Verde schwer dafür kämpfen. Die Entscheidung fiel erst in der Verlängerung mit 3:2. Auch Ägypten steht im Achtelfinal zum ersten Mal seit 92 Jahren. Die ägyptischen Fußballer schlugen Australien im Penaltyschießen mit 4:2. Zurzeit läuft der letzte 16. Final dieser WM. Kolumbien spielt gegen Ghana. Kolumbien führt in der zweiten Halbzeit 1:0. Der Sieger dieser Partie trifft im Achtelfinal dann auf die Schweiz. Und noch das Wetter. Heute ist es sonnig und meist wolkenlos. Nach einer frischen Nacht steigen die Temperaturen auf 27 bis 31 Grad, im Süden bis zu 32 Grad. Das waren Nachrichten von Radio SRF, verantwortlich Michael Wettstein.
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1: Die Nachrichten von SRF um 6 mit Julia Child und diesen Themen. Die Schweizer Fußballnazi trifft im WM-Achtelfinale auf Kolumbien. Die Südamerikaner setzen sich gegen Ghana durch. Und Frankreich und Großbritannien wollen mithelfen, die Straße von Hormuz zu sichern. Das Wetter. Es ist heute sonnig und oft wolkenlos, im Norden bei rund 29 Grad. Im Süden gibt es bis zu 32 Grad. Zuerst zur Fußball-Weltmeisterschaft. Nun ist nämlich klar, auf wen die Schweiz im Achtelfinal trifft. Es ist Kolumbien. Die Kolumbianer gewannen ihr 16-Finalspiel gegen Ghana mit 1:0. Wie ist Kolumbien als Gegner denn einzuschätzen? Sportredaktor David Lendi berichtet.
2: Die Schweiz ist gewarnt. Kolumbien präsentierte sich an dieser WM bislang äußerst spielfreudig. Mit seinem physisch starken und wilden Spielstil machte das Team jedem Gegner das Leben schwer. In der Gruppenphase feierte Kolumbien Siege gegen Usbekistan und den Kongo. Gegen Portugal trennten sich die Südamerikaner 0:0. Gerade diese Partie zeigte, wie stark die Kolumbianer einzuschätzen sind. Gegen die starken Portugiesen verzeichneten sie nicht nur mehr Ballbesitz, sondern auch dreimal so viele Torschüsse. Auch defensiv wusste Kolumbien an diesem Turnier zu überzeugen. In den bisherigen 4 WM-Spielen kassierten die Kolumbianer lediglich ein Gegentor. Auf dem Papier ist die Achtelfinalpartie zwischen der Schweiz und Kolumbien eine ausgeglichene Angelegenheit. In einem Pflichtspiel trafen die beiden Nationen bislang erst einmal aufeinander. In der Gruppenphase an der WM 1994 in den USA setzte sich Kolumbien mit 2:0 durch. Am kommenden Dienstag bietet sich der Schweiz die Chance zur Revanche. Der WM-Achtelfinal findet in Vancouver statt, an jedem Ort, an dem die Schweiz ihre beiden bisherigen WM-Spiele gewinnen konnte.
1: Neben Kolumbien haben sich auch der amtierende Weltmeister Argentinien und Ägypten für die Achtelfinals qualifiziert. Argentinien gewann gegen Kap Verde mit 3:2 in der Verlängerung. Ägypten schlug Australien im Penaltyschießen. Frankreich und Großbritannien wollen mit dem Oman zusammenarbeiten, um eine sichere Schifffahrt in der Straße von Hormuz zu gewährleisten. Das hieß es am Abend aus London und Paris in einer gemeinsamen Erklärung. Der französische Präsident Emmanuel Macron schrieb in den sozialen Medien, der Flugzeugträger Charles de Gaulle werde den Nahen Osten verlassen. Das Schiff war wegen des Konflikts zwischen dem Iran und den USA dort stationiert. Grund für die Rückkehr sei nun das Abkommen zwischen den beiden Kriegsparteien vom 17. Juni. Die französischen Minenräumkräfte und ihre Eskorte würden jedoch weiterhin vor Ort bleiben, um, falls nötig, gemeinsam mit Partnern einzugreifen. Der Iran lehnt eine internationale Marinemission in der Straße von Hormuz ab. Wochenlang gab es in Peru Proteste, nun ist die konservative Politikerin Keiko Fujimori offiziell zur Siegerin der Präsidentschaftswahl erklärt worden. Laut der Wahlbehörde gewann Fujimori die Stichwahl vom 7. Juni mit 50,1% der Stimmen. Sie siegte damit knapp vor dem linken Konkurrenten Roberto Sanchez. 18 Millionen Stimmen wurden bei der Wahl abgegeben, der Unterschied betrug nur 50.000 Stimmen. Ihr Gegner Roberto Sanchez wirft Fujimori Betrug vor. Er legte dafür allerdings keine Beweise vor. Die 51-jährige neue Präsidentin ist die Tochter des früheren Präsidenten Alberto Fujimori. Dieser regierte das Land in den 1990er Jahren. In der Türkei ist ein Komiker wegen Präsidentenbeleidigung verhaftet worden. Der Komiker Deniz Göktaş hatte letzte Woche ein Video seines Comedy-Programms online gestellt. Innerhalb kurzer Zeit wurde es über 9 Millionen Mal angeschaut. Im Video sprach er unter anderem über den türkischen Präsidenten Recep Tayyip Erdogan und über religiöse Themen. Nun wird ihm Aufstachelung zu Hass und Feindseligkeit vorgeworfen. Das berichtet die staatliche Nachrichtenagentur Anadolu. Gemäß seinem Anwalt ist der 32-jährige Künstler am Donnerstag bei seiner Heimreise in die Türkei am Flughafen verhaftet worden. In Istanbul demonstrierten daraufhin Unterstützer vor dem Gericht für seine Freilassung. Eine Meldung aus der Schweiz. Bei Monte im Kanton Wallis hat am Abend nach 22 Uhr mehrfach die Erde gebebt. Die stärkste Erschütterung hatte laut dem Erdbebendienst der ETH Zürich die Stärke 3,3. Sie dürfte in der Nähe des Epizentrums deutlich spürbar gewesen sein. Schäden seien bei einem Erdbeben dieser Stärke in der Regel nicht zu erwarten, heißt es. Und noch zu weiteren Meldungen aus der Nacht. Mit einem Konzert der britischen Sängerin Ray ist am Abend das Montreux Jazz Festival gestartet in seine 60. Ausgabe. Ebenfalls auf der Bühne standen die US-Sängerin Alicia Keys und der britische Musikproduzent Mark Ronson. Das Montreux Jazz Festival dauert gut 2 Wochen. Es werden mehr als 200.000 Besucherinnen und Besucher erwartet. Und Pop-Superstar Taylor Swift und American-Football-Spieler Travis Kelce haben am Abend in New York geheiratet. Das teilte eine Sprecherin der Sängerin mit. Die Zeremonie fand im Madison Square Garden statt. Und durch die Zeremonie geführt habe der Schauspieler Adam Sandler. Soweit die Meldungen. Die Wetteraussichten, es ist heute oft sonnig und wolkenlos. Im Norden gibt es etwa 29 Grad, im Süden bis zu 32 Grad. Das waren Nachrichten von Radio SRF, verantwortlich Sandro Peter.
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0: Das ist 7 Uhr.
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2: Die Nachrichten von SRF um 7 mit Juliette Schild. Der WM-Achtelfinal-Gegner der Schweizer Fußballnationalmannschaft steht fest. Es ist Kolumbien. Und Frankreich und Großbritannien wollen zusammen mit dem Oman für eine sichere Schifffahrt durch die Straße von Hormuz sorgen. Mehr zu diesen Themen gleich. Und das Wetter. Es ist heute oft sonnig und wolkenlos im Norden bei rund 29, im Süden bei 32 Grad. Zuerst zur Fußball-Weltmeisterschaft. Es steht nämlich nun fest, auf wen die Schweiz im Achtelfinal trifft. Auf Kolumbien. Die Kolumbianer gewannen ihr 16-Finalspiel gegen Ghana mit 1:0. Kolumbien sei ein unbequemer Gegner, sagt Sportredaktor David Lendi.
3: Die Schweiz ist gewarnt. Kolumbien präsentierte sich an dieser WM bislang äußerst spielfreudig. Mit seinem physisch starken und wilden Spielstil machte das Team jedem Gegner das Leben schwer. In der Gruppenphase feierte Kolumbien Siege gegen Usbekistan und den Kongo. Gegen Portugal trennten sich die Südamerikaner 0:0. Gerade diese Partie zeigte, wie stark die Kolumbianer einzuschätzen sind. Gegen die starken Portugiesen verzeichneten sie nicht nur mehr Ballbesitz, sondern auch dreimal so viele Torschüsse. Auch defensiv wusste Kolumbien an diesem Turnier zu überzeugen. In den bisherigen 4 WM-Spielen kassierten die Kolumbianer lediglich ein Gegentor. Auf dem Papier ist die Achtelfinalpartie zwischen der Schweiz und Kolumbien eine ausgeglichene Angelegenheit. In einem Pflichtspiel trafen die beiden Nationen bislang erst einmal aufeinander. In der Gruppenphase an der WM 1994 in den USA setzte sich Kolumbien mit 2:0 durch. Am kommenden Dienstag bietet sich der Schweiz die Chance zur Revanche. Der WM-Achtelfinal findet in Vancouver statt, an jedem Ort, an dem die Schweiz ihre beiden bisherigen WM-Spiele gewinnen konnte.
2: Neben Kolumbien haben sich auch der amtierende Weltmeister Argentinien und Ägypten für die Achtelfinals qualifiziert. Frankreich und Großbritannien wollen mit dem Oman zusammenarbeiten, um eine sichere Schifffahrt in der Straße von Hormuz zu gewährleisten. Das hieß es am Abend aus London und aus Paris in einer gemeinsamen Erklärung. Der französische Präsident Emmanuel Macron schrieb in den sozialen Medien, der Flugzeugträger Charles de Gaulle werde den Nahen Osten verlassen. Das Schiff war wegen des Konflikts zwischen dem Iran und den USA dort stationiert. Grund für die Rückkehr sei das Abkommen zwischen den beiden Kriegsparteien vom 17. Juni. Die französischen Minenräumkräfte und ihre Eskorte würden jedoch weiterhin vor Ort bleiben, um, falls nötig, gemeinsam mit Partnern einzugreifen. Der Iran lehnt eine internationale Marinemission in der Straße von Hormuz ab. Wochenlang gab es in Peru Proteste. Nun ist die konservative Politikerin Keiko Fujimori offiziell zur Siegerin der Präsidentschaftswahl erklärt worden. Laut der Wahlbehörde gewann Fujimori die Stichwahl vom 7. Juni mit 50,1% der Stimmen. Sie siegte damit knapp vor dem linken Konkurrenten Roberto Sanchez. 18 Millionen Stimmen wurden bei der Wahl abgegeben. Der Unterschied betrug am Schluss nur 50.000 Stimmen. Ihr Gegner Roberto Sanchez wirft Fujimori Betrug vor. Er legte dafür allerdings keine Beweise vor. Die 51-jährige neue Präsidentin ist die Tochter des früheren Präsidenten Alberto Fujimori. Dieser regierte das Land in den 1990er Jahren. In der Türkei ist ein Komiker wegen Präsidentenbeleidigung verhaftet worden. Der Komiker Deniz Göktaş hatte letzte Woche ein Video seines Comedy-Programms online gestellt. Innerhalb kurzer Zeit wurde es über 9 Millionen Mal angeschaut. Im Video sprach er unter anderem über den türkischen Präsidenten Recep Tayyip Erdogan und über religiöse Themen. Nun wird ihm Aufstachelung zu Hass und Feindseligkeit vorgeworfen. Das berichtet die staatliche Nachrichtenagentur Anadolu. Gemäß seinem Anwalt ist der 32-jährige Künstler am Donnerstag bei seiner Heimreise in die Türkei am Flughafen verhaftet worden. In Istanbul demonstrierten daraufhin Unterstützer vor dem Gericht für seine Freilassung. Eine Meldung aus der Schweiz. Bei Monte im Kanton Wallis hat am Abend nach 22 Uhr mehrfach die Erde gebebt. Die stärkste Erschütterung hatte laut dem Erdbebendienst der ETH Zürich eine Stärke von 3,3. Sie dürfte in der Nähe des Epizentrums deutlich spürbar gewesen sein. Schäden seien bei einem Erdbeben dieser Stärke in der Regel nicht zu erwarten, hieß es weiter. Und weitere Meldungen in der Übersicht. Mit einem Konzert der britischen Sängerin Ray ist am Abend das Montreux Jazz Festival gestartet in seine 60. Ausgabe. Ebenfalls auf der Bühne standen die US-Sängerin Alicia Keys und der britische Musikproduzent Mark Ronson. Das Montreux Jazz Festival dauert gut 2 Wochen. Es werden mehr als 200'000 Besucherinnen und Besucher erwartet. Und Pop-Superstar Taylor Swift und American-Football-Spieler Travis Kelce haben am Abend in New York geheiratet. Das teilte eine Sprecherin der Sängerin mit. Die Zeremonie fand im Madison Square Garden statt. Durch diese Zeremonie geführt habe der Schauspieler Adam Sandler. Die Börsendaten von SIX. Der Euro wird zu 91,84 Rappen gehandelt und der Dollar zu 80,30 Rappen. Soweit die Meldungen. Und das Wetter für heute, es ist sonnig und oft wolkenlos. Im Norden gibt es etwa 29 Grad, im Süden bis zu 32 Grad. Das waren Nachrichten von Radio SRF. Verantwortlich heute Morgen Sandro Peter.
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1: Die Nachrichten von SRF um 8 mit Juliette Schild. Kolumbien, so heißt der Gegner der Schweizer Fußballnazi im WM-Achtelfinal. Und Frankreich und Großbritannien wollen mithelfen, die Schiffsroute durch die Straße von Hormuz zu sichern. Das Wetter, es ist sonnig und oft wolkenlos heute im Norden bei rund 29 Grad. Im Süden gibt es bis zu 32 Grad. Zu Beginn zur Fußball-Weltmeisterschaft. Nun ist klar, auf wen die Schweizer Fußballnationalmannschaft im Achtelfinal trifft. Es ist Kolumbien. Die Kolumbianer gewannen ihr 16-Finalspiel gegen Ghana mit 1:0. Kolumbien sei ein unbequemer Gegner, das sagt Sportredaktor David Lendi.
2: Die Schweiz ist gewarnt. Kolumbien präsentierte sich an dieser WM bislang äußerst spielfreudig. Mit seinem physisch starken und wilden Spielstil machte das Team jedem Gegner das Leben schwer. In der Gruppenphase feierte Kolumbien Siege gegen Usbekistan und den Kongo. Gegen Portugal trennten sich die Südamerikaner 0:0. Gerade diese Partie zeigte, wie stark die Kolumbianer einzuschätzen sind. Gegen die starken Portugiesen verzeichneten sie nicht nur mehr Ballbesitz, sondern auch dreimal so viele Torschüsse. Auch defensiv wusste Kolumbien an diesem Turnier zu überzeugen. In den bisherigen 4 WM-Spielen kassierten die Kolumbianer lediglich ein Gegentor. Auf dem Papier ist die Achtelfinalpartie zwischen der Schweiz und Kolumbien eine ausgeglichene Angelegenheit. In einem Pflichtspiel trafen die beiden Nationen bislang erst einmal aufeinander. In der Gruppenphase an der WM 1994 in den USA setzte sich Kolumbien mit 2:0 durch. Am kommenden Dienstag bietet sich der Schweiz die Chance zur Revanche. Der WM-Achtelfinal findet in Vancouver statt, an jedem Ort, an dem die Schweiz ihre beiden bisherigen WM-Spiele gewinnen konnte.
1: Neben Kolumbien haben sich auch der amtierende Weltmeister Argentinien und Ägypten für die Achtelfinals qualifiziert. Frankreich und Großbritannien wollen zusammen mit dem Oman zusammenarbeiten, um eine sichere Schifffahrt in der Straße von Hormuz zu gewährleisten. Das hieß es am Abend aus London und aus Paris in einer gemeinsamen Erklärung. Der französische Präsident Emmanuel Macron schrieb in den sozialen Medien, der Flugzeugträger Charles de Gaulle werde den Nahen Osten verlassen. Das Schiff war wegen des Konflikts zwischen dem Iran und den USA dort stationiert. Grund für die Rückkehr sei das Abkommen zwischen den beiden Kriegsparteien vom 17. Juni. Die französischen Minenräumkräfte und ihre Eskorte würden jedoch weiterhin vor Ort bleiben, um, falls nötig, gemeinsam mit Partnern einzugreifen. Der Iran lehnt eine internationale Marinemission in der Straße von Hormuz ab. Wochenlang gab es in Peru Proteste. Nun ist die konservative Politikerin Keiko Fujimori offiziell zur Siegerin der Präsidentschaftswahl erklärt worden. Laut der Wahlbehörde gewann Fujimori die Stichwahl vom 7. Juni mit 50,1% der Stimmen. Sie siegte damit knapp vor dem linken Konkurrenten Roberto Sanchez. 18 Millionen Stimmen wurden bei der Wahl abgegeben. Den Unterschied machten am Schluss nur 50.000 Stimmen aus. Ihr Gegner Roberto Sanchez wirft Fujimori Betrug vor. Er legte dafür allerdings keine Beweise vor. Die 51-jährige neue Präsidentin ist die Tochter des früheren Präsidenten Alberto Fujimori. Dieser regierte das Land in den 1990er Jahren. In der Türkei ist ein Komiker wegen Präsidentenbeleidigung verhaftet worden. Der Komiker Deniz Göktaş hatte letzte Woche ein Video seines Comedy-Programms online gestellt. Innerhalb kurzer Zeit wurde es über 9 Millionen Mal angeschaut. Im Video sprach er unter anderem über den türkischen Präsidenten Recep Tayyip Erdogan und über religiöse Themen. Nun wird ihm Aufstachelung zu Hass und Feindseligkeit vorgeworfen. Das berichtet die staatliche Nachrichtenagentur Anadolu. Gemäß einem Anwalt ist der 32-jährige Künstler am Donnerstag bei seiner Heimreise in die Türkei am Flughafen verhaftet worden. In Istanbul demonstrierten daraufhin Unterstützer vor dem Gericht für seine Freilassung. Eine Meldung aus der Schweiz. Bei Monte im Kanton Wallis hat am Abend nach 22 Uhr mehrfach die Erde gebebt. Die stärkste Erschütterung hatte laut dem Erdbebendienst der ETH Zürich die Stärke 3,3. Sie dürfte in der Nähe des Epizentrums deutlich spürbar gewesen sein. Schäden seien bei einem Erdbeben dieser Stärke in der Regel aber nicht zu erwarten, hieß es weiter. Und noch andere Meldungen des Morgens. Mit einem Konzert der britischen Sängerin Ray ist am Abend das Montreux Jazz Festival losgegangen zum 60. Mal. Ebenfalls auf der Bühne standen die US-Sängerin Alicia Keys und der britische Musikproduzent Mark Ronson. Das Montreux Jazz Festival dauert gut 2 Wochen. Es werden mehr als 200.000 Besucherinnen und Besucher erwartet. Und Pop-Superstar Taylor Swift und American-Football-Spieler Travis Kelce haben am Abend in New York geheiratet. Das teilte eine Sprecherin der Sängerin mit. Die Zeremonie fand im Madison Square Garden statt. Durch die Zeremonie geführt habe der Schauspieler Adam Sandler. Die Börsendaten von 6. Der Euro wird zu 91,84 Rappen gehandelt, der Dollar zu 80,30 Rappen. Soweit die Meldungen. Und die Wetteraussichten. Heute ist es sonnig und oft wolkenlos. Im Norden gibt es etwa 29 Grad, im Süden bis zu 32 Grad. Das waren Nachrichten von Radio SRF. Verantwortlich Sandro Peter.
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1: Die Nachrichten von SRF um 9 mit Julia Child und diesen Themen. Ein südamerikanischer Gegner. Die Schweizer Fußballer treffen im WM-Achtelfinal auf Kolumbien. Und zusammen mit dem Oman, Großbritannien und Frankreich wollen die Straße von Hormuz absichern. Das Wetter, es ist sonnig und oft wolkenlos heute, im Norden bei rund 29, im Süden bei rund 32 Grad. Zuerst zur Fußball-Weltmeisterschaft. Nun ist nämlich klar, auf wen die Schweiz im Achtelfinal trifft. Es ist Kolumbien. Die Kolumbianer gewannen ihr 16. Finalspiel gegen Ghana mit 1:0. Sportredaktor David Lendi sagt, Kolumbien sei ein unbequemer Gegner.
2: Die Schweiz ist gewarnt. Kolumbien präsentierte sich an dieser WM bislang äußerst spielfreudig. Mit seinem physisch starken und wilden Spielstil machte das Team jedem Gegner das Leben schwer. In der Gruppenphase feierte Kolumbien Siege gegen Usbekistan und den Kongo. Gegen Portugal trennten sich die Südamerikaner 0:0. Gerade diese Partie zeigte, wie stark die Kolumbianer einzuschätzen sind. Gegen die starken Portugiesen verzeichneten sie nicht nur mehr Ballbesitz, sondern auch dreimal so viele Torschüsse. Auch defensiv wusste Kolumbien an diesem Turnier zu überzeugen. In den bisherigen 4 WM-Spielen kassierten die Kolumbianer lediglich ein Gegentor. Auf dem Papier ist die Achtelfinalpartie zwischen der Schweiz und Kolumbien eine ausgeglichene Angelegenheit. In einem Pflichtspiel trafen die beiden Nationen bislang erst einmal aufeinander. In der Gruppenphase an der WM 1994 in den USA setzte sich Kolumbien mit 2:0 durch. Am kommenden Dienstag bietet sich der Schweiz die Chance zur Revanche. Der WM-Achtelfinal findet in Vancouver statt, an jedem Ort, an dem die Schweiz ihre beiden bisherigen WM-Spiele gewinnen konnte.
1: Neben Kolumbien haben sich auch der amtierende Weltmeister Argentinien und Ägypten für die Achtelfinals qualifiziert. Frankreich und Großbritannien wollen mit dem Oman zusammenarbeiten, um eine sichere Schifffahrt in der Straße von Hormuz zu gewährleisten. Das hieß es am Abend aus London und Paris in einer gemeinsamen Erklärung. Der französische Präsident Emmanuel Macron schrieb in den sozialen Medien, der Flugzeugträger Charles de Gaulle werde den Nahen Osten verlassen. Das Schiff war wegen des Konflikts zwischen dem Iran und den USA dort stationiert. Grund für die Rückkehr sei nun das Abkommen zwischen den beiden Kriegsparteien vom 17. Juni. Die französischen Minenräumungskräfte und ihre Eskorte würden jedoch weiterhin vor Ort bleiben, um, falls nötig, gemeinsam mit Partnern einzugreifen. Der Iran lehnt eine internationale Marinemission in der Straße von Hormuz ab. Wochenlang gab es in Peru Proteste. Nun ist die konservative Politikerin Keiko Fujimori offiziell zur Siegerin der Präsidentschaftswahl erklärt worden. Laut der Wahlbehörde gewann Fujimori die Stichwahl vom 7. Juni mit 50,1% der Stimmen. Sie siegte damit knapp vor dem linken Konkurrenten Roberto Sanchez. 18 Millionen Stimmen wurden bei der Wahl abgegeben. Den Unterschied machten am Schluss nur 50.000 Stimmen aus. Ihr Gegner Roberto Sanchez wirft Fujimori Betrug vor. Er legte dafür allerdings keine Beweise vor. Die 51-jährige neue Präsidentin ist die Tochter des früheren Präsidenten Alberto Fujimori. Dieser regierte das Land in den 1990er Jahren. Beim Ebola-Ausbruch in Kongo-Kinshasa ist die Zahl der Todesopfer gestiegen. Bis Anfang Juli seien 452 Menschen an Ebola gestorben, schreibt die Weltgesundheitsorganisation, die WHO. Insgesamt gäbe es rund 1500 bestätigte Ebola-Fälle im zentralafrikanischen Land. Die Behörden von Kongo-Kinshasa melden inzwischen leicht höhere Zahlen als die WHO. Auch das Nachbarland Uganda hat schon Ebola-Fälle gemeldet. Eine Meldung aus der Schweiz. Bei Monte im Kanton Wallis hat am Abend nach 22 Uhr mehrfach die Erde gebebt. Die stärkste Erschütterung hatte laut dem Erdbebendienst der ETH Zürich die Stärke 3,3. Sie dürfte in der Nähe des Epizentrums deutlich spürbar gewesen sein. Schäden seien bei einem Erdbeben dieser Stärke in der Regel aber nicht zu erwarten, heißt es. Und noch zu weiteren Meldungen. Mit einem Konzert der britischen Sängerin Ray ist am Abend das Montreux Jazz Festival losgegangen zu seinem 60. Jubiläum. Ebenfalls auf der Bühne standen die US-Sängerin Alicia Keys und der britische Musikproduzent Mark Ronson. Das Montreux Jazz Festival dauert gut 2 Wochen und es werden mehr als 200'000 Besucherinnen und Besucher erwartet. Und Pop-Superstar Taylor Swift und American-Football-Spieler Travis Kelce haben am Abend in New York geheiratet. Das teilte eine Sprecherin der Sängerin mit. Die Zeremonie fand im Madison Square Garden statt. Und durch die Zeremonie geführt habe der Schauspieler Adam Sandler. Die Börsendaten von 6. Der Euro wird zu 91,84 Rappen gehandelt, der Dollar zu 80,30 Rappen. Und auch die Wetteraussichten. Es bleibt heute sonnig, nur über den Alpen bilden sich einige wenige Quellwolken. Im Norden gibt es etwa 29 Grad, im Süden bis zu 32 Grad. Das waren Nachrichten von Radio SRF, verantwortlich Sandro Peter.
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1: Die Nachrichten von SRF um 10 mit Juliette Schild. Nach einem Einbruch in ein Waffengeschäft im Kanton Wallis läuft derzeit eine Großfahndung. In der Nacht hat die Täterschaft die Eingangstür zum Geschäft aufgebrochen, Beute gemacht und ist mit einem Auto geflüchtet, wie die Kantonspolizei Wallis schreibt. Das Auto habe eine französische Nummer. Sie habe eine Fahndung eingeleitet. Dabei arbeite sie mit verschiedenen anderen Polizeien und dem Bundesamt für Zoll- und Grenzschutz zusammen. Es kämen unter anderem Hunde und Drohnen zum Einsatz und auch ein Super Puma-Helikopter der Armee. Die Suchmaßnahmen in der Region Saint-Maurice würden derzeit andauern, so die Polizei. Sie ruft die Bevölkerung zur Vorsicht auf. In diesen Minuten soll in der deutschen Stadt Erfurt der Parteitag der Rechtsaußenpartei AfD beginnen. Tausende Menschen demonstrieren in und um die Stadt dagegen. Trotz Blockaden hätten es genügend Delegierte an den Parteitag geschafft, sagt die AfD. Aus Erfurt berichtet Antje Kirsten von der ARD.
2: Der Bundesparteitag der AfD ist laut einem Parteisprecher beschlussfähig. Es seien ausreichend Delegierte in der Erfurter Messehalle, erklärte AfD-Pressesprecher Michael Pfalzgraf am Morgen. Nach MDR-Informationen waren hunderte Parteivertreter in der Morgendämmerung in Bussen und Privatfahrzeugen auf das Gelände am westlichen Stadtrand gekommen. Begleitet wird der Parteitag von zahlreichen Protesten. Laut Polizei sind aktuell über 15.000 Demonstranten in der Stadt unterwegs. Insgesamt blockieren derzeit rund 2000 Menschen 6 Straßen in und um Erfurt. Der Protest ist nach Polizeiangaben bislang weitgehend friedlich gewesen.
1: Papst Leo XIV. Ist auf der italienischen Insel Lampedusa eingetroffen. Er will dort an das Schicksal von Migrantinnen und Migranten erinnern. Leos Besuch wird auf Lampedusa als Zeichen der Solidarität mit Menschen gesehen, die auf der Flucht über das Mittelmeer ihr Leben riskieren oder bereits verloren haben. Lampedusa gilt seit vielen Jahren als einer der Brennpunkte der Migrationsbewegung aus Afrika nach Europa. Jedes Jahr wagen Zehntausende Menschen die gefährliche Fahrt auf meist kleinen, überfüllten und oftmals auch nicht für die raue See geeigneten Booten über das zentrale Mittelmeer. Beim Ebola-Ausbruch in Kongo-Kinshasa ist die Zahl der Todesopfer gestiegen. Bis Anfang Juli seien 452 Menschen an Ebola gestorben, schreibt die Weltgesundheitsorganisation, die WHO. Insgesamt gebe es rund 1500 bestätigte Ebola-Fälle im zentralafrikanischen Land. Die Behörden von Kongo-Kinshasa melden inzwischen leicht höhere Zahlen als die WHO. Auch das Nachbarland Uganda hat schon Ebola-Fälle gemeldet. Die Wetteraussichten, es bleibt sonnig heute, nur über den Alpen bilden sich einige wenige Quellwolken. Im Norden gibt es etwa 29 Grad, im Süden bis zu 32 Grad. Das waren Nachrichten von Radio SRF, verantwortlich Sandro Peter.
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1: Die Nachrichten von SRF um 11 mit Julia Schild. Die Partnerschaft mit der NATO sei im Interesse der Schweiz. Das sagt der Schweizer NATO-Botschafter Jacques Pitlou im Vorfeld des NATO-Gipfels in der Türkei. Die Schweiz ist nicht Mitglied des Verteidigungsbündnisses, sie arbeitet aber seit 30 Jahren mit der NATO zusammen. Diese Partnerschaft habe es der Schweiz ermöglicht, sich in verschiedenen Bereichen zu verbessern, sagte Pitlou im Interview mit der Nachrichtenagentur Kisten SDA.
2: De s'améliorer dans le domaine de la conduite, de s'améliorer dans les domaines militaires divers, hein, ça va de la logistique à la formation. Ce que ça nous a amené aussi, ça a été la possibilité de participer à des opérations comme l'opération de stabilisation du Kosovo, donc la KFOR, qui est dans l'intérêt de la Suisse.
1: So habe sich die Schweiz im Bereich der Führung und in verschiedenen militärischen Bereichen verbessern können, so Pitlou. Und sie habe auch die Möglichkeit erhalten, an der Stabilisierungsmission KFOR im Kosovo teilzunehmen. Das sei im Interesse der Schweiz. Nach einem Einbruch in ein Waffengeschäft in Sitten hat die Polizei 5 Tatverdächtige festgenommen und 2 Komplizen. Die mutmaßlichen Täter brachen in der Nacht auf Samstag die Haupttür des Geschäfts auf, machten Beute und flüchteten mit einem Auto mit französischer Nummer. Wie die Polizei schreibt, habe sie umgehend eine Großfahndung eingeleitet. Dafür seien auch Drohnen eingesetzt worden und ein Super Puma-Helikopter der Schweizer Armee mit Nachtsicht- und Wärmebildsystem. Der Einsatz habe sich auf die Region Saint-Maurice konzentriert. Beteiligt gewesen seien auch andere Polizeien und das Bundesamt für Zoll- und Grenzschutz. Weitere Informationen würden zunächst nicht bekannt gegeben, um die laufenden Ermittlungen nicht zu gefährden. Papst Leo XIV. Ist auf der italienischen Insel Lampedusa eingetroffen. Er will dort an das Schicksal von Migrantinnen und Migranten erinnern. Leos Besuch wird auf Lampedusa als Zeichen der Solidarität mit Menschen gesehen, die auf der Flucht über das Mittelmeer ihr Leben riskieren oder bereits verloren haben. Lampedusa gilt seit vielen Jahren als eine der Brennpunkte der Migrationsbewegung aus Afrika nach Europa. Jedes Jahr wagen Zehntausende Menschen die gefährliche Flucht auf meist kleinen, überfüllten und oft auch nicht für die raue See geeigneten Booten über das zentrale Mittelmeer. Und noch eine Meldung vom Fußball. Die Schweizer Nationalspielerin Lia Welti kehrt nach England zurück. Die 33-jährige Nazi-Kapitänin wechselt für 2 Jahre zu Brighthove and Albion. Lia Welti spielte während der letzten Saison in Italien bei Juventus Turin. Zuvor war sie bei Arsenal. Noch die Wetteraussichten. Es bleibt sonnig, nur über den Alpen bilden sich einige wenige Quellwolken. Im Norden gibt es etwa 29 Grad, im Süden bis zu 32 Grad. Das waren Nachrichten von Radio SRF. Verantwortlich Sandro Peter.
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1: Die Nachrichten von SRF um 12 Uhr mit Manuela Burgermeister. Die Partnerschaft mit der NATO sei im Interesse der Schweiz. Das sagt der Schweizer NATO-Botschafter Jacques Bitlou im Vorfeld des NATO-Gipfels in der Türkei. Die Schweiz ist nicht Mitglied des Verteidigungsbündnisses, arbeitet aber seit 30 Jahren mit der NATO zusammen. Diese Partnerschaft habe es der Schweiz ermöglicht, sich in verschiedenen Bereichen zu verbessern, sagt Bitlou im Interview mit der Nachrichtenagentur Keystone SDA.
2: De s'améliorer dans le domaine de la conduite, de s'améliorer dans les domaines militaires divers, hein, ça va de la logistique à la formation. Ce que ça nous a amené aussi, ça a été la possibilité de participer à des opérations comme l'opération de stabilisation du Kosovo, donc la KFOR, qui est dans l'intérêt de la Suisse.
1: So habe sich die Schweiz im Bereich der Führung und in verschiedenen militärischen Bereichen verbessern können, so Bitlou. Und sie habe auch die Möglichkeit erhalten, an der Stabilisierungsmission KFOR im Kosovo teilzunehmen. Das sei im Interesse der Schweiz. Nach einem Einbruch in ein Waffengeschäft in Sitten hat die Walliser Polizei 5 Tatverdächtige festgenommen und 2 Komplizen. Die mutmaßlichen Täter brachen in der Nacht auf Samstag die Haupttür des Geschäfts auf und flüchteten mit der Beute in einem Auto mit französischer Nummer. Wie die Polizei schreibt, habe sie umgehend eine Großfahndung eingeleitet. Dafür seien auch Drohnen eingesetzt worden und ein Super Puma-Helikopter der Schweizer Armee mit Nachtsicht- und Wärmebildsystem. Der Einsatz habe sich auf die Region Saint-Maurice konzentriert. Beteiligt gewesen seien auch andere Polizeien und das Bundesamt für Zoll- und Grenzschutz. Weitere Informationen würden zunächst nicht bekannt gegeben, um die laufenden Ermittlungen nicht zu gefährden. Papst Leo XIV. Ist derzeit auf der italienischen Insel Lampedusa. Er will dort an das Schicksal von Migrantinnen und Migranten erinnern. In seiner Messe sagte der Papst, Migration sei eine historische Herausforderung für die europäische Gesellschaft. Und er betonte Europas besondere Verantwortung im Umgang mit Migration.
3: Anche per questo aspetto, l'Europa possiede un potenziale unico. Che le deriva dalla sua storia e dalla sua cultura e quindi una pari responsabilità.
1: Lampedusa gilt seit vielen Jahren als einer der Brennpunkte der Migrationsbewegung von Afrika nach Europa. Jedes Jahr wagen zehntausende Menschen die gefährliche Fahrt über das zentrale Mittelmeer, dies auf meist kleinen Booten, die überfüllt und oft auch nicht für die raue See geeignet sind. Noch eine Meldung vom Fußball: Die Schweizer Nationalspielerin Lia Welti kehrt nach England zurück. Die 33-jährige Nazi-Kapitänin wechselt für 2 Jahre zu Brighton. Lia Welti spielte während der letzten Saison in Italien bei Juventus Turin. Zuvor war sie bei Arsenal. Das Wetter heute und morgen ist es meist sonnig bei 28 bis 32 Grad. Im Osten gibt es morgen teils größere Quellwolken. Das waren Nachrichten von Radio SRF. Verantwortlich Sandro Peter.
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1: Die Nachrichten von SRF um 13 Uhr mit Manuela Burgermeister. Der Bundesrat will neue Abwehrwaffen beschaffen, um für mögliche Angriffe von Drohnen und Raketen besser gerüstet zu sein. Und er will enger mit internationalen Partnern zusammenarbeiten. Wichtig wäre, dass die Schweiz feindliche Flugkörper nicht erst ab der Grenze kommen sehe, betont der Staatssekretär für Sicherheitspolitik Markus Mäder in der SRF-Samstagsrundschau. Bisher reiche das sogenannte Luftlagedatenbild nicht weit.
2: Wenn wir das Lagebild aber ergänzen und erweitern können, indem wir Luftlagedaten austauschen mit unseren Nachbarn, auch mit der NATO, dann sehen wir plötzlich viel weiter und durch das haben wir dann eine längere Reaktionszeit.
1: Die Neutralität vereinfache dieses Vorhaben allerdings nicht, sagt Mäder. Der Bundesrat will deshalb in einem allfälligen Abkommen eine Suspendierungsklausel einbauen, die es erlauben würde, das Abkommen im Krisenfall kurzfristig wieder auszusetzen. Diese Klausel ist politisch allerdings umstritten. Im Inland wehrt sich die SP dagegen. Im Ausland dürfte es schwieriger werden, den Sonderwunsch der Schweiz durchzusetzen, so der Staatssekretär für Sicherheitspolitik weiter. Allerdings sei eher zuversichtlich, dass dies trotzdem gelinge. Wir bleiben gleich beim Thema Verteidigung. Zur Zusammenarbeit mit der NATO hat sich auch der Schweizer NATO-Botschafter Jacques Pitlou geäußert. Er sagt im Vorfeld des NATO-Gipfels in der Türkei nächste Woche, die Partnerschaft mit der NATO sei im Interesse der Schweiz. Die Schweiz ist nicht Mitglied des Verteidigungsbündnisses, arbeitet aber seit 30 Jahren mit der NATO zusammen. Diese Partnerschaft habe es der Schweiz ermöglicht, sich in verschiedenen Bereichen zu verbessern, sagt Pitlou im Interview mit der Nachrichtenagentur Kisten SDA.
3: De s'améliorer dans le domaine de la conduite, de s'améliorer dans les domaines militaires divers, hein, ça va de la logistique à la formation. Ce que ça nous a amené aussi, ça a été la possibilité de participer à des opérations comme l'opération de stabilisation du Kosovo, donc la KFOR, qui est dans l'intérêt de la Suisse.
1: So habe sich die Schweiz im Bereich der Führung und verschiedenen militärischen Bereichen verbessern können, so Pitlou. Und sie habe auch die Möglichkeit erhalten, an der Stabilisierungsmission KFOR im Kosovo teilzunehmen. Das sei im Interesse der Schweiz. Der NATO-Gipfel in der Türkei findet nächste Woche statt, am Dienstag und Mittwoch. Noch eine Meldung vom Fußball. Die Schweizer Nationalspielerin Lia Velti kehrt nach England zurück. Die 33-jährige Nazi-Kapitänin wechselt für 2 Jahre zu Brighton. Lia Velti spielte während der letzten Saison in Italien bei Juventus Turin. Zuvor war sie bei Arsenal. Das Wetter heute und morgen ist es meist sonnig bei 28 bis 32 Grad. Im Osten gibt es morgen teils größere Quellwolken. Das waren Nachrichten von Radio SRF. Verantwortlich Manuel Risi.
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1: Die Nachrichten von SRF um 14 Uhr mit Manuela Burgermeister. Die Schweiz müsse die Gefahr von Drohnen und Raketen auch außerhalb der Landesgrenze kommen sehen, sagt der Staatssekretär für Sicherheitspolitik und fordert eine engere internationale Zusammenarbeit. Und der Papst erinnert auf Lampedusa an das Schicksal tausender ertrunkener Migrantinnen und Migranten und ruft Europa zu mehr Verantwortung auf. Das Wetter heute und morgen ist es meist sonnig bei 28 bis 32 Grad. Im Osten gibt es morgen teils größere Quellwolken. Der Bundesrat will neue Abwehrwaffen beschaffen, um für mögliche Angriffe von Drohnen und Raketen besser gerüstet zu sein. Der Bund plant dafür Ausgaben von mehreren Milliarden. Und er will enger mit internationalen Partnern zusammenarbeiten. Wichtig wäre, dass die Schweiz feindliche Flugkörper nicht erst ab der Grenze kommen sehe, betont der Staatssekretär für Sicherheitspolitik Markus Mäder in der SRF Samstagsrundschau. Klaus Ammann.
2: Die Schweizer Behörden sehen, wo welches Flugobjekt über der Schweiz unterwegs ist. Weit über die Grenzen hinaus reiche das sogenannte Luftlage-Datenbild der Schweiz bisher aber nicht, betont Markus Mäder, der Staatssekretär für Sicherheitspolitik. Entsprechend spät erkenne die Schweiz feindliche Flugkörper, die sich dem Land nähern.
3: Wenn wir das Lagebild aber können ergänzen und erweitern, indem wir Luftlagedaten dürfen austauschen mit unseren Nachbarn, auch mit der NATO, dann sehen wir plötzlich viel weiter. Und durch das haben wir dann eine längere Reaktionszeit.
2: Der Bundesrat strebt deshalb mit den europäischen Nachbarländern ein Abkommen an über den Austausch von Luftlagedaten. Aus neutralitätspolitischen Gründen will er darin, wie in anderen Abkommen auch, aber eine sogenannte Suspendierungsklausel aufnehmen, die es der Schweiz im Krisenfall erlauben würde, das Abkommen kurzfristig auszusetzen. SP-Sicherheitspolitikerin Franziska Roth möchte diese Klausel streichen, wie sie in einem Vorstoss im Ständerat vor kurzem forderte. Die Suspendierungsklausel sende ein Signal der Unzuverlässigkeit. Markus Mäder relativiert.
3: Das heisst nicht, dass einfach der Stecker gezogen wird. Das ist eine politische Entscheidung, wo unsere Landesregierung und je nach Tragweite natürlich zusammen mit dem Parlament trifft.
2: Auf die Frage, wie die Partnerländer auf den Schweizer Wunsch reagieren, meint Markus Mäder nur:
3: Es ist sicher schwieriger geworden, zu erklären, warum wir das so machen müssen. Aber bis jetzt haben wir immer eine Lösung gefunden, die für beide Seiten stimmt.
2: Wobei die Lösung für die andere Seite meist nur stimmt, wenn die Schweiz nicht voll integriert wird, weil sie auf der Neutralität beharrt. Wie viel Weitsicht im Luftraum die Nachbarn der Schweiz unter diesen Umständen gewähren, wird sich zeigen.
1: Das ganze Gespräch mit Markus Mäder gibt es auf srf.ch oder in der SRF News App. Wir bleiben beim Thema Verteidigung. Zur Zusammenarbeit mit der NATO hat sich auch der Schweizer NATO-Botschafter Jacques Pittlu geäußert. Er sagte im Vorfeld des NATO-Gipfels in der Türkei von nächster Woche, die Partnerschaft mit der NATO sei im Interesse der Schweiz. Die Schweiz ist nicht Mitglied des Verteidigungsbündnisses, arbeitet aber seit 30 Jahren mit der NATO zusammen. Diese Partnerschaft habe es der Schweiz ermöglicht, sich in verschiedenen Bereichen zu verbessern, sagte Pittlu im Interview mit der Nachrichtenagentur Keystone SDA. Der NATO-Gipfel in der Türkei findet nächste Woche statt, am Dienstag und am Mittwoch. Zwei kurze Meldungen aus der Schweiz. Die SP Zürich schickt bei den kommenden Wahlen Priska Seiler-Graf und Nicola Galladay ins Rennen um die Kantonsregierung. Die Delegierten nominierten die Nationalrätin Seiler-Graf und den Winterthurer Stadtrat Galladay mit klarem Mehr. Gegenkandidaturen gab es keine. Die Zürcher Kantons- und Regierungsratswahlen sind im nächsten April. Nach einem Einbruch in ein Waffengeschäft in Sitten hat die Walliser Polizei 5 Tatverdächtige festgenommen und 2 Komplizen. Gleich nach dem Einbruch in der Nacht hatte die Polizei eine Großfahndung eingeleitet mit Drohnen und einem Helikopter. Die Täter waren in einem Auto mit französischer Nummer geflohen. Papst Leo XIV. Hat bei einem Besuch auf der italienischen Insel Lampedusa an das Schicksal von Migrantinnen und Migranten erinnert. In seiner Messe sagte der Papst, Migration sei eine historische Herausforderung für die europäische Gesellschaft und er betonte Europas besondere Verantwortung im Umgang mit Migration.
4: Anche per questo aspetto, l'Europa possiede un potenziale unico. che le deriva dalla sua storia e dalla sua cultura e quindi una pari responsabilità.
1: Lampedusa gilt seit vielen Jahren als einer der Brennpunkte der Migrationsbewegung von Afrika nach Europa. Jedes Jahr wagen Zehntausende Menschen die gefährliche Fahrt über das zentrale Mittelmeer, dies auf meist kleinen Booten, die überfüllt und oft auch nicht für die raue See geeignet sind. Noch eine Meldung vom Fußball. Die Schweizer Nationalspielerin Lia Velti kehrt nach England zurück. Die 33-jährige Nazi-Kapitänin wechselt für 2 Jahre zu Brighton. Lia Velti spielte während der letzten Saison in Italien bei Juventus Turin. Zuvor war sie bei Arsenal. Und das Wetter am Nachmittag und morgen ist es meist sonnig. Über den Alpen bilden sich einige Quellwolken. Diese können am Sonntagabend im Osten lokale Schauer bringen. Die Temperaturen steigen auf 28 bis 32 Grad. Das waren Nachrichten von Radio SRF. Verantwortlich Manuel Risi.
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1: Die Nachrichten von SRF um 15 Uhr mit Manuela Burgermeister. Die deutsche Rechtsaußenpartei AfD wird weiterhin von Alice Weidel und Tino Chrupalla geführt. Die beiden sind in ihren Ämtern bestätigt worden am AfD-Parteitag in Erfurt. Weidel erhielt etwas mehr als 81% der Stimmen, Chrupalla 70%. Gegenkandidaturen gab es nicht. Der Parteitag der AfD wird von großen Protesten begleitet. Die Polizei spricht von 31.000 Demonstrierenden, die sich versammelt haben. Das Treffen der AfD begann trotz mehrerer blockierter Zufahrtsstraßen ohne Verzögerungen, dies weil viele Delegierte bereits in den frühen Morgenstunden angereist waren. Neben der Wahl der Parteichefs werden noch weitere AfD-Vorstandsposten besetzt. Die Ukraine hat erneut russische Ölanlagen angegriffen an der Ostsee bei der Stadt St. Petersburg. Die Stadt sei mit Dutzenden Drohnen angegriffen worden, sagte der zuständige Gouverneur. Dabei sei der Ölterminal der Stadt getroffen worden. Opfer hat es laut dem Gouverneur keine gegeben. Laut den russischen Behörden wurde zudem eine Hafenanlage getroffen, rund 170 Kilometer von der Stadt entfernt. Über den Hafen wird Öl, Getreide, Kohle und Flüssigerdgas transportiert. Die Ukraine hat ihre Angriffe auf die russische Energieinfrastruktur in diesem Jahr intensiviert. In Teilen Russlands ist es deshalb zu Engpässen gekommen, etwa beim Benzin. Zwei kurze Meldungen aus der Schweiz. Die SP Zürich schickt bei den kommenden Wahlen Priska Seiler-Graf und Nicola Galladay ins Rennen um die Kantonsregierung. Die Delegierten nominierten die Nationalrätin Seiler-Graf und den Winterthurer Stadtrat Galladay mit klarem Mehr. Gegenkandidaturen gab es keine. Die Zürcher Kantons- und Regierungsratswahlen sind im nächsten April. Nach einem Einbruch in ein Waffengeschäft in Sitten hat die Walliser Polizei 5 Tatverdächtige festgenommen und 2 Komplizen. Gleich nach dem Einbruch in der Nacht hatte die Polizei eine Großfahndung eingeleitet mit Drohnen und einem Helikopter. Die Täter waren in einem Auto mit französischer Nummer geflohen. Zum Sport und einer Meldung von der Formel 1. Der Italiener Kimi Antonelli gewinnt im Mercedes das Sprintrennen in Silverstone beim Großen Preis von Großbritannien. Auf Rang 2 fuhr der Brite Lewis Hamilton im Ferrari, gefolgt von seinem Landsmann Lando Norris im McLaren auf Rang 3. Das Wetter heute und morgen ist es meist sonnig bei 28 bis 32 Grad. Im Osten gibt es morgen teils größere Quellwolken. Das waren Nachrichten von Radio SRF. Verantwortlich Manuel Risi.
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1: Die Nachrichten von SRF um 16 Uhr mit Manuela Burgermeister. Die deutsche Rechtsaußenpartei AfD wird weiterhin von Alice Weidel und Tino Chrupalla geführt. Die beiden sind in ihren Ämtern bestätigt worden am AfD-Parteitag in Erfurt. Weidel erhielt etwas mehr als 81% der Stimmen, Chrupalla 70%. Gegenkandidaturen gab es nicht. Der Parteitag der AfD wird von großen Protesten begleitet. Die Polizei spricht von 31.000 Demonstrierenden, die sich versammelt haben. Das Treffen der AfD begann trotz mehrerer blockierter Zufahrtsstraßen ohne Verzögerungen, dies weil viele der Delegierten bereits in den frühen Morgenstunden angereist waren. Neben der Wahl der Parteichefs wurden noch weitere AfD-Vorstandsposten besetzt. Die Ukraine hat erneut russische Ölanlagen angegriffen an der Ostsee bei der Stadt St. Petersburg. Die Stadt sei mit Dutzenden Drohnen angegriffen worden, sagte der zuständige Gouverneur. Dabei sei der Ölterminal der Stadt getroffen worden. Opfer hat es laut dem Gouverneur keine gegeben. Laut den russischen Behörden wurde zudem eine Hafenanlage getroffen, rund 170 Kilometer von der Stadt entfernt. Über den Hafen wird Öl, Getreide, Kohle und Flüssigerdgas transportiert. Die Ukraine hat ihre Angriffe auf die russische Energieinfrastruktur in diesem Jahr intensiviert. In Teilen Russlands ist es deshalb zu Engpässen gekommen, etwa beim Benzin. In die Schweiz zu zwei Meldungen aus den Regionen. Im Kanton Luzern ist am frühen Morgen ein 16-jähriger Jugendlicher ums Leben gekommen in einem Waldstück bei Willisau. Der Todesfall werde untersucht, schreibt die Polizei. Derzeit gehe sie von einem Unfall aus. Und in Ebnat-Kappel im Kanton St. Gallen sind am frühen Morgen zwei Männer bei einer Schlägerei verletzt worden. Die Männer im Alter von 26 und 35 seien von zwei bisher unbekannten Männern angegriffen worden, teilt die Kantonspolizei St. Gallen mit. Die Opfer wurden ins Spital gebracht. Die Hintergründe sind unklar. Eine Meldung vom Sport. Formel 1. Der Italiener Kimi Antonelli gewinnt im Mercedes das Sprintrennen in Silverstone beim Großen Preis von Großbritannien. Auf Rang 2 fuhr der Brite Lewis Hamilton im Ferrari, gefolgt von seinem Landsmann Lando Norris im McLaren auf Rang 3. Das Wetter heute und morgen ist es meist sonnig bei 28 bis 32 Grad. Im Osten gibt es morgen teils größere Quellwolken. Das waren Nachrichten von Radio SRF, verantwortlich Manuel Risi.
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1: Die Nachrichten von SRF um 17 Uhr mit Manuela Burgermeister. Begleitet von Zehntausenden Protestierenden, die AfD hält in Erfurt ihren Parteitag ab. Alice Weidel und Tino Chrupalla wurden als Parteispitze bestätigt. Und reduziertes Programm wegen der Hitze. Die USA beginnt mit den Feierlichkeiten zum 250. Unabhängigkeitstag. Gratuliert hat auch der russische Präsident Wladimir Putin. Das Wetter heute und morgen meist sonnig, im Osten morgen teils größere Quellwolken. Es gibt 28 bis 32 Grad. Die deutsche Rechtsaußenpartei AfD wird weiterhin von Alice Weidel und Tino Chrupalla geführt. Die beiden sind in ihren Ämtern bestätigt worden am AfD-Parteitag in Erfurt. Weidel erhielt etwas mehr als 81% der Stimmen, Chrupalla 70%. Gegenkandidaturen gab es nicht. Der Parteitag der AfD wird von großen Protesten begleitet. Die Polizei spricht von 31.000 Demonstrierenden, die sich rund um Erfurt versammelt haben. Das Treffen der AfD begann trotz mehrerer blockierter Zufahrtsstraßen ohne Verzögerungen. Dies, weil viele Delegierte bereits in den frühen Morgenstunden angereist waren. In Erfurt ist auch Deutschland-Korrespondentin Simon Fazer. Sie sagt, die Proteste seien weiterhin im Gang.
2: Nach wie vor sind in Erfurt viele Leute unterwegs, viele Demogruppen. Die Sorge vor dieser Partei, die in Teilen rechtsextrem ist, bewegt diese Stadt wörtlich und sichtbar. Das ist das Allermeiste friedlich, viel Musik, viel Plakate. Auch laut Polizei ist bisher alles relativ friedlich verlaufen. Es gab wohl einen Farbanschlag auf ein Gebäude. Ein paar Flaschen seien geflogen, aber insgesamt bisher nichts von bürgerkriegsähnlichen Zuständen, wie sie die AfD an die Wand gemalt hatte.
1: Der Parteitag der AfD in Erfurt geht morgen weiter. Am 4. Juli vor 250 Jahren sagten sich mehrere Kolonien in Nordamerika vom britischen König los und gründeten die Vereinigten Staaten von Amerika. Das wird heute am Nationalfeiertag groß gefeiert, Manuel Risi.
3: Ja, es ist zwar erst Mittag in den USA, aber am Abend plant Präsident Donald Trump ein großes Programm. Allerdings macht ihm eine Hitzewelle an der Ostküste einen Strich durch die Rechnung. Es mussten diverse Veranstaltungen abgesagt werden, darunter etwa die Parade in der Hauptstadt Washington. Dort werden weit über 40 Grad erwartet. Trump will später aber dennoch eine Rede halten, auch ein Feuerwerk soll es geben. Eine erste Rede hat der Präsident in der Nacht auf heute bereits gehalten. Darin warnte er vor einer kommunistischen Bedrohung.
1: Zum runden Geburtstag der USA gibt es auch Gratulationen aus aller Welt. Besonders bemerkenswert ist ein Glückwunsch-Telegramm aus Russland.
3: Ja, und geschickt hat es der russische Präsident Wladimir Putin. «Lieber Donald» heißt es da. Putin lobt die Geschichte der Beziehung zwischen Russland und den USA in seiner Nachricht. Die beiden Länder hätten gemeinsam die Menschheit vom Nationalsozialismus befreit und eine wichtige Rolle bei der Schaffung der Grundlagen der modernen Weltordnung gespielt. Das Telegramm von Putin endet mit einem Händedruck-Emoji.
1: In die Schweiz mit zwei kurzen Meldungen. Die SP Zürich schickt bei den kommenden Wahlen Priska Seiler-Graf und Nicola Galladay ins Rennen um die Kantonsregierung. Die Delegierten nominierten die Nationalrätin Seiler-Graf und den Winterthurer Stadtrat Galladay mit klarem Mehr. Gegenkandidaturen gab es keine. Die Zürcher Kantons- und Regierungsratswahlen sind im nächsten April. Und nach einem Einbruch in ein Waffengeschäft in Sitten hat die Walliser Polizei 5 Tatverdächtige festgenommen und 2 Komplizen. Laut der Polizei handelt es sich um französische Staatsangehörige zwischen 16 und 31 Jahren. Gleich nach dem Einbruch in der Nacht hatte die Polizei eine Großfahndung eingeleitet mit Drohnen und einem Helikopter. Die Ukraine hat erneut russische Ölanlagen angegriffen an der Ostsee bei der Stadt St. Petersburg. Die Stadt sei mit Dutzenden Drohnen angegriffen worden, sagte der zuständige Gouverneur. Dabei sei der Ölterminal der Stadt getroffen worden. Opfer hat es laut dem Gouverneur keine gegeben. Laut den russischen Behörden wurde zudem eine Hafenanlage getroffen, rund 170 Kilometer von der Stadt entfernt. Über den Hafen wird Öl, Getreide, Kohle und Flüssigerdgas transportiert. Die Ukraine hat ihre Angriffe auf die russische Energieinfrastruktur in diesem Jahr intensiviert. In Teilen Russlands ist es deshalb zu Engpässen gekommen, etwa beim Benzin. In Norditalien gehen die Behörden neue Wege, um gegen Wildschweine vorzugehen. Im Rahmen eines Pilotprojekts dürfen die Tiere in der Region Trentino mit Pfeil und Bogen gejagt werden. Die Zahl der Wildschweine soll eingedämmt werden, da sie zunehmend landwirtschaftliche Flächen schädigen. Laut den Behörden seien die Bögen eine Alternative zu Schusswaffen, da sie andere Tiere nicht mit Lärm stören. Um Wildschweine mit dem Bogen zu jagen, brauche es eine entsprechende Zusatzqualifikation, schreiben die Behörden weiter. Zum Sport mit einer Meldung von der Formel 1. Der Italiener Kimi Antonelli gewinnt im Mercedes das Sprintrennen in Silverstone beim Großen Preis von Großbritannien. Auf Rang 2 fuhr der Brite Lewis Hamilton im Ferrari, gefolgt von seinem Landsmann Lando Norris im McLaren auf Rang 3. Das Wetter am Nachmittag und morgen ist es meist sonnig. Über den Alpen bilden sich einige Quellwolken. Diese können morgen Abend im Osten lokale Schauer bringen. Die Temperaturen steigen auf 28 bis 32 Grad. Das waren Nachrichten von Radio SRF. Verantwortlich Manuel Risi.
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1: Die Nachrichten von SRF um 6 mit Kevin Gahnes. Guten Abend. Bei der deutschen Rechtsaußenpartei AfD stehen weiterhin Alice Weidel und Tino Chrupalla an der Spitze. Die beiden sind in ihren Ämtern bestätigt worden am AfD-Parteitag in Erfurt. Weidel erhielt etwas mehr als 81% der Stimmen, Chrupalla 70%. Gegenkandidaturen gab es nicht. Der Parteitag der AfD wird von großen Protesten begleitet. Die Polizei spricht von 31.000 Demonstrierenden, die sich versammelt haben. Das Treffen der AfD begann trotz mehrerer blockierter Zufahrtsstraßen ohne Verzögerungen. Dies, weil viele Delegierte bereits in den frühen Morgenstunden angereist waren. Vor Ort ist auch Deutschland-Korrespondentin Simon Fatzer. Sie sagt, die Proteste seien weiterhin im Gang.
2: Nach wie vor sind in Erfurt viele Leute unterwegs, viele Demogruppen. Die Sorge vor dieser Partei, die in Teilen rechtsextrem ist, bewegt diese Stadt wörtlich und sichtbar. Das ist das Allermeiste friedlich, viel Musik, viel Plakate. Auch laut Polizei ist bisher alles relativ friedlich verlaufen. Es gab wohl einen Farbanschlag auf ein Gebäude. Ein paar Flaschen seien geflogen, aber insgesamt bisher nichts von bürgerkriegsähnlichen Zuständen, wie sie die AfD an die Wand gemalt hatte.
1: Der Parteitag der AfD in Erfurt geht morgen weiter. In den USA beeinträchtigt eine Hitzewelle die Feierlichkeiten zum Nationalfeiertag, dem 250. Geburtstag des Landes. Diverse Veranstaltungen an der Ostküste mussten abgesagt werden, darunter die Parade in der Hauptstadt Washington. Dort werden weit über 40 Grad erwartet. Präsident Donald Trump will später aber dennoch eine Rede halten. Auch ein Feuerwerk soll es geben. Eine erste Rede hat der Präsident in der Nacht auf heute bereits gehalten. Gratulationen zum 250. Geburtstag der USA gibt es aus aller Welt, so vom britischen König Charles oder vom ukrainischen Präsidenten Volodymyr Zelensky. Der russische Präsident Wladimir Putin lobte auf dem Kurznachrichtendienst Telegram die Geschichte der Beziehung zwischen Russland und den USA. Zum Schluss der Sendung noch zwei kurze Meldungen aus der Schweiz. Die SP Zürich schickt bei den kommenden Wahlen Priska Seiler-Graf und Nicolas Galladé ins Rennen um die Kantonsregierung. Die Delegierten nominierten die Nationalrätin Seiler-Graf und den Winterthurer Stadtrat Galladé mit klarem Mehr. Gegenkandidaturen gab es keine. Die Zürcher Kantons- und Regierungsratswahlen sind im nächsten April. Und nach einem Einbruch in ein Waffengeschäft in Sitten hat die Walliser Polizei 5 Tatverdächtige festgenommen und 2 Komplizen. Laut der Polizei handelt es sich um französische Staatsangehörige zwischen 16 und 31 Jahren. Gleich nach dem Einbruch in der Nacht hatte die Polizei eine Großfahndung eingeleitet mit Drohnen und auch mit einem Helikopter. Die Wetteraussichten am Abend und auch morgen meist sonnig. Im Osten morgen aber teils größere Quellwolken, dies bei 28 bis 32 Grad. Das waren Nachrichten von Radio SRF. Verantwortlich war Patrick Seiler.
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1: Die Nachrichten von SRF um 7 mit Kevin Garnes. Ende Juni ist bei einem Mann in Frankreich Ebola diagnostiziert worden. Und nun ist er geheilt und aus dem Spital entlassen worden. Der Entwicklungshelfer war aus Kongo-Kinshasa nach Frankreich gereist und wurde dann dort diagnostiziert. Der Mediziner hatte den Flug in Kinshasa noch symptomfrei angetreten. Während der Reise verschlechterte sich sein Zustand jedoch. Er wurde direkt nach der Landung in Paris isoliert und in eine Spezialklinik gebracht. 5 Flugpassagiere, die engen Kontakt mit ihm hatten, befinden sich in häuslicher Isolation. Im Kongo breitet sich Ebola weiter aus. Dort sind bereits über 450 Menschen an der Krankheit gestorben. Das weltweite Übertragungsrisiko stufen Gesundheitsfachleute jedoch weiterhin als gering ein. Zu 2 Kulturthemen in Kürze. Ein berühmtes Gemälde von Ferdinand Hodler ist für fast 7 Millionen Franken verkauft worden. Das Bild «Sonnenuntergang am Genfersee» hat bei einer Auktion in Zürich ein neues Zuhause gefunden. Auch weitere Werke von Schweizer Künstlern haben hohe Preise erzielt. Ein zweites Bild von Hodler sowie ein Werk von Albert Anker sind für je fast 2 Millionen Franken versteigert worden. Das Kunstfestival Belluar Bollwerk in Freiburg ist zu Ende gegangen. Die Organisatoren sagen, das Interesse sei groß gewesen. Rund 6.250 Eintritte sind gezählt worden. Einige Veranstaltungen waren ausverkauft. Das Programm hat in der ganzen Stadt Freiburg Performances, Tanz und Musik geboten. In den USA beeinträchtigt eine Hitzewelle die Feierlichkeiten zum Nationalfeiertag, dem 250. Geburtstag des Landes. Diverse Veranstaltungen an der Ostküste mussten abgesagt werden, darunter die Parade in der Hauptstadt Washington. Dort werden weit über 40 Grad erwartet heute. Präsident Donald Trump will später aber dennoch eine Rede halten, auch ein Feuerwerk soll es geben. Eine erste Rede hat der Präsident in der Nacht auf heute bereits gehalten. Die Wetteraussichten: am Abend und auch morgen Sonntag meist sonnig, im Osten morgen aber teils größere Quellwolken, dies bei 28 bis 32 Grad. Das waren die Nachrichten von Radio SRF. Verantwortlich für diese Sendung war Patrick Seiler.
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1: So sein wie die anderen. Sei doch einfach normal. Sei doch einfach normal. Sei doch einfach normal. Das habe ich mir fast mein ganzes Leben lang gewünscht, einfach normal zu sein. Musik ist ein Raum. Da kann ich reingehen und da bin ich sicher. Ich hatte Gott sei Dank ein Zimmer im Dachboden. Tür zu, abschließen, abschotten und sicherstellen, dass die Eltern sich halt ganz unten im Haus aufhalten, damit auch soundmäßig ich mich frei fühlen kann. Und ich dachte mir, ah, supi, ich wollte eh weg von dem Ort mit schlechten Erinnerungen. Dann fangen wir doch mal neu an in Winterthur, why not? Und dann war ich da und habe mich einfach in die kleine Stadt verliebt. Jede scheinbare Sicherheit ist plötzlich weg. Und dann stellt man fest, aber ich bin immer noch da. Das heißt ja, es muss irgendetwas Unkaputtbares geben, weil ich bin ja immer noch da. Und ich glaube, der Kern unseres menschlichen Verlangens ist einfach, ich will Teil von etwas sein. Ich möchte dazu gehören. Ich möchte mein Zuhause finden.
2: Dann ist eine Diagnose gekommen, vor ein paar Monaten. Autismus.
1: Genau.
2: Was ist in deinem Kopf vorgegangen, wo du die Diagnose bekommst?
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2: Ja, wir machen die Bühne frei für Schweizer Popmusik. Wir reden mit Musikerinnen und Musikern über ihr Leben, über ihr Musikschaffen, aber auch über Gott und die Welt. Und heute bei mir im Studio ist Marie. So schön, dass du da bist.
1: Freue mich auch.
2: Ja, wir reden heute über dich als Künstlerin, über aber auch natürlich über deine Musik, über deinen Werdegang. Aber wie immer machen wir am Anfang ein ganz kurzes Entweder-Oder. Mhm. Eine Minute lang. Live oder Studio?
1: Live.
2: Grosses Festival oder Tournee?
1: Kaffee-Tournee.
2: Überdenken oder einfach machen?
1: Einfach machen.
2: Moll oder Dur?
1: Eher Moll.
2: Heavy Metal oder Hardcore Techno?
1: Heavy Metal.
2: Buch oder Film?
1: Schon eher Film.
2: Probe bis spät in die Nacht oder am Morgen früh kreativ sein?
1: Spät in die Nacht. Favorite.
2: Lyrics oder Melodie?
1: Das ist eine Kombi, die darf man nicht auseinandernehmen.
2: Kaffee oder Tee?
1: Tee.
2: Lampenfieber oder tief entspannt vor dem Auftritt?
1: Tief entspannt.
2: Hotel oder Zelt?
1: Zelt wäre mal schön.
2: Ordnung oder Chaos?
1: Auf jeden Fall Ordnung.
2: Akustik oder elektrisch?
1: Akustik.
2: So gut. Hey, bei dir ist ja so, Musik, das verzeichnest du ja so als deine Lifeline, also als dein Überlebenselixier. Es hat schon eine Rolle in deinem Leben gespielt, seit du ganz klein bist. Und in deiner Kindheit ist Musik deine einzig gesunde Sache gewesen.
1: Ja.
2: Hast du gesagt. Was heisst das, dass das die einzig gesunde Sache gewesen ist?
1: Ja, genau. Also ich habe jetzt auch unter anderem komplexe Traumafolgestörung diagnostiziert und freue mich mega drüber, weil das ist was, womit man umgehen kann. Und als Kind bin ich in einem sehr traumatischen Elternhaus aufgewachsen und hatte einfach keine Möglichkeit, dem zu entfliehen. Und das Komplex bei Traumafolgestörung kommt eben davon, dass man Situationen wiederholt erlebt, aus der man nicht flüchten kann. Traumafolgestörung wäre jetzt zum Beispiel, ein krasser Unfall, und dann hat man damit zu kämpfen, und komplex kommt eben daher, dass es eben zum Beispiel eben in der Entwicklung Beziehung zu den Eltern schwerwiegende Lücken gibt, eigentlich Bedürfnisse, die ein Kind hat, aber die zu dem Zeitpunkt halt nicht erfüllt werden können von den Eltern. Und dann entsteht halt komplexe Traumafolgestörung. Und
2: das ist deine einzig gesunde Sache, würdest du wegen dem bezeichnen, weil wie
1: ja, die der Rest war einfach
2: ungesund gewesen.
1: Der Rest war einfach extrem unsicher, extrem unvorhersehbar. Ja. Also es gab wie keinen Ort im Haus oder drumrum, weil natürlich, ich konnte vielleicht in die Natur gehen, aber als Kind bist du auch irgendwie eingeschränkt, weil du hast ja noch gar keine eigene Wirkung sozusagen. Also du kannst jetzt ja nicht bewusst entscheiden, oh, hier ist es ungesund, ich gehe mal raus in die Natur und erhole mich, oder? Sondern es fließt ja einfach zu dir und du bist in dem Moment da gefangen, wo du halt feststeckst. Und Gott sei Dank gab es aber eine Gitarre. Und genau, die habe ich wie so entdeckt und hab da gespürt, oh wow, das ist ein Raum. Musik ist ein Raum. Da kann ich reingehen und da bin ich sicher. Da kann ich wie flüchten von der aktuellen Realität und kann da rein und mich frei ausdrücken, wirklich ich sein, mich wohlfühlen und bin befreit von den Begrenzungen, die mir dazumals die Realität wiedergespiegelt hat. Genau.
2: Wie hast du können die Musik flüchten? Also du hast es ja gleich zuhause müssen machen oder zuhause Musik machen. Das ist dir aber nicht weggenommen worden. Also du hast dich können das Zimmer einschliessen, hast können Musik spielen und es hat dich nicht mehr unterbrochen.
1: Original das. Ich hatte Gott sei Dank ein Zimmer im Dachboden und habe mich da immer gefühlt wie so eben Tür zu, abschließen, alles abschotten und sicherstellen, dass am besten die Eltern sich halt ganz unten im Haus aufhalten, damit auch soundmäßig ich mich frei fühlen kann, möglichst. Das war nicht so leicht, die Stimme zu befreien, weil man hat ganz viel Angst. Aber ich glaube, drum hat sich das alles so entwickelt, dass ich sehr feine, sehr ruhige, sehr eben nach innen geneigte Musik mache, eben für mich, weil das von Anfang an mein Raum und mein Fluchtort war und nicht, oh yeah, ich werde jetzt mega, mega Popstar und fancy, woo-woo, und ich singe für andere, sondern es hat halt begonnen mit dem nach innen gehen.
2: Also du hast nicht den Traum gehabt, irgendwie, ich werde jetzt Sängerin in dem Moment, sondern es ist mehr gewesen, es ist der Ort, wo mir Sicherheit gibt, wegen dem mache ich es.
1: Ja, genau. Eigentlich hat sich das ganz von alleine einfach ergeben.
2: Mega schön.
1: Das war nie irgendwie ein Ziel, sondern einfach das ist.
2: Du hast ja dann weiter Musik gemacht, wo du älter geworden bist. Du bist in verschiedenen Bands gewesen. Du hast Studioproduktionen gemacht.
1: Genau.
2: Du kommst ja von Hamburg ursprünglich.
1: Genau.
2: Hast dann aber über kennengelernt in Winterthur in der Schweiz. Bist dann auch für die Person oder bist dann in die Schweiz gezogen? Und für die Person bist du in die Schweiz gezogen, oder?
1: Genau.
2: Genau, hast dich aber dann trotzdem in den Mann verliebt. Hast dich auch Winterthur verliebt, oder?
1: Eher Winterthur.
2: Die Stadt.
1: Als der Mann.
2: Mehr
1: der Ort als der Mann, aber ja.
2: Aber es war dein Freund.
1: Ja, auf jeden Fall.
2: Es war dein Freund gewesen.
1: Genau.
2: Ist aber dann trotzdem, hat sich in eine schwierige Richtung für dich entwickelt.
1: Mega.
2: Ist ein schmerzhafter Kreis gewesen, der da geschlossen worden ist.
1: Ja, genau.
2: Was heisst das genau?
1: Ja, für mich, ich komme wieder zurück auf das Trauma. Trauma kann sich, ist mega gemein, weil es zeigt sich wie so in zwei Phasen. Einmal das Ursprungstrauma. Und nachher im Verlauf des Lebens wirst du wie konfrontiert mit den traumatischen Erfahrungen von früher. Und die Realität fügt sich so, dass du wie nochmal in den gleichen toxischen Kreislauf reinkommst, aber mit dem Unterschied, dass du beim zweiten Mal, als Kind hast du keine Entscheidungsfreiheit, aber beim zweiten Mal als Erwachsene hast du halt dann die Entscheidungsmöglichkeit, dich zu erinnern und aufzuwachen und zu sagen, warte mal, das will ich überhaupt nicht. Das ist ja mega ungesund und mega toxisch und mega mega schlimm. Und drum war eigentlich die narzisstische Beziehung, die ich da, oder die Beziehung mit einem Menschen mit einer narzisstischen Persönlichkeitsstörung, hat mich halt genau zu dem zurückgeführt, wie ich im Elternhaus aufgewachsen bin und hat mich komplett auseinandergerissen, psychisch, und aber das Auseinanderreißen hat ermöglicht, dass halt endlich Licht in das Dunkle reinkommt.
2: Und, inwiefern Licht ins Dunkle?
1: Ich glaube, wenn Sachen zerbrechen, und das kann sein, eben, ich rede jetzt von der Psyche, das Herz, wenn irgendwas etwas bricht in uns, dann ist das immer eine Chance. Es tut mega weh, aber ich glaube, man muss den Schmerz ansehen, zum ihn integrieren können. Weil am Schluss war es eigentlich mein Kind, was quasi innen drin geklopft hat und gesagt hat, hey, ich habe hier immer noch Wunden, die total verdrängt sind und mega, mega, mega, mega wehtun. Bitte, bitte, bitte guck mich an. Aber ich habe jahrelang es gar nicht ansehen können, weil es so wehgetan hat und weil eben mir das gar nicht bewusst war, dass was sich da alles aufgestaut hat durch die Kindheit. Und genau, nachher kam dann eigentlich der Aufwecker, so sehe ich ihn jetzt, gar nicht böse, sondern einfach die Menschen mit narzisstischen Persönlichkeitsstörungen, die gibt's und die braucht man manchmal als Aufwecker zum Verstehen. Hey, warte mal, warum muss ich jetzt eigentlich wieder so viel Schmerz erleiden? Und dann erinnert man sich. Und dann ist eben durch den Bruch passiert, wenn man sich dann traut, reinzugucken und nicht weiter wegzurennen, dann ist ganz viel Potenzial für Licht da, dass man erkennt und dass man sieht und dass man durchschaut und daraus kommt.
2: Hast du in dieser Zeit auch die Musik können brauchen, wie als Kind, als Fluchtort in dieser Beziehung?
1: Mega lustig. Es ist genau dann passiert. Ich hatte, nachdem ich in Hamburg mal die Produktionserfahrungen auch hatte, habe ich wie eine kurze Pause gemacht, um mich zu sortieren, weil alles in Hamburg auseinandergefallen ist und ich drum nicht unbedingt wegen dem Mann nach Winterthur kam, aber mehr, weil sich in Hamburg alles geschlossen hat und sich in Winterthur eben eine Sache eröffnet hat und ich dachte mir, ah, supi, ich wollte eh weg von dem Ort mit schlechten Erinnerungen. Dann fangen wir doch mal neu an in Winterthur, why not? Und dann war ich da und habe mich einfach in die kleine Stadt verliebt. Genau. Und habe, jetzt habe ich kurz den Faden verloren. Wo waren wir?
2: Ja, die Musik, ob das auch ein Ort ist.
1: Genau,
2: ja,
1: wo ich
2: eine Flüchte.
1: Genau, mega. Drum. Mhm. Dann hat es nämlich wirklich wieder angefangen. Und ich konnte, als ich dann mit dem Ex-Partner zusammengezogen bin, habe ich gemerkt, ui, das ist jetzt ein Weg, den ich laufen darf, der ganz, ganz dunkel ist. Es gibt wie so eine intuitive Stimme, die zeichnet sich durch mir, bei mir dadurch aus, dass die Songs quasi wie so ein bisschen prophezeien manchmal, was passiert. Ich empfange die Lyrics und dann schreibe ich die runter. Und der erste Song, den ich in der Schweiz geschrieben habe, war Trust in Time. Und der hat mir ganz viel Kraft gegeben, indem er mir gesagt hat, okay, pass auf, Menschen werden kommen und gehen, Gefühle werden kommen und gehen, aber mach einfach die Augen zu, trust in time, du gehst da jetzt durch, es kommt alles gut, kommt alles gut. Und ich konnte mich wie immer wieder im Verlauf der Zeit, in der schmerzhaften Erfahrung, dann auch in der Beziehung, konnte ich mich immer wieder, wie immer, kann ich mich auf meine Musik zurückbesinnen und meinen eigenen Lyrics zuhören und da halt den Halt finden, der mir in der Außenwelt halt gefehlt hat.
2: Also du hast eigentlich wie in deinen Lyrics schon gewusst oder in deinen Songs schon niedergeschrieben, es ist nicht gut. Also du hast schon gewusst, es ist nicht gut, ja, aber hast irgendwie gleich nicht raus können.
1: Ja, weil die Lyrics kommen aus dem Unterbewusstsein und das Bewusstsein, das checkt das noch nicht, was abgeht. Und das ist ganz, ganz viel so, dass die Lyrics eigentlich die pure Wahrheit sagen. Das ist so der perfekte, reine Spiegel von dem, was in mir in der Tiefe wirklich, wirklich passiert. Und die Realität, so das Bewusstsein, es braucht manchmal einen Moment to catch up. Es braucht manchmal einen Moment.
2: Ja. Ja. Du hast ja dann ein bisschen später eigentlich, ja, es ist dann eigentlich auch mit deiner Psyche auch noch mal schlechter geworden. Du hast ein Burnout sogar bekommen, 2024.
1: Ja, mega.
2: Du bist im Büro gesessen, in Winterthur, und ja, das ist einfach so eine richtige Sinnkrise bekommen. Ja, was mache ich da eigentlich? Mhm. Da bist du ja krank geschrieben worden, hast aber lange gar nicht genau gewusst, was es ist.
1: Was geht ab?
2: Was ist da los? Und dann ist eine Diagnose gekommen, ein paar Monate.
1: Mhm.
2: Autismus.
1: Genau.
2: Fuck. Was ist in deinem Kopf vorgegangen, wo du die Diagnose bekommst?
1: Mhm. Also, meine Reaktion ist jetzt gerade, zeigt es eigentlich am besten, wie so tief durchatmen, einfach so, oh, endlich ein Leitfaden, endlich ein Wort. Ich habe mich in meinem Leben immer anders gefühlt als ja, der Durchschnitt der anderen. Von Beginn an, ich wusste, hey, ich bin immer viel krass, viel sensibler als die anderen. Ich nehme Sachen wahr, ich sehe Dinge, ich höre Dinge, die einfach, das klingt jetzt so, aber in der Tiefe, im Detail. Und die anderen immer, hä, was siehst du da? Nee, ich erkenne das nicht. Oder habt ihr das gehört? Nee, ich habe gar nichts gehört. Und das macht schon als Kind, macht das was mit dir. Oder wenn du immer die bist, die alles wahrnimmt und die anderen nehmen das gar nicht wahr. Und du schnallst es aber noch nicht, dass das daran liegen kann, dass dein Hirn vielleicht einfach anders gestrickt ist. Man will natürlich gerade als Kind, man will dazugehören, man will einfach dazugehören. Passt, glaube ich, ganz gut vom Wort her. Und dann, ja, passt man sich natürlich an. Und hier schließt sich dann der Kreis zum Burnout. Eigentlich die fast lebenslange Anpassung. Wir sitzen jetzt sitzen wir hier, oder? Aber bis vor ein paar Monaten, als ich dann die Diagnosen bekommen habe, Trauma, gut, das hatte ich, konnte ich vorher irgendwie schon so schließen, aber bam, Autismus. Und dann war so, hä? Weil was ist das überhaupt? So und damit hätte ich nie irgendwie gerechnet, weil das halt auch noch so unbekannt ist. Es gibt so viele Vorurteile. Man kennt irgendwie so Filme, keine Ahnung, Rain Man ist irgendwie so ein Film, und dann gibt's so mega harte Klischees. Hä, Autisten können nicht kommunizieren, können gar keinen Blickkontakt halten, können dies nicht, können das nicht, können jenes nicht. Und dann gibt's wie so eine Schublade, und die heißt Autismus, und da wird dann jeder reingesteckt, der scheinbar auf dem Autismus-Spektrum ist, aber tada.

0: kann das einfach nicht. Und das ist okay. Weil das ist einfach so ein bunter Kreis. Und dann gibt es aber Autisten, die sind, keine Ahnung, vielleicht gar nicht hörsensibel, aber können nicht reden. Weil das nicht, einfach nicht passt. Und es gibt halt einfach, jeder ist ein Individuum, so oder so. Aber auf dem Autismus-Spektrum gibt es einfach diese gewissen Kategorien, wie wo man sich dann eingliedern kann. Und seit ich das weiß, hat halt der Struggle einfach sein Ende gefunden. Und ich konnte, anstatt gegen mich zu arbeiten und zu versuchen, ich muss doch arbeiten, ich muss mich doch anpassen, ich muss doch planen können, ich muss doch so sein wie die anderen, sei doch einfach normal. Das habe ich mir fast mein ganzes Leben lang gewünscht, einfach normal zu sein. Da habe ich immer gefühlt wie in einem Kostüm, wie ein Pinguin, der so tut, als sei er ein Affe. Und total so, das ist auch ein Phänomen, Maske, das heißt so Masking im Autismus. Du hast dann so eine Maske auf und tust so, als wärst du jemand anders. Aber darunter bist du einfach komplett energetisch ausgelaugt, komplett, es ist alles so anstrengend, dieses Maske aufrechterhalten, dieses dauerhaft Schauspielern, es ist halt krank anstrengend.
1: Ja.
0: Und
1: hast du in der Musik die Maske können ablegen?
0: Ja, auf jeden Fall.
1: Ja, cool.
0: In der Musik war ich schon immer, konnte ich schon immer einfach ganz alles fallen lassen.
1: Ja. Das ist ja auch so ein bisschen wahrscheinlich etwas, wo die Schublade rein gehört, wenn man jetzt gehört, Autismus und Sängerin. Jemand, der auf der Bühne steht oder jemand, der sich präsentiert. Geht das überhaupt zusammen? Du siehst, es jetzt da, es geht offenbar.
0: Ja, genau, es geht.
1: Wie machst du das?
0: Mega. Ja, das finde ich so, eben, das ist genau spannend. Jeder hat halt seine Stärken und Schwächen. Und für mich, was passiert, wenn ich jetzt, was die anderen dann halt nicht sehen oder was jetzt die Zuschauer oder Zuhörer nicht sehen, ist, dass ich eben eine Dreiviertelstunde früher gekommen bin zum mich in den Raum einspüren, damit ich nicht überwältigt bin. Wir haben uns vorher schon mal ein bisschen kennenlernen dürfen. Super, dann ist mein System nicht überwältigt. Ich habe mir jetzt alleine die Ruhe nehmen müssen, irgendwo draußen, zum mich abschotten, damit ich viel Energie sammeln kann, zum mich mit dir austauschen. Und One-on-One ist super möglich. Wenn jetzt hier noch drei Personen, dann wäre ich hyper krass überfordert. Und so kann ich mich aber mega auf dich fokussieren und die Konzentration behalten und kann wie mich gleichzeitig nicht verlieren und spüren. Und auf der Bühne ist das nämlich für mich auch eine One-on-One-Situation. Weil ich bin da hinter meinem Mikrofon auf meinem in meinem abgeschotteten Space, der da ist, die Bühne. Und ich kann den Takt angeben. Ich kann mit dem Gegenüber, was da ist, eine Gruppe aus Menschen, das kann sein eine Person, 10 Personen, 100 Personen, 1000 Personen, ist alles schon passiert. Und dann kann ich aber one-on-one kommunizieren und ich habe kein Durcheinander. Sondern ich sehe die Gruppe als eins. Ich sehe mich auf der Bühne und das Publikum vor der Bühne. Und das ist dann kann ich in mich reingehen, in mein Ruhespace. Die Musik bringt mir die Ruhe. Und auf einmal ist es egal, ob ich in meinem Zimmer sitze und für mich in mir Musik mache oder ob ich irgendwo mit geschlossenen Augen auf der Bühne sitze und meine Musik mache. Und inzwischen traue ich mich sogar, die Augen aufzumachen, um mal zu gucken. Wow.
1: Hast du früher mit Augen zu gesungen?
0: Früher nur mit Augen zu, um eben diesen Raum, um die Konzentration beibehalten zu können, dass ich wie in mir bleibe und auf meinen Herzschlag höre und auf meinen Atem höre und wirklich bei mir bin. Und inzwischen habe ich es trainiert, weil es auch spannend ist. Inzwischen kann ich eben, es ist alles Training, oder? Autisten können auch eben, sind mega anpassungsfähig, je nachdem, und hoch intelligent. Ich habe einen IQ-Test machen können. Yay, ich bin hochintelligent. Toll. Bringt mir zwar nichts in dieser lauten Welt, aber immerhin. So, es bringt mir was für die Anpassung, oder? Und drum, ich kann lernen. Ich kann alles lernen. Ich kann lernen, eben Augenkontakt zu halten und trotzdem bei mir mit dem Gefühl zu bleiben. Es sind feine, kleine Unterschiede, die das Leben dann für mich einfacher machen.
1: Wow, schön. Und wo siehst du aber auch Grenzen jetzt in Bezug auf deine Musik oder als Musikerin?
0: Ja, bei dem

0: Ein-Minute-Schlagwörter-Interview heute am Anfang kam die Frage eben Tournee oder
1: großes Festival.
0: Genau, irgend so. Und dann habe ich geantwortet, Kaffee-Tournee. Und für mich ist zum Beispiel die Grenze halt die Umgebung in Form von, wie kann ich das beschreiben, in Form von Konzentration. Ich könnte mir vorstellen, in einem großen Theatersaal mit tausenden Menschen zu spielen. Die Möglichkeit muss aber da sein, dass die Menschen, dass ich den Raum ganz einnehmen kann und meine Ruhe in den Raum ausstrahlen kann. Bei einem Open-Air-Festival zum Beispiel, oder wenn ich jetzt draußen spiele, habe ich auch schon die Erfahrung gemacht, dass dann wie die Energie verfließt und jeder ist irgendwie so ein bisschen woanders und dann entsteht Chaos und die Menschen sind nicht bei mir und nicht fokussiert und dann zerreißt es. Und dann kommt schnell meine Grenze auf, dass ich nicht, dann habe ich eben nicht mehr die One-on-One-Situation. Ich kann nicht den Knäuel aus Menschen kreieren und den Raum umarmen und einnehmen und einfach diesen Ruheaustausch von Herz zu Herz kreieren, sondern dann sind da welche am Schnacken und da am Lachen und da am Trinken und da am dies und das kann ich nicht.
1: Mhm.
0: Das ist zu viel für mein System. Ich kann dann nicht, sobald ich merke, jemand ist nicht ganz bei mir, dann kann ich nicht abgrenzen, kann ich mich leider nicht abgrenzen oder das rausfiltern, sondern dann höre ich, während ich Musik mache und singe, es läuft dann ab, dann höre ich, worüber sind die sich im Unterhalten, worüber sind die am Lachen, worüber, was läuft da, und das sind alles Informationen, die muss ich dann parallel verarbeiten und das ist dann zu viel.
1: Mhm.
0: Und drum ist mein Favorite, eben, es geht auch mit größerem Publikum, aber mein Favorite ist einfach ein ruhiger Raum, wo die Leute wissen, hey, da ist jetzt jemand, die macht ganz ruhige, intime Musik. Ich bin jetzt da. Ich tune jetzt in die Frequenz rein. Mhm. Und wenn ich dann weiß, ich habe dich bei mir, egal wer du bist oder wie viele, dann kann ich kommunizieren.
1: Mhm.
0: Und dann fließt es. Und dann gibt's keine Störfrequenzen.
1: Mhm.
0: Und dann passieren Wunder.
1: Ja, ich stelle mir vor, es war auch ein mega Prozess gewesen, oder? Dass ich halt über dich das kennenzulernen,
0: genau.
1: Über wie mache ich Musik, für wer mache ich Musik,
0: genau.
1: Wo sind meine Grenzen, wo sind aber auch deine Möglichkeiten. Also eben,
0: ja, genau.
1: Es gibt mega auch Vorteile, die eben auch mit so einer Diagnose kommen können. Also das Feinfühlige, das mega spannend.
0: Kannst du damit arbeiten, endlich, ja.
1: Genau, aber eben, dass du das hast können lernen, das ist ja bestimmt eben auch ein Prozess gewesen.
0: Ja. Mega.
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1: Ja, eben, ich meine, wenn man dir jetzt so zulässt, dann merke ich mir mega, du bist auf so einem coolen Weg gewesen, das Lernen. Natürlich ist es ein lebenslanger Prozess, das ist ja klar. Aber gerade, wenn wir jetzt ein bisschen zurückspulen, nochmal zu dieser Sinnkrise, die du eigentlich gehabt hast, im Büro, in Winterthur, bei dem Job. Das sind ja wahrscheinlich wirklich auch die Momente, wo einem Fragen kommen, oder? So die tiefen Fragen, wo man vielleicht auch Sachen hinterfragt. Hast du dich dort auch mal gefragt, warum dass es dich oder die Menschen überhaupt gibt?
0: Mhm. Die Frage habe ich mir sogar schon viel, viel, viel früher gestellt. Die habe ich mir als Kind schon gestellt. Warum bin ich eigentlich da? Wenn das Umfeld mich scheinbar nicht will und nicht akzeptieren kann, so wie ich bin. Warum, was soll ich da? Warum bin ich überhaupt da? Was ist mein Sinn? Was ist mein Grund? Und eben da hat mir die Musik wie auch eine stille Antwort gegeben, weil die stille Akzeptanz zurückkam von einer Sache, die eben nicht, die immer verlässlich ist, die nicht weggeht. Es ist für mich vergleichbar mit der Natur. Ich kann rausgehen in den Wald und der Wald ist einfach da. Er ist da für mich, er nimmt mich auf und ich kann einfach sein. Ich kann einfach sein, wie ich bin, und Musik ist für mich vergleichbar mit einem Wald. Der Wohlfühlort, ja.
1: Also, das muss ich ein bisschen genauer erklären. Also, die Musik hat dir wie ein bisschen eine Antwort darauf gegeben, warum das dich gibt.
0: Ja.
1: Indem dich die Musik akzeptiert hat, indem du es können sein.
0: Ja. Ich glaube, diese große Fragen, warum gibt es mich? Es hat immer mit Zugehörigkeit, für mich hat es immer mit Zugehörigkeit zu tun, weil niemand ist wirklich alleine. Wir sind alle verbunden und ich glaube, der Kern unseres menschlichen Verlangens ist einfach, ich will Teil von etwas sein. Ich möchte dazu gehören. Ich möchte mein Zuhause finden. Ich möchte meinen Ort finden. Ich möchte irgendwas kreieren. Wir sind kreative Wesen. Und die Musik hat mir all das aufs Mal gegeben. Sie hat mir einen Ort gegeben zum mich kreativ frei ausdrücken und gleichzeitig das Gefühl von Zugehörigkeit gegeben, was ich sonst an keiner anderen Stelle in der Außenwelt finden konnte. Und drum, ja, war das für mich die Antwort, okay, es hat einen Grund, warum ich da bin. Ich kann Musik machen. Wenn auch nicht mehr, egal, aber ich kann das machen. Und das ist was Wertvolles für mich, egal ob es jemand anders jemals hört oder nicht. Aber das hat Wert. Mhm. Das lässt mich länger hier bleiben.
1: Ja, schön.
0: Ja, mega.
1: Hast du dir die Frage schon mal gestellt, ob es Gott gibt?
0: Auf jeden Fall. Ich habe gesucht, wie eine Verrückte. Ich habe total gesucht, alles hinterfragt.
1: Wo hast du gesucht?
0: Ja, in Büchern, in Kirchen, in diversen Non-Dualität, in Religion, aber ich habe nirgendwo die Antwort gefunden, ob es jetzt, so wie die Gesellschaft, würde ich behaupten, Gott im Durchschnitt anguckt, irgendwie so eine, das ist doch was, das muss man finden, so quasi so eine externe Instanz, die man suchen muss, um sie zu finden. Aber genau das ist der Trick. Man findet es nicht, solange man sucht, sondern ab einem gewissen Punkt, wenn die Suche so schmerzvoll und der Leidensdruck so groß geworden ist, nach dem Sinn und der ganzen Frage, wo ist denn dieser Gott, wenn das hier irgendwie alles einen Sinn haben soll? Ja, wo bist du denn? So, und dann ab einem gewissen Punkt, so war es für mich zumindest, ist der Leidensdruck dann so hoch und so groß und das Fragezeichen so schwer, dass man es einfach mal fallen lässt und dann ist plötzlich die Antwort da. Gott ist für mich in allem und besonders in dir. Du bist das Göttliche zugleich. Es ist wie wir sind, oder das Geschöpf und der Schöpfende zugleich. Weil alles gehört zusammen. Alles ist eins. Gott ist nicht außerhalb von mir. Gott ist in mir. Und egal, wie ich das nenne, ich nenne es vielleicht nicht, manche nennen das Gott, manche nennen das Universum, ich nenne das gern Magic. Oder einfach das hier. Mhm. Einfach das hier, das jetzt. Einfach alles ist miteinander verbunden. Unverweigerlich. Und wenn die Suche dann aufhört, dann ist auf einmal, findet man Gott und man findet sich gleichzeitig.
1: Also das Krampfhafte, oder?
0: Ja,
1: das,
0: genau.
1: Ich muss es jetzt so sein, oder man hat vielleicht noch Vorstellung, wie sollte ich sein, und dann merkt man auf einmal, vielleicht ist es ganz anders, was ich gedacht habe. Vielleicht ist es ganz neu mit anders, was ich gedacht habe.
0: Ja, genau.
1: Hast du dem Gott oder der Magic oder wie du das nennst, hast du mal Vorwürfe gemacht?
0: Auf jeden Fall. Ich habe mich die meiste Zeit meines Lebens gefragt, wo ist die Fairness? Wo ist die Fairness? Ich habe mega, ja, es passt wie so ein kleines Kind, wie so ein wütiges Kind, was einfach so mit den Händen und Füßen auf den Boden trampelt und schlägt, weil sie sich einfach gefragt hat, warum der ganze Schmerz, warum die ganze Dunkelheit, die ich als Kind erleiden musste, wo ist die Fairness? Warum bürgst du mir hier alles auf? Quasi dann fängt man an, einem etwas plötzlich Vorwürfe zu machen und fragt sich dann, warum? Bis man dann irgendwann erkennt, vielleicht ist es ja meine Verantwortung, die Schöpfung meines Lebens. Anzupassen.
1: Wie geht das konkret? Oder wie bist du zu der Erkenntnis gekommen?
0: Ja, ich glaube, in der Verbindung, was wir jetzt vorher gerade hatten, dass eben, wenn die Erkenntnis mal da ist und nicht nur die logische Erkenntnis, sondern die, es ist wie so eine energetische Erkenntnis im ganzen Körper, dass du dich plötzlich eins mit allem fühlst, weil du tief in dir drinnen erkannt hast, dass es Trennung nicht gibt. Trennung ist die Illusion. Gott ist nicht getrennt von mir. Gott und ich sind eins. Ich bin Gott. Gott ist ich. Alles ist I am. Punkt. Und in dem wird dann auf einmal einfach alles klar. Und du hast plötzlich, du weißt, du bist diejenige oder derjenige, der das Steuer in der Hand hat. Mhm. Du wartest nicht mehr darauf, dass sich die Welt für dich fügt. Oder du machst nicht mehr der Außenwelt Vorwürfe, wieso hat die jetzt so quasi die Standard oder die ist voll blöd, weil die hat das und das gesagt. Das ist immer ein Spiegel. Die Außenwelt ist dein Spiegel und du bist die eben das Geschöpf und der Schöpfer zugleich. Das heißt, ich sähe, was zu mir zurückkommt. Ich mache das. Ob bewusst oder unbewusst, das ist eben dann der Unterschied. Mhm. Und sobald es bewusst passiert, ist das Paradise on Earth, weil du kannst, es braucht immer noch sicher Zeit und Geduld, weil so wie Pflanzen wachsen müssen, ist, du säst etwas und es braucht Zeit und Liebe und Pflege und ein bisschen Wasser und Geduld, bis das in der Realität zu dir zurückkommt. Aber du säst den Samen und später kommt es zu dir zurück. Und man kann eben auch unbewusst sät man dann vielleicht eben toxische Samen und die Welt wird dir immer eins zu eins zurückspiegeln, was du gesät hast. Mhm. Und das ist eben das. Ich kann meinen Garten so umpflanzen und so schön machen, wie es für mich stimmt, weil ich bin die Schöpferin.
1: Mhm. Unabhängig eigentlich. Was dir passiert, es gibt ja Sachen, die haben wir nicht in der Hand, oder? Natürlich, in welcher Familie wirst du geboren? Was genau. Hast du für, was, vielleicht ist jemand krank oder hat irgendetwas, aber in dem Spielraum, wo man hat, dass man nicht darauf wartet, bis die ganze Welt einem richtig behandelt.
0: Nein, genau.
1: Sondern dass man selber
0: macht.
1: Was würdest du deinem 10-jährigen Ich jetzt sagen, wenn du nochmal würdest sehen?
0: Also ich habe sie dabei. Sie ist ganz sicher hier mit mir, weil inzwischen nehme ich sie überall mit hin. Wir sind nicht mehr. Sie ist immer da und sie hat langsam die Zügel und spielt einfach. Und ich würde ihr sagen, es ist nicht deine Schuld. Das ist es. Ich würde ihr einfach sagen, es ist nicht deine Schuld. Du bist so ein schönes, reines Wesen und ich bin jetzt wieder da. Ich hab dich. Ist alles gut.
1: Ja, schön.
0: Ja.
1: Hey, danke vielmals für deinen persönlichen Einblick.
0: Mega gern.
1: Und schön. An dieser Stelle haben wir gerade noch kurze Anmerkung an eigener Sache. 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Und jetzt würde ich sagen, nehmen wir uns doch noch ein bisschen Zeit, um über deine Musik zu reden.
0: Sehr gern.
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1: Hey, ja, wir haben ja schon recht viel darüber gehört, woher deine Songs kommen, oder? Also sehr viel Verarbeitung, sehr viel Teaching über dich selber, oder? Was du dann im Nachhinein auch noch merkst.
0: Ja, genau.
1: Deine Songs sind sehr tiefgründig. Mhm. Einen, wo ich gerne darüber rede, der ist zwar noch nicht mal draussen, oder kommt bald raus.
0: Oder? Ja, genau.
1: Genau. Und den hören wir aber dann auch noch gerade in der Music Loft Akustik Session, die wir dann verlinken. Da noch unter dem Video. Das ist der neueste Song von dir eigentlich. Er heisst Who Says.
0: Genau.
1: Was bedeutet der Song für dich?
0: Ja. Who Says? Ich liebe den Titel auch mega, weil es fasst es so schön zusammen. Es hinterfragt die ganze Realität, die Gesellschaft. Es hinterfragt, es sagt einfach, wer sagt das? Es ist genau aufbauend auf das, was wir vorhin hatten. Ich mache die Regeln. Nicht die Außenwelt und die Gesellschaft und ach, ich bin doch Opfer dieses Systems, sondern, Moment mal, wer sagt eigentlich, dass Sachen begrenzt sind oder dass es Magie nicht gibt? Oder wer sagt, dass ich mich so verhalten muss wie die anderen? Ich kann doch. Wer sagt das alles? Es hinterfragt einfach, wer sagt das? Und es ist teilweise, es ist so ein melancholisch-hoffnungsvoller Song, der die Trauer verpackt von eben dieser rigiden, harten Welt, in der wir teilweise leben, wo eben Leute hungern müssen oder flüchten müssen oder eben so viele traumatische Ereignisse passieren und gleichzeitig dann diese Hoffnung, hey, warte mal, was ist, wenn ich nicht Opfer von dieser Härte bin, sondern was ist, wenn ich es in der Hand habe, für mich die Weichheit reinzubringen und das dann, wenn es in mir mal angefangen hat, nach außen zu geben und somit innerhalb meines Spielraums die Welt ein Stückchen weicher und ein Stückchen liebevoller und ein Stückchen freudvoller und ein Stückchen traumafreier und einfach ein Stückchen schöner zu machen.
1: Ja, cool.
0: Was ist, wenn das in meiner Hand liegt? Who says I can't?
1: So, ja, schön. Ja, freue ich mega. Können wir den nachher in der Akustik-Session gerade hören. Ein anderer Song, The Muse.
0: Ja.
1: Wer ist die Muse?
0: Ja. Wer ist die Muse? Ja, genau, voll. Ja, den Song habe ich im 2025, noch 2024, 2025 konnte ich, da habe ich mir Pause genommen und nichts veröffentlicht, aber im 2024, eigentlich gerade witzigerweise selber Monat des Burnouts, habe ich Your Muse veröffentlicht.
1: Mhm.
0: Da, wo dann alles zusammengebrochen ist.
1: Mhm.
0: Und der Song hat mich mega getragen. Den habe ich auch schon vorher geschrieben und es ist, wie ich sage, manchmal so die Vorausbestimmung, die da passiert. Und der Kern des Songs ist die Aussage, I'm here for you if you want me to. Und das gilt, ich versuche es immer so zu sagen, dein höheres Selbst ist eigentlich immer bei dir und führt dich da, wenn du es zulässt.
1: Mhm.
0: I'm here for you, if you want me to. Ich leite dich, ich bin bei dir. Und du musst gar nichts machen. Du musst einfach nur atmen und alles zulassen. Gib die Kontrolle ab. Gib das Ego. Gib das ab. Du brauchst das nicht. Hör auf die Muse, die ich für dich sein kann, wenn du es zulässt.
1: Also die Muse ist das höhere Ich.
0: Genau. Für mich, ich nenne es so, für mich ist die Muse das höhere Ich, was zu meinem begrenzten menschlichen Ich, die da einen Namen bekommen hat. Sie heißt Marie, sie kommt von dort und dies und jenes. Und das ist alles eine Geschichte, oder? Und das höhere Ich ist beyond the story. Mhm. Es ist einfach, es ist das reine Potenzial von dem, was du sein kannst. Und es leitet dich. Es hat unbegrenztes Wissen, was bereits in dir liegt. Ich höre es ich. Das wirkt schon wieder so, als wäre es irgendwo außerhalb, aber es ist in dir drin.
1: Mhm.
0: Und zuhören. Man darf ihr zuhören. Und dann kriegt man auch die Antworten, die man sucht.
1: Ist das auch das, was du den Leuten möchtest mitgeben, wenn man einen Song lust? Hat das jeder?
0: Jeder hat das. Jeder hat seine eigene Muse. Ich nenne das halt Muse. Jeder hat sein eigenes untapped potential. Und da mal reinzugucken, es lohnt sich. Es lohnt sich mega.
1: A Quiet Whisper ist auch ein Song von dir. Da geht es auch um so etwas Reins, um etwas unkaputt Bars,
0: falls mega das
1: ja. eine gute deutsche Übersetzung ist. Das wird in dem Song thematisiert. Was ist für dich das Reine, das Unkaputtbare?
0: Also der Song ist entstanden aus einer tiefen existenziellen Krise, nachdem ich dann geschafft hatte, die narzisstische Beziehung zu verlassen. 6. Anlauf. Yeah. So, und dann ist man da irgendwie raus und stellt nochmals alles in Frage. Ich habe es ja als Kind schon in Frage gestellt. What the fuck, warum bin ich eigentlich hier? Was soll der? Was soll das? Und nachher dann stellt man fest, okay, wow, ich habe das jetzt nochmal erlebt, aber man geht halt jetzt dann mit Bewusstsein raus und nicht mehr mit Unbewusstsein. Und A Quiet Whisper ist für mich dieser letzte Hoffnungsschimmer gewesen von, okay, die ganze Welt ist jetzt gerade mal für mich zerkrümelt. Ich habe nichts, woran ich mich festhalten kann. Keine Person. Ich bin aus meiner Wohnung geflüchtet mit dem narzisstischen Ex. Ich war dann einfach mal da und hatte einfach mal gar nichts. Und wenn man an dem Punkt dann angekommen ist, stellt man fest, vielleicht ist das ja alles. Also es ist eine sehr, sehr, sehr philosophische Antwort. Aber wenn man an dem Punkt angekommen ist, wo alle scheinbaren Possession, alle scheinbaren Besitze und alle scheinbaren, jede scheinbare Sicherheit ist plötzlich weg. Und dann stellt man fest, aber ich bin immer noch da. Das heißt ja, es muss irgendetwas Unkaputtbares geben, weil ich bin ja immer noch da, nach dem Ganzen, was versucht hat, mich kaputt zu machen. Aber es gibt den Kern, der ist einfach nicht kaputtbar. Den kann man nicht zerstören. Man kann mir meinen Namen wegnehmen, man kann mir mein Geld wegnehmen, man kann mein Aussehen zerstören, man kann mir Bindungen wegnehmen, man kann mir alles wegnehmen, aber der Kern bleibt. Was ist der Kern? Mhm. Und das ist für mich das Quiet Whisper, einfach die eben quiet, es ist die Stille im Raum, dass wenn man ganz still wird, dann kann man sie hören. Es gibt auch einen Teil in dem Song, der heißt Listen to the silence. Mhm. Can you feel the vibrance? Es ist eben, die Stille ist lebendig. Mhm. Es ist einfach, in der Stille liegt die Lebendigkeit. Nicht in dem Chaos und dem, wow, das ist mega laut und so. Wir denken immer, ja, Party, Party, und dann fühle ich mich lebendig. Aber der wahre Kern der Lebendigkeit ist in der Stille. Da bin ich tief überzeugt. Und A Quiet Whisper sagt, lebt da in dem Careless.
1: Ja, mega schön.
0: Der Carelessness.
1: Hey, ja, mega viel Positivität eigentlich. Trotzdem so viel Tiefgang. Eben mit einfach das Freuer Akustik-Session auf deine Songs. Ja. Die verlinken wir in den Shownotes. Und jetzt noch kurz, auf was dürfen wir uns freuen in diesem Jahr von dir? Ja. Von neuen Konzerten oder Songs-Releases.
0: Ja, genau. Also wir haben von Who Says gesprochen. Da hat sich ein sehr flüssiger Prozess ergeben. Da habe ich mit einem guten Freund bei ihm im Studio den Song ganz professionell aufnehmen können. Mhm. Und das war ein sehr magischer Tag, cool. / Wochenende, und ich freue mich riesig, den Song als Single zu releasen. Mhm. Ich möchte den als Studioversion und als Live-Version gleichzeitig releasen. Die Live-Version wurde im Februar aufgenommen, 26, als ich meine Debüt-EP Look Inside veröffentlicht habe, und da habe ich mich an dem Konzert spontan entschieden, mit Who Says abzuschließen, weil da hatte ich den Song gerade neu geschrieben. Das hat sich einfach verdammt richtig angefühlt.
1: Cool.
0: Und
1: wann kommt der raus?
0: Das kann ich noch nicht sagen.
1: Also noch nicht wissen. Okay.
0: Genau, das kann ich noch sagen, aber auf jeden Fall zeitnah in diesem Jahr als nächstes.
1: Mhm. Wenn man dir auf Social Media folgt oder auf deiner Webseite, findet man ja da alle Infos dazu,
0: dann
1: oder?
0: Findet ihr sicher alle Infos, genau. Das wäre jetzt mega schön, recht neu. Ich habe expandiert. Statt nur noch .ch gibt es jetzt .com. Das heißt, VeryMarie.com ist meine Website, und Instagram ist das gleiche geblieben. Ihr findet dann bestimmt die Links, weil die liebe Angela verlinkt das sicher für mich.
1: Jedenfalls.
0: Super.
1: Hey, danke dir viel mal
0: ja, danke
1: für das Gespräch, für den Einblick. Einfach, dass wir über dich als Künstlerin mehr erfahren, aber auch über deine Musik und ja, über dein Leben.
0: Ja, mega, mega gern. Danke dir für den Raum und den, ja, die Offenheit und den, ja, Respekt auch. Das ist mega schön. Ja.
1: Danke viel mal. Und auch danke dir, dass du jetzt da zugelassen hast. Ich bin Angela Albrecht und ich will sagen, bis zum nächsten Mal. Wie immer gehört unser letztes Wort unserem Gast.
0: Mega schön. Ich danke auch dir, Zuschauer, dass du zugehört und zugeschaut hast. Und ja, bleib bei dir. Hör auf deine Muse. Und ja.
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1: Die Nachrichten von SRF um 9 mit Kevin Gahannes. Mehrere 10.000 Menschen haben in der deutschen Stadt Erfurt gegen den Parteitag der Partei AfD demonstriert. Laut der Polizei beteiligten sich rund 31.000 Personen an Kundgebungen und Sitzblockaden. Die Organisatoren sprechen gar von 50.000 Teilnehmenden. Die Polizei registrierte rund 50 Straftaten. Es kam vereinzelt zu Scharmützeln und Übergriffen auf Medienschaffende. Die Polizei setzte Pfefferspray ein, spricht aber von einem weitgehend friedlichen Tag. Trotz großflächiger Blockaden auf Zufahrtsstraßen und einer Autobahn begann der Parteitag pünktlich, weil viele Delegierte bereits am frühen Morgen angereist waren. Alice Weidel und Tino Chrupalla wurden als Duo an der Spitze der AfD wiedergewählt. Nach dem schweren Doppelbeben in Venezuela vor 10 Tagen ist die Zahl der Toten auf fast 3.000 gestiegen. Wie die Übergangsregierung in Venezuela mitteilt, wurden zudem über 16.000 Menschen verletzt. Die beiden Erdbeben der Stärke 7,2 bzw. 7,5 hatten vor allem den nördlichen Bundesstaat La Guaira verwüstet. Mehr als 16.000 Menschen haben ihr Zuhause verloren, hunderte Gebäude wurden komplett zerstört. Weitere Meldungen des Tages in Kürze. In den USA bringt eine Hitzewelle die Feierlichkeiten zum Nationalfeiertag durcheinander. Diverse Veranstaltungen an der Ostküste mussten abgesagt werden, darunter die Parade in der Hauptstadt Washington D.C. Dort werden heute weit über 40 Grad erwartet. In Ungarn sollen Parlamentsabgeordnete künftig noch maximal 12 Jahre im Amt bleiben dürfen. Das hat Ministerpräsident Péter Modzsár angekündigt, als Teil eines Pakets, das die politische Macht von Einzelnen beschränken soll. Schon vorher hat die Regierung die Amtszeit des Ministerpräsidenten auf 8 Jahre begrenzt. Zum Sport. Der Däne Jonas Vingegaard hat die erste Etappe der Tour de France gewonnen. Ein knapp 20 Kilometer langes Einzelzeitfahren in Barcelona. Vingegaard verwies den Italiener Filippo Ganna mit 8 Sekunden Vorsprung auf Platz 2. Der Titelverteidiger und Mitfavorit Tadej Pogacar verlor 12 Sekunden auf Vingegaard und klassierte sich auf dem 3. Rang. Das Wetter am Abend und auch morgen Sonntag wieder meist sonnig. Im Osten morgen aber teils größere Quellwolken, dies bei 28 bis 32 Grad. Das waren die Nachrichten von Radio SRF, verantwortlich am Samstagabend Patrick Seiler.
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4: Heute mit mir Joni Merz und mit der Frage, die vielleicht im ersten Moment gerade ein bisschen provoziert: Hat Gott eigentlich ein Helfersyndrom? In der Bibel, da wird er immer wieder als der beschrieben, der hilft, der immer wieder hilft, der unterstützt und vielleicht einfach gar nicht anders kann. Ja, wir haben wie immer 11 Minuten Zeit, um darüber debattieren und diskutieren. Meine Gäste sind heute Miriam Merz und Thomas Zink. Und der Text, wo man eben über das Helfen etwas nachlesen kann, steht in den Psalmen, also im poetischen Buch von der Bibel, wo es auch einen Haufen Lieder und Gedichte drin hat. Psalm 68, Vers 21.
5: Er ist unser Helfer. Er ist ein Gott, der uns immer wieder hilft. Er ist unser Herr, der uns rettet vor dem Tod.
4: Gott hilft, Gott rettet. Ich höre so ein bisschen raus, Gott lässt einem nicht im Stich. Ist es so einfach im Leben? Wie erlebt ihr es? Tönt doch jetzt noch schön, wenn man so den Vers einfach hört, oder?
6: Tönt schön, ja. Passiert auch ab und zu, ist aber sicher nicht immer so. Tönt aber auch einfach nach Psalmen, wo es halt verschiedene menschliche Emotionen irgendwie zu finden gibt drin. Und auch der David, der Psalm 68 geschrieben hat, ja in ganz verschiedenen Stimmungen die Psalmen geschrieben. Da ist er gerade gut drauf gewesen.
4: Ja. Gott hilft. Wie würdest du das bei dir beurteilen?
7: Ja, ich glaube, er hilft. Es ist nicht immer so, wie ich es erwarten oder mir manchmal auch wünschen. Ich glaube, Gott hilft auch ganz viel durch die Hände von anderen Menschen, wo wir, glaube ich, manchmal nicht einmal erkennen, dass er dahinter steht. Und manchmal auch ganz anders, oder dass für uns erst nach Jahren oder Monaten klar wird, wo Hilfe gekommen ist. Und dann gibt es manchmal die Momente, wo werden Fragezeichen bleiben, wo wir manchmal nicht einordnen können und denken, wo bist du gewesen?
4: Das klingt spannend. Da möchte ich nachher drüber reden. Wir gehen aber ganz kurz noch in das rein, was du gesagt hast, Tömme. Punkto typisch Psalmen. Also was haben wir? Wir haben einen Psalm vor uns. Wir haben irgendwie ein, was ist das, ein Lied, eine Hymne fast auf Gott. Was haben wir da?
6: Ja genau, in den Psalmen finden wir ja alles. Also tatsächlich Gedicht, Gebet, Lieder, das ist ein Hymnus. Gehört sicher zu der Kategorie so von der Lob- und Dankpsalmen oder auch von den Königspsalmen, wo eigentlich die Grösse und Möglichkeiten Gottes auch in dem Sinn zur Sprache kommen. Genau.
4: Und es ist irgendeine Situation, wo eben der König David, haben wir als Verfasser von dem Psalm, er ist ein Gott, der uns immer wieder hilft. Also da muss irgendwie, der muss schon ein paar Mal geholfen haben in dem Leben von dem David, nehme ich an, oder?
6: Ja, da kommen einem natürlich ein paar Geschichten in den Sinn. Der König David gehört ja sicher zu den bekanntesten Figuren auch vom Alten Testament. Wir denken nur, wie der David gegen den Goliath kämpft. Und,
4: das ist die bekannte Geschichte.
6: Ich meine, ganz oft schon Situationen erlebt, wo er gemerkt hat, hey, das ist in aussichtslosen Situationen, hat Gott wirklich eingegriffen. Ja. Ich meine, das ist sein Leben gewesen, das hat er erlebt. Wenn auch nicht immer. Wie gesagt, wir finden auch Klagepsalmen.
4: Jetzt hier in diesem kleinen Abschnitt könnte man fast meinen, es ist ein Gott, der immer hilft. Aber du hast es schon gerade eingebettet, der David hat auch anders erlebt.
6: Genau. Also wir wissen es halt auch einfach nicht, was Gott tut. Also gewisses nehmen wir wahr und gewisses nicht. Und ich mache es mir jetzt überhaupt nicht an, um einschätzen, hilft er immer oder nicht. Also es ist klar, dass das Leben nicht immer so verläuft, wie ich will. Mhm. Aber ich mache es mir nicht an, irgendwie zu kommentieren, wie genau das Handeln von Gott in dem Innen aussieht.
4: Aber ihr würdet beide sagen, Gott als ein Helfer, das ist eine Bezeichnung, die gut auf ihn zutrifft. Man könnte ja sagen, er ist einer, der passiv zuschaut. Er ist in einer Türsteher, der so ein bisschen von oben schaut, was da passiert.
7: Gell, ich finde, das ganze Alte Testament war immer wieder die Situation, wo das Volk in Schwierigkeiten geraten ist. Sie sind umgekehrt zurück zu Gott. Er hat übergeschickt zur Hilfe. Auch im Neuen Testament sehen wir, dass Jesus eigentlich an Leiden nicht einfach vorbeiläuft, was aktiv, also er konfrontiert wird damit, sondern er lässt immer wieder sein Planten sozusagen los, bleibt stehen und greift ein. Und ich glaube, das ist auch ein Prinzip, das Gott heute immer noch anwendet. Dass er sich von Leiden eigentlich nicht einfach abwendet, sondern sich lässt stören, ja, für Zeichen, und dort drin hineinkommt.
4: Also tauchen wir doch hier gerade ein, wenn du sagst, wir haben einen Textstelle aus dem Alten Testament, aus dem ersten Teil der Bibel, die ist hunderte von Jahren alt und jetzt sagst du, das ist etwas, das heute noch gilt. Also können wir das, Gott ist ein Helfer, einfach so ins Heute übernehmen?
7: Ich würde jetzt mal sagen, als ein Name von Gott, ja. Dass er immer in jeder Situation so hilft, wenn ich es will, würde ich sagen, nein. Schlussendlich ist ja immer noch dem, der hilft, eigentlich übergeben, wie er hilft. Und Gott Stück weit auch, was er vielleicht in dem Moment auch gerade für richtig anschaut. Und dementsprechend hilft er manchmal anders. Hilft sich in der Situation, sie auszuhalten und nicht immer sie wegzunehmen. Aber er sagt ja auch, dass er ein Gott ist, der an unserer Seite ist. Und das, glaube ich, ist manchmal in der Not schon mal eine Hilfe. Merke, ich bin nicht allein in der Not drin.
6: Also es ist am Schluss natürlich auch eine Frage von, was habe ich für ein Gottesverständnis und für ein Gottesbild. Ich meine, es gibt schon die Strömungen, die von einem Gott reden, der einfach am Anfang der Zeit quasi Säuerli aufgezogen hat. Und jetzt läuft das.
4: Und er schaut zu, so.
6: Genau. Und wenn man natürlich eher ein Gottesbild hat, im Sinne von, hey, der ist aktiv, der schaltet sich ein, dann kannst du natürlich schon, wenn du natürlich davon ausgehst, der hat einfach Zürli aufgezogen, dann hilft er nicht mehr. Oder? Aber wenn du davon ausgehst, hey, nein, der ist schon heute noch aktiv, dann wird er auch heute noch helfen. Oder? Aber es ist nicht in dem Sinne ein Automatismus oder irgendein Trick dahinter, wenn ich das quasi einfordern kann, sondern es bleibt halt unverfügbar, wie es ist bei Gott. Aber ich persönlich würde ich jetzt schon, also bin ich schon der Ansicht, dass Gott wirkt. Auch heute noch. Und somit auch immer wieder hilft. Ja. Aber halt vielleicht nicht immer und nicht immer so, wie ich will. Und generell ist es unverfügbar, das Wirken von Gott.
7: Und ich glaube, das ist ja gar meine Hoffnung. Auch in der jetzigen Zeit. Wir wissen, wir haben immer noch einen Gott, der eingreift. Also ich möchte das ist jetzt für mich eher etwas, was mich traurig machen würde, wenn ich würde, oder ich würde glauben, er hat einmal aufgezogen, jetzt ist er fertig, er ist außerhalb vom Spiel. Sondern mir gibt ja Hoffnung auch für die Zukunft, auch Hoffnung für schwierige Situationen, persönlich, aber auch gerade so im ganzen Weltgeschehen, ist, dass Gott die Welt nicht aufgegeben hat. Und wenn er sagt, jeden Morgen neu ist meine Gnade da, und wie die Erinnerung von der Sonne, die aufgeht, hey, jeden Morgen neu ist er da. Und ich kann, oder wir können Zugang haben zu ihm, und er ist da und gehört uns.
4: Und wenn wir das ganz praktisch anschauen, weißt du, wie also, hilft Gott auf Anfrage, also im Sinn von, wenn ich hilfesuchend bin, dann suche ich bei ihm eine Hilfe, ich formuliere das vielleicht in einem Gebet, und dann reagiert er vielleicht, oder ist er permanent am Reagieren und am Helfen, und ich merke es vielleicht gar nicht. Was ist so eure Ansicht zu dem?
6: Also grundsätzlich ist er natürlich, also das ist meine Meinung, grundsätzlich ist er natürlich aktiv. Ohne, dass wir das jetzt immer ganz genau benennen oder sehen können. Also ich habe nicht das Verständnis von einem Gott, der so mit verschränkten Armen im Himmel hockt und irgendwie dass man so ein bisschen zuschaut, sondern er ist...
4: Und nur dann, wenn man ihn anruft, hilft.
6: Wenn man ihm quasi einen Auftrag gibt, ja. Wird er aktiv. Sondern ich glaube, also auch mit dem Verständnis von Missio Dei, oder? Er ist on mission. Er
4: Was
6: ist unterwegs.
4: Heisst Missio Dei?
6: Missio Dei heisst eigentlich Mission Gottes, oder? Geht davon aus, dass die Schöpfung, die ja zerbrochen ist, am Anfang von der Bibel, dass die wird wiederhergestellt werden, was quasi sich am Ostersonntag, am Ostermorgen wie manifestiert hat, das wird wirklich passieren, das Reich Gottes wird neu werden, wird wiederhergestellt werden, und das ist eigentlich seine Mission, oder? Also das ist mein Verständnis von, er ist am Wiederherstellen, er stellt in dem Sinne Beziehung vom Mensch zu Gott wieder her, aber auch zwischenmenschlich stellt er Frieden her, und er stellt auch die Schöpfung wieder her. Und jetzt gerade fehlt einem vielleicht manchmal ein bisschen der Glaube und Fantasie an das, aber das ist meine Überzeugung, dass wir auf dem Weg sind. Und also das ist seine Mission, also ist er schon aktiv. Also er wartet nicht, bis ich ihm einen Auftrag gebe und sage, jetzt brauche ich deine Hilfe, sondern er ist immer am Wirken. Wir sehen es nicht immer. Und gleichzeitig mache ich das aber natürlich schon. Wenn ich ein Anliegen habe oder irgendetwas, dann bete ich natürlich. Aber das habe ich, glaube ich, schon mal in einem anderen Podcast gesagt, man braucht immer Kompetenz vom Loslassen wieder, was nachher damit passiert.
4: Das ist ja das, was du auch ganz am Anfang erwähnt hast, Mimi, dass er eben vielleicht auch anders wirkt oder anders hilft, als wir es erwarten. Ich finde das noch eine Spannung, weil als der, der Hilfe sucht, habe ich ja immer auch eine Erwartung oder einen Wunsch, wie er helfen sollte. Und dann passiert etwas ganz anderes. Wie gehst du mit dem um?
7: Mir kommt da gerade ein Bild, das ich manchmal mit meinen Kindern habe. Es gibt auch Momente, wo ich sehe, dass sie Hilfe brauchen, und ich gebe Hilfe, obwohl sie nicht danach fragen. Komme ich hier auch helfend zur Seite. Dann gibt es Momente, wo sie mich darum bittet, da komme ich auch helfend zur Seite. Und es gibt Momente, wo sie mich bittet, ich will ich aber noch zuwarten, weil ich sie nicht zutraue, dass sie einen Weg finden drin. Und manchmal habe ich das Gefühl, ist vielleicht Gott ein bisschen ähnlich, dass er vielleicht manchmal, ich weiß nicht, ob er zuwartet, aber vielleicht einen anderen Weg wählt, den ich jetzt als Hilfesuchender nicht immer gerade verstanden habe. Und trotzdem aber, in Anführungszeichen, vielleicht sogar pädagogisch etwas dahinter ist, dass ich weiterkomme im Leben. Und ich glaube, so ist es mit Gott manchmal auch. Dass es nicht immer so daherkommt, wenn ich es möchte, aber vielleicht im Nachhinein, vielleicht sehe ich es manchmal auch nie, aber im Nachhinein ich vielleicht auch erkennen, hey, dort bin ich vielleicht an dem Schwierigen auch gewachsen. Und die Hilfe war vielleicht gewesen, dass ich am Schwierigen nicht auf vollkommen zerbrich, sondern dass ich eben kann wachsen kann, dass es überhaupt das Potenzial gibt zum Wachsen.
4: Aber im Moment, du hast vorhin gesagt, von hinten her sieht man denn das, vielleicht im Moment ist das schon kein schwierig zum Aushalten, wenn du das Gefühl hast, da kommt einfach nichts von dem Gott.
7: Das ist es. Ich finde, das ist mega schwierig. Ich finde aber, manchmal haben wir auch wie so das Gefühl, es müsste ein Brief vom Himmel kommen und der Himmel muss es lösen. Und manchmal verpassen wir aktiv, um Hilfe zu suchen und anderen sagen, hey, zu Freunden, Bekannten, Familie, hey, ich brauche Hilfe. Und ich glaube, das kann manchmal genau gleich eine Art sein, wie Gott hilft, durch die Hände und Füße von anderen. Aber manchmal sind wir so lange so stolz und haben das Gefühl, wir müssen es selber herbringen. Anstatt einfach sagen, ich nehme das Telefon in die Hand und sage, ich kann nicht mehr, bitte komm und hilf und steh drin.
6: Aber es ist natürlich schon, also ich weiss nicht, wie weit wir in den 11 Minuten schon vorgeschritten sind.
4: Ja, wir haben noch gute 30 Sekunden.
6: Also nicht noch ein riesen Fass aufgetan, aber es ist für die einen ist das natürlich schon der Grund, wieso dass sie dann auch anfangen, an Gott zu zweifeln, weil sie sagen, es ist sonst schon anspruchsvoll in dem ganzen, sonst schon turbulenten Leben, innen, um in Glauben zu leben. Und dann hast du den Glauben an den Gott, der helfen soll, du hast Not und dann macht er nichts. Also diese Spannung können wir irgendwie nicht auflösen.
4: Ja, was gibt es für einen Rat für so eine Person? Du hast noch 10 Sekunden. Dranbleiben, ja, abwarten, und vertrauen. Was ist es?
6: Also ich würde auch immer sagen, Leute suchen, Mitstreiter suchen. Also dort, wo kannst du über Sachen reden, wo kannst du teilen, dort wird es vielleicht ein bisschen, es wird nicht einfacher, aber dort gelingt es vielleicht ein bisschen besser, die Spannung auszuhalten.
7: Ich finde manchmal, andere zu bitten, für einen zu glauben, wenn man nicht mehr kann. Ja. Ich glaube, man kann manchmal stellvertretend für andere glauben. Und für die beten, wenn die Person nicht mehr beten.
4: Ich hatte auch mal einen Freund, der mir auf die Schulter geklopft hat und gesagt hat, wenn du nicht mehr kannst glauben, dann glaube ich für dich. So.
7: Ja. Amen.
4: Gut. Das Glückli ist sowieso schon durch von diesen 11 Minuten. Aber wir haben noch eine zusätzlich geschenkt. Danke fürs Dranbleiben da aussen bei diesen, was sind es, etwa 12 Minuten, die wir jetzt geschwätzt haben. Wenn du uns feedbacken willst, kannst du jederzeit in den Shownotes auf den Link drücken und uns eine kurze Antwort hinterlassen. 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
4: 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Jetzt haben wir hier auf Live-Channel für euch in dieser Stunde noch mehr Gedanken zu Bibeltext. 4 Folgen aus unserer Rubrik «Aus der Bibel» haben wir parat gemacht. «Aus der Bibel» gibt es hier bei Live-Channel vom Montag bis Freitag auch regelmässig im Morgen- und Abendprogramm. Geniessen die Stunde mit Musik und Bibel.
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1: Heute geht es um die Bibelstelle Hebräer 3, Vers 14. Und die Gedanken dazu gibt es von Miriam Merz und Thomas Zink.
2: Denn nur wenn wir wirklich bis zuletzt im Glauben festbleiben, gehören wir zu Christus.
3: Wir sind im 3. Kapitel vom Hebräerbrief und das fängt an oder ist überschrieben mit Jesus steht über Mose. Das ist eigentlich so eine Erinnerung daran, dass die Menschen in der Zeit von Mose sich gegen Gott aufgelehnt haben oder verstockt gewesen sind. Und eigentlich ist der Hebräer-Schreiber, wo man ja nicht ganz genau weiss, wer das war, schreibt da, hey, sind nicht wie die Leute, die sich gegen Gott aufgelehnt haben oder die sich verstockt haben, wendet euch nicht ab, sondern wendet euch Gott zu.
4: Ja, und es geht ja darin nicht einfach nur darum, eine Leistung aufrechtzuerhalten, sondern einfach auch in wirklich schwierigen Situationen und Prüfungen einfach sagen, hey, und ich bleibe trotzdem bei Gott dran. Und ich denke, das ist auch etwas, was man heutzutage mitnehmen könnte, immer wieder sagen, hey, auch in diesen Momenten, wo es schwierig wird im Leben oder vielleicht manchmal auch schwierig wird im Glauben, trotzdem an Jesus festzuheben.
3: Ja, voll. Also ich glaube, das ist eine der grossen Herausforderungen, dass man manchmal so das Gefühl hat, ja, ich bin doch Christ und ich bin doch mit Gott unterwegs, jetzt muss es doch gut laufen. Und dass das halt nicht immer so ist, aber irgendwie dann die Ermahnung oder vielleicht auch Ermutigung, ein bisschen positives Wort, irgendwie trotzdem dran zu bleiben, weil die Alternativen ja auch nicht besser sind. Also es ist ja uns ja nie anders irgendwie etwas versprochen, wie auch Gott nicht verspricht, dass es einfach gut wird, oder? Aber mit Gott haben wir halt eine Perspektive und können irgendwie, oder ja, werden da auch ermutigen, um irgendwie dranbleiben an dem Glauben, so gut es geht.
4: Ja, und ich finde, etwas, was am wertvollsten ist, eigentlich, wir merken, hey, wir haben einen Gott, der eben genau in diesen Zeiten mit uns ist und nicht uns einfach allein lässt, in unserem schwierigen Lotto drin sein.
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1: Heute geht es um Bibelstelle Psalm 68, Vers 21. Und die Gedanken dazu gibt es von Thomas Zink oder Miriam Merz.
2: Er ist unser Helfer. Er ist ein Gott, der uns immer wieder hilft. Er ist unser Herr, der uns rettet vor dem Tod.
3: Ja, es ist ein Hymnus, also ein Psalm, wo eigentlich ein Lob zu Gott bringt und zu diesen Sieges- und Königspsalmen gehört und wo da quasi die Macht und die Grösse von Gott besungen wird.
4: Ich finde es spannend, dass er sagt, er ist unser Helfer und Gott ist es, der immer wieder hilft. Das heisst also, der David hat ja schon mehrmals müssen erfahren haben, dass der Gott in der Vergangenheit geholfen hat. Und das ist ein Stück weit auch das, was ihm auch hilft, in der Gegenwart, im Schwierigen, das Ganze wieder zu besingen und zu sagen, hey, er ist der Gott, der geholfen hat und er ist auch der Gott, der weiter wird helfen.
3: Hm. Ich finde es auch noch cool, dass da im Kontext von dem Psalm wie so rauskommt, Gott rettet sein Volk und er trägt sein Volk und er macht das zum einen irgendwie tagtäglich, immer wieder, aber er macht es auch so in den grossen Sachen, oder? Da ist ja die Rede vom Tod. Also es ist, das ist nicht jetzt einfach nur eine Aussage in der Gegenwart, sondern es ist auch eine Aussage in die Zukunft hinein. Also, dass Gott sein Volk trägt und rettet, ist gegenwärtig, aber es ist auch zukünftig.
4: Ich finde, David macht uns da wie auch etwas Schönes vor. Also Gott hat geholfen und nachher besingt er die grossen Taten von Gott. Wo wir in der Tendenz, wie ich manchmal mehr immer betonen, wo wir Gottes Hilfe brauchen und wenn er dann geholfen hat, vergessen wir es ein bisschen. Aber der David schreibt auch einen ganzen Psalm drüber und lobt Gott für das, was er Gutes an ihm da hat.
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1: Und da lesen wir heute im Jesaja 64, den Vers 8. Dazu gibt es Gedanken von Miriam Merz und Thomas Zink.
2: Ach Herr, sei nicht für immer zornig auf uns. Trag es uns nicht ewig nach, dass wir gegen dich gesündigt haben. Sieh uns an, wir sind doch immer noch dein Volk.
3: Ja, die Melodie von dem Text ist irgendwie so ein bisschen melancholisch und ein bisschen innerlich schwer. Wir sind da, Jesaja berichtet da von einer Situation, die vermutlich im babylonischen Exil spielt oder vielleicht auch kurz danach, nach der Rückkehr zurück nach Israel. Und es wird beschrieben, dass das Volk erkennt, dass sie gesündigt haben und dass sie sich von Gott verlassen fühlen. Und dann betet sie quasi in dem Vers 8, den wir gehört haben, dass Gott sich ihnen wieder zuwendet.
1: Ich finde es noch spannend, ganz am Anfang von der Bibel, bei Adam und Eva ist es so, Adam und Eva sündigen und dann verstecken sie sich vor Gott. Und das Volk hat geschnallt, hey, wir haben gesündigt gegen Gott, aber sie suchen gerade Beziehung zu Gott. Das ist eigentlich gerade die gegenteilige Reaktion und bittet um Vergebung und auch, dass er sie wieder anschaut und will, dass die Beziehung wieder aufgenommen werden kann.
3: Also eigentlich ein Fortschritt, kann man sagen. Dort, wo wir merken, dass wir schuldig geworden sind, sind wir gut dran, um irgendwie, also wir müssen uns auch nicht schämen, wir müssen uns auch nicht verstecken. Gott hält das ja aus, wenn wir das irgendwie benennen. Und wir müssen in der heutigen Zeit ja auch nicht mehr Angst haben, dass uns irgendwie der Zorn von Gott trifft, was in diesen AT-Stellen ja oft mitschwingt, sondern wir dürfen auch wissen, uns ist vergeben, wir sind im Leben im Neuen Bund und Jesus ermöglicht quasi den Zugang zum Vater, auch wenn wir schuldig geworden sind.
1: Ich glaube, das ist ja gerade das grosse Geschenk. Merken, in unserem Schuldig sein, einen Ort haben, wo Vergebung möglich ist und Neuanfänge möglich sind. Und nicht einfach das Gefühl haben, wir müssen immer mit dem leben und es prägt für ewig unser Leben. Sondern sagen, hey, wir haben einen Gott, der gerne vergibt und zu dem dürfen wir zu jeder Zeit kommen. Und er schaut uns an.
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1: Und der Text steht in Matthäus 25, es ist der Vers 21. Dazu gibt es Gedanken von Miriam Merz und Thomas Zink.
2: Da lobte ihn sein Herr. Du warst tüchtig und zuverlässig. In kleinen Dingen bist du treu gewesen. Darum werde ich dir größere Aufgaben anvertrauen. Ich lade dich zu meinem Fest ein.
3: Ja, der Vers steht in einem Gleichnis, wo es um die anvertrauten Talente geht, wo ein Herr verreist und seinen drei Knechten verschiedene Talente anvertraut und sie sollen etwas damit machen. Und er kommt dann wieder zurück nach dieser Reise und redet jetzt hier eigentlich zu seinem ersten Knecht und sagt, du bist in kleinen Sachen treu gewesen, ich will dich über Grösseres setzen.
4: Ja, genau. Es ist einer, der nur ein Talent bekommen hat und der vergrabt. Und die zwei anderen, einer hat fünf und einer hat zwei. Und die vermehren das irgendwie. Und jetzt werden die gelobt. Und da denke ich mir, ja, in dem Fall müssen wir einfach Wachstum generieren.
3: Das klingt jetzt für mich gerade so klingt es mir gerade so die Leistung an. Ich glaube, es geht eher darum, das, was einem Gott anvertraut hat, auch zu brauchen. Nicht einfach nur zu verstecken und das Gefühl, oh, Hilfe, er könnte etwas von mir fordern und mache die fast passiv und mache nichts, damit ich auch nichts falsch mache, sondern eher mutig reingehen und sagen, ich mache mit dem, weil das Spannende ist ja auch der zweite Knecht, der nur zwei Talente anvertraut bekommen hat, hat am Schluss eigentlich den gleichen Satz und die gleiche Aussage.
4: Ja, genau.
3: Es ist gar nicht darum gegangen, wie viel vermehrst du, sondern das, was du bekommen hast, machst du etwas damit.
4: Gut verwalten.
3: Genau.
4: Ja, und gleichzeitig ist es schon so eine Art Rechenschaftssituation, die sie ablegen, weil der Text der startet quasi in der Endzeit. Mhm. Also es geht um die Wiederkunft von Jesus und es ist schon so, hey, was hast du mit dem gemacht, was ich dir gegeben habe? Aber nein, ist natürlich vorher auch ein bisschen mit einem Lächeln auf den Lippen gesagt gewesen. Ist mir schon bewusst, dass wir uns nicht irgendwie verdienen müssen. Und gleichzeitig ermutigt uns der Vers schon, das, was uns anvertraut ist, nicht einfach irgendwo unter den Scheffel stellen, sondern zu sagen, hey, mit dem können wir auch irgendwo wirksam werden und mithelfen, sein Reich zu bauen.
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1: Die Nachrichten von SRF um 10 mit Kevin Gehannes. Guten Abend. In Ostdeutschland protestieren Zehntausende gegen eine Versammlung der Rechtsaußenpartei AfD. Und in den USA bringt eine Hitzewelle die Feier zum 250. Nationalfeiertag durcheinander. Das Wetter auch morgen Sonntag wieder meist sonnig bei 28 bis 32 Grad. Heute haben im ostdeutschen Erfurt mehrere 10.000 Menschen demonstriert gegen die Rechtsaußenpartei AfD. Sie hielt in Erfurt ihren Parteitag ab. Patrick Seiler berichtet.
2: Rund 31.000 Personen haben bei den Kundgebungen und Sitzblockaden in Erfurt mitgemacht, das sagt die Polizei dort. Die Organisatoren der Demos gegen den AfD-Parteitag sprechen gar von 50.000 Teilnehmenden. Die Polizei zählte rund 50 Straftaten, vereinzelt gab es Scharmützel und Übergriffe auf Medienschaffende. Die Polizei setzte Pfefferspray ein. Insgesamt spricht sie aber von einem weitgehend friedlichen Tag. Am Parteitag selber sind Alice Weidel und Tino Chrupalla als Duo an der Spitze der AfD wiedergewählt worden. Trotz großflächiger Blockaden auf Zufahrtsstraßen und einer Autobahn begann der Parteitag pünktlich, weil viele Delegierte bereits am frühen Morgen angereist waren.
1: Nach dem schweren Doppelbeben in Venezuela vor 10 Tagen ist die Zahl der Toten auf fast 3.000 gestiegen. Wie die Übergangsregierung in Venezuela mitteilt, wurden zudem über 16.000 Menschen verletzt. Die beiden Erdbeben der Stärke 7,2 bzw. 7,5 hatten vor allem den nördlichen Bundesstaat La Guayara verwüstet. Mehr als 16.000 Menschen haben ihr Zuhause verloren, hunderte Gebäude wurden komplett zerstört. Ende Juni ist bei einem Mann in Frankreich Ebola diagnostiziert worden. Jetzt ist der Mann geheilt und aus dem Spital entlassen worden. Der Entwicklungshelfer war aus Kongo-Kinshasa nach Frankreich gereist und wurde dann dort diagnostiziert. Der Mediziner hatte den Flug in Kinshasa noch symptomfrei angetreten. Während der Reise verschlechterte sich sein Zustand jedoch. Er wurde direkt nach der Landung in Paris isoliert und in eine Spezialklinik gebracht. Im Kongo breitet sich Ebola weiter aus. Dort sind bereits über 450 Menschen an der Krankheit gestorben. Das weltweite Übertragungsrisiko stufen Gesundheitsfachleute jedoch weiterhin als gering ein. In Frankreich wird eine weitere Hitzewelle erwartet. Rechtzeitig zu ihrem Start werden 3 temporäre Flussbäder in der Seine in Paris eröffnet. Dieses Wochenende kann bereits im Fluss geschwommen werden. Bei den Bädern handelt es sich um gesicherte Becken, die im Fluss installiert worden sind. In der Seine kann man erst seit letztem Sommer offiziell wieder baden. Vorher war das Schwimmen in Paris seit 1923 verboten. Das Verbot wurde letzten Sommer nach mehr als 100 Jahren aufgehoben, weil die Wasserqualität mit riesigen Investitionen verbessert worden war, im Hinblick auf die Olympischen Sommerspiele 2024. In den USA bringt eine Hitzewelle die Feierlichkeiten zum Nationalfeiertag durcheinander. Diverse Veranstaltungen an der Ostküste mussten abgesagt werden, darunter die Parade in der Hauptstadt Washington DC. Dort werden heute weit über 40 Grad erwartet. Präsident Donald Trump will später aber dennoch eine Rede halten, auch ein Feuerwerk soll es geben. Für diese Veranstaltung stehen bereits viele Leute an der prallen Sonne an. Der Nationale Wetterdienst warnt in Washington später vor schweren Gewittern. Nun zur Fußball-WM. Da steht der erste Viertelfinalist fest. Marokko gewinnt gegen Co-Gastgeber Kanada mit 3:0. Nun zu weiteren Meldungen des Tages in unserer Übersicht. Die Schweiz soll Angriffe durch Drohnen und Raketen künftig früher erkennen können. Der Staatssekretär für Sicherheitspolitik, Markus Mäder, sagte in der SRF-Samstagsrundschau, die aktuelle Luftraumüberwachung reiche nicht weit genug über die Grenze hinaus. Es brauche deshalb eine engere internationale Zusammenarbeit. Aus Neutralitätsgründen sollen allfällige Abkommen im Krisenfall jedoch kurzfristig kündbar sein, was politisch umstritten ist. Die SP Zürich schickt bei den kommenden Wahlen Priska Seiler-Graf und Nicolas Galladay ins Rennen um die Kantonsregierung. Sie ist aktuell Nationalrätin und er sitzt in der Winterthurer Stadtregierung. Die Delegierten haben Seiler-Graf und Galladay mit klarem Mehr nominiert. Nach einer Großfahndung hat die Walliser Polizei 7 Franzosen im Alter zwischen 16 und 31 Jahren festgenommen. 5 von ihnen werden verdächtigt, in der vergangenen Nacht in ein Waffengeschäft in Sitten eingebrochen zu haben. 2 weitere Männer sollen Komplizen gewesen sein. Papst Leo XIV. Hat bei einem Besuch auf der italienischen Insel Lampedusa mehr Verantwortung von Europa im Umgang mit Migration gefordert. In seiner Messe betonte das Oberhaupt der römisch-katholischen Kirche, Migration sei eine historische Herausforderung für die europäische Gemeinschaft. Lampedusa gilt seit vielen Jahren als einer der Brennpunkte der Migrationsbewegung von Afrika nach Europa. Der Blick aufs Wetter. Auch morgen Sonntag ist es wieder meist sonnig. Über den Alpen bilden sich aber einige Quellwolken. Diese können am Abend im Osten lokale Schauer bringen. Die Temperatur steigt auf 28 bis 32 Grad. Das waren die Nachrichten von Radio SRF. Verantwortlich heute Abend Patrick Seiler.
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1: Die Nachrichten von SRF um 23 Uhr mit Dominik Rolli. Nach dem schweren Doppelbeben in Venezuela vor 10 Tagen ist die Zahl der Toten auf fast 3000 gestiegen. Wie die Übergangsregierung in Venezuela mitteilt, wurden zudem über 16.000 Menschen verletzt. Die beiden Erdbeben der Stärke 7,2 bzw. 7,5 hatten vor allem den nördlichen Bundesstaat La Guaira verwüstet. Mehr als 16.000 Menschen haben ihr Zuhause verloren, hunderte Gebäude wurden komplett zerstört. In ganz Frankreich haben Zehntausende Menschen gegen sexualisierte Gewalt und für einen besseren Schutz von Kindern demonstriert. Allein in Paris gingen laut den Organisatoren 100.000 Menschen auf die Straße. Auslöser der Proteste war das Schicksal eines 11-jährigen Mädchens, das vergewaltigt und getötet worden war. Der Fall hatte für Empörung gesorgt, da gegen den Verdächtigen seit 2025 eine Anzeige wegen Vergewaltigung einer Minderjährigen vorlag und er nicht einmal verhört worden war. Ein früheres Ermittlungsverfahren wegen der Vergewaltigung Minderjähriger war eingestellt worden. Mehrere weitere Hinweise auf sexuelle Übergriffe blieben folgenlos. Ein Bündnis aus weit über 100 Verbänden fordert nun ein umfassendes Gesetz anstelle von Einzelmaßnahmen und Gesetzen, um sexuelle Gewalt auf allen Ebenen zu bekämpfen. Bei einem Public Viewing zur Fußball-Weltmeisterschaft in der dänischen Hauptstadt Kopenhagen ist es zu einer gewaltsamen Auseinandersetzung gekommen. Ein 32-jähriger Mann aus Schweden wurde dabei so schwer verletzt, dass er später starb. Der Vorfall ereignete sich bereits am Dienstag während des Spiels zwischen Norwegen und der Elfenbeinküste. Die dänischen Behörden informierten jedoch erst jetzt. Beim Opfer handelt es sich den Angaben zufolge um einen schwedischen Polizisten, der privat in Dänemark in den Ferien war und laut Medienberichten einen Streit schlichten wollte. Ein 31-jähriger Tatverdächtiger sitzt mittlerweile in Untersuchungshaft, bestreitet die Vorwürfe jedoch. Nun zur Fußball-WM. Der erste Viertelfinalist steht fest. Marokko gewinnt gegen Co-Gastgeber Kanada mit 3:0. Und das Wetter. Morgen Sonntag wird es erneut meist sonnig. Über den Alpen bilden sich morgen einige Quellwolken. Diese können am Abend im Osten lokale Schauer bringen. Die Temperatur 28 bis 32 Grad. Das waren die Nachrichten von Radio SRF. Verantwortlich Dominik Rolli.
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0: Es ist 12 Uhr.
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2: Die Nachrichten von SRF um Mitternacht mit Dominik Rolli. Aufmarsch gegen rechts. In Ostdeutschland protestieren Tausende gegen die Partei AfD. Und 250 Jahre amerikanische Unabhängigkeit. Washington begeht den Feiertag bei Temperaturen von über 40 Grad. Mehrere Veranstaltungen mussten deshalb abgesagt werden. Das Wetter heute sonnig, im Osten teils größere Quellwolken bei 27 bis 32 Grad. Im ostdeutschen Erfurt haben mehrere 10.000 Menschen demonstriert gegen die Rechtsaußenpartei AfD. Sie hielt in Erfurt ihren Parteitag ab. Patrick Seiler.
3: Rund 31.000 Personen haben bei den Kundgebungen und Sitzblockaden in Erfurt mitgemacht, das sagt die Polizei dort. Die Organisatoren der Demos gegen den AfD-Parteitag sprechen gar von 50.000 Teilnehmenden. Die Polizei zählte rund 50 Straftaten, vereinzelt gab es Scharmützel und Übergriffe auf Medienschaffende. Die Polizei setzte Pfefferspray ein. Insgesamt spricht sie aber von einem weitgehend friedlichen Tag. Am Parteitag selber sind Alice Weidel und Tino Chrupalla als Duo an der Spitze der AfD wiedergewählt worden. Trotz großflächiger Blockaden auf Zufahrtsstraßen und einer Autobahn begann der Parteitag pünktlich, weil viele Delegierte bereits am frühen Morgen angereist waren.
2: Hunderte Mitglieder einer rechtsextremen Gruppierung sind durch die US-Hauptstadt Washington marschiert, anlässlich des 250. Jahrestags der amerikanischen Unabhängigkeit. Laut der Zeitung Washington Post handelt es sich um Mitglieder der neonazistischen Gruppierung Patriot Front. Fotos und Videos in sozialen Medien zeigten maskierte Personen, die in Richtung Capitol marschierten. Die Polizeibehörde von Washington teilte mit, dass der Aufmarsch unter das Recht auf Meinungsäußerung falle. Festnahmen gab es demnach keine. Derweil mussten mehrere Veranstaltungen zum Nationalfeiertag wegen der Hitze abgesagt werden, unter anderem eine Parade durch die Hauptstadt. An der US-Ostküste herrschen derzeit Temperaturen von über 40 Grad. Präsident Donald Trump will später aber dennoch eine Rede halten und auch ein Feuerwerk soll es geben. Nach dem schweren Doppelbeben in Venezuela vor 10 Tagen ist die Zahl der Toten auf fast 3.000 gestiegen. Wie die Übergangsregierung in Venezuela mitteilt, wurden zudem über 16.000 Menschen verletzt. Die beiden Erdbeben der Stärke 7,2 bzw. 7,5 hatten vor allem den nördlichen Bundesstaat La Guaira verwüstet. Mehr als 16.000 Menschen haben ihr Zuhause verloren, hunderte Gebäude wurden komplett zerstört. Ende Juni ist bei einem Mann in Frankreich Ebola diagnostiziert worden. Nun ist der Mann geheilt und aus dem Spital entlassen worden. Der Entwicklungshelfer war aus Kongo-Kinshasa nach Frankreich gereist und wurde dann dort diagnostiziert. Der Mediziner hatte den Flug in Kinshasa noch symptomfrei angetreten. Während der Reise verschlechterte sich sein Zustand jedoch. Er wurde direkt nach der Landung in Paris isoliert und in eine Spezialklinik gebracht. Im Kongo breitet sich Ebola weiter aus. Dort sind bereits über 450 Menschen an der Krankheit gestorben. Das weltweite Übertragungsrisiko stufen Gesundheitsfachleute jedoch weiterhin als gering ein. In Frankreich wird eine weitere Hitzewelle erwartet. Rechtzeitig zu ihrem Start werden 3 temporäre Flussbäder in der Seine in Paris eröffnet. Dieses Wochenende kann bereits im Fluss geschwommen werden. Bei den Bädern handelt es sich um gesicherte Becken, die im Fluss installiert worden sind. In der Seine kann man erst seit letztem Sommer offiziell wieder baden. Vorher war das Schwimmen in Paris seit 1923 verboten. Das Verbot wurde letzten Sommer nach mehr als 100 Jahren aufgehoben, weil die Wasserqualität mit riesigen Investitionen verbessert worden war, im Hinblick auf die Olympischen Sommerspiele 2024. Nun zur Fußball-WM. Der erste Viertelfinalist steht fest. Marokko gewinnt gegen Co-Gastgeber Kanada mit 3:0. Und der Däne Jonas Vingegaard hat die erste Etappe der Tour de France gewonnen, ein knapp 20 Kilometer langes Einzelzeitfahren in Barcelona. Vingegaard verwies den Italiener Filippo Ganna mit 8 Sekunden Vorsprung auf Platz 2. Der Titelverteidiger und Mitfavorit Tadej Pogacar verlor 12 Sekunden auf Vingegaard und klassierte sich auf dem dritten Rang. Das Wetter. Heute Sonntag ist es erneut sonnig. Besonders über den östlichen Alpen bilden sich einige Quellwolken. Die Temperaturen steigen auf 27 bis 32 Grad. Das waren die Nachrichten von Radio SRF. Verantwortlich Dominik Rolli.
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0: So sein wie die anderen. Sei doch einfach normal. Sei doch einfach normal. Sei doch einfach normal. Das habe ich mir fast mein ganzes Leben lang gewünscht, einfach normal zu sein. Musik ist ein Raum. Da kann ich reingehen und da bin ich sicher. Ich hatte Gott sei Dank ein Zimmer im Dachboden. Tür zu, abschließen, abschotten und sicherstellen, dass die Eltern sich halt ganz unten im Haus aufhalten, damit auch soundmäßig ich mich frei fühlen kann. Und ich dachte mir, ah, supi, ich wollte eh weg von dem Ort mit schlechten Erinnerungen. Dann fangen wir doch mal neu an in Winterthur, why not? Und dann war ich da und habe mich einfach in die kleine Stadt verliebt. Jede scheinbare Sicherheit ist plötzlich weg. Und dann stellt man fest, aber ich bin immer noch da. Das heißt ja, es muss irgendetwas Unkaputtbares geben, weil ich bin ja immer noch da. Und ich glaube, der Kern unseres menschlichen Verlangens ist einfach, ich will Teil von etwas sein. Ich möchte dazu gehören. Ich möchte mein Zuhause finden.
4: Dann ist eine Diagnose gekommen, vor ein paar Monaten. Autismus.
0: Genau.
4: Fuck. Was ist in deinem Kopf vorgegangen, wo du die Diagnose bekommst?
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4: Ja, wir machen die Bühne frei für Schweizer Popmusik. Wir reden mit Musikerinnen und Musikern über ihr Leben, über ihr Musikschaffen, aber auch über Gott und die Welt. Und heute bei mir im Studio ist Marie. So schön, dass du da bist.
0: Freue mich auch.
4: Ja, wir reden heute über dich als Künstlerin, über aber auch natürlich über deine Musik, über deinen Werdegang. Aber wie immer machen wir am Anfang ein ganz kurzes Entweder-Oder. Mhm. Eine Minute lang. Live oder Studio?
0: Live.
4: Grosses Festival oder Tournee?
0: Kaffee-Tournee.
4: Überdenken oder einfach machen?
0: Einfach machen.
4: Moll oder Dur?
0: Eher Moll.
4: Heavy Metal oder Hardcore Techno?
0: Heavy Metal.
4: Buch oder Film?
0: Schon eher Film.
4: Probe bis spät in die Nacht oder am Morgen früh kreativ sein?
0: Spät in die Nacht. Favorite. Ja.
4: Lyrics oder Melodie?
0: Das ist eine Kombi, die darf man nicht auseinandernehmen.
4: Kaffee oder Tee?
0: Tee.
4: Lampenfieber oder tief entspannt vor dem Auftritt?
0: Tief entspannt.
4: Hotel oder Zelt?
0: Zelt wäre mal schön.
4: Ordnung oder Chaos?
0: Auf jeden Fall Ordnung.
4: Akustik oder elektrisch?
0: Akustik.
4: So gut. Hey, bei dir ist ja so Musik, das verzeichnest du ja so als deine Lifeline, also als dein Überlebenselixier. Es hat schon eine Rolle in deinem Leben gespielt, seit du ganz klein bist. Und in deiner Kindheit ist Musik deine einzig gesunde Sache gewesen.
0: Ja.
4: Hast du gesagt? Was heisst das, dass das die einzig gesunde Sache gewesen ist?
0: Ja, genau. Also ich habe jetzt auch unter anderem komplexe Traumafolgestörung diagnostiziert und freue mich mega drüber, weil das ist was, womit man umgehen kann. Und als Kind bin ich in einem sehr traumatischen Elternhaus aufgewachsen und hatte einfach keine Möglichkeit, dem zu entfliehen. Und das Komplex bei Traumafolgestörung kommt eben davon, dass man Situationen wiederholt erlebt, aus der man nicht flüchten kann. Traumafolgestörung wäre jetzt zum Beispiel ein krasser Unfall und dann hat man damit zu kämpfen. Und komplex kommt eben daher, dass es eben zum Beispiel eben in der Entwicklung Beziehung zu den Eltern ja, schwerwiegende Lücken gibt, eigentlich Bedürfnisse, die ein Kind hat, aber die zu dem Zeitpunkt halt nicht erfüllt werden können von den Eltern. Und dann entsteht halt komplexe Traumafolgestörung. Und genau.
4: Das ist deine einzig gesunde Sache, würdest du wegen dem bezeichnen, weil wie
0: ja, der Rest war einfach
4: ungesund gewesen.
0: Der Rest war einfach extrem unsicher, extrem unvorhersehbar.
4: Ja.
0: Also es gab wie keinen Ort im Haus oder drumherum, weil natürlich, ich konnte vielleicht in die Natur gehen, aber als Kind bist du auch irgendwie eingeschränkt, weil du hast ja noch gar keine eigene Wirkung sozusagen. Also du kannst jetzt ja nicht bewusst entscheiden, oh, hier ist es ungesund, ich gehe mal raus in die Natur und erhole mich, oder? Sondern es fließt ja einfach zu dir und du bist in dem Moment da gefangen, wo du halt feststeckst. Und Gott sei Dank gab es aber eine Gitarre. Und genau, die habe ich wie so entdeckt und hab da gespürt, oh wow, das ist ein Raum. Musik ist ein Raum. Da kann ich reingehen und da bin ich sicher. Da kann ich wie flüchten von der aktuellen Realität und kann da rein und mich frei ausdrücken, wirklich ich sein, mich wohlfühlen und bin befreit von den Begrenzungen, die mir dazumals die Realität wiedergespiegelt hat. Genau.
4: Wie hast du, ich könnte die Musik flüchten, also du hast es ja gleich zuhause müssen machen oder zuhause Musik machen. Das ist dir aber nicht weggenommen worden. Also du konntest das Zimmer einschliessen, hast können Musik spielen und es hat dich niemand unterbrochen.
0: Original das. Ich hatte Gott sei Dank ein Zimmer im Dachboden und habe mich da immer gefühlt wie so eben Tür zu, abschließen, alles abschotten und sicherstellen, dass am besten die Eltern sich halt ganz unten im Haus aufhalten, damit auch soundmäßig ich mich frei fühlen kann, möglichst. Das war nicht so leicht, die Stimme zu befreien, weil man hat ganz viel Angst. Aber ich glaube, drum hat sich das alles so entwickelt, dass ich sehr feine, sehr ruhige, sehr eben nach innen geneigte Musik mache, eben für mich, weil das von Anfang an mein Raum und mein Fluchtort war und nicht, oh yeah, ich werde jetzt mega, mega Popstar und fancy, woo-woo, und ich singe für andere. Sondern es hat halt begonnen mit dem nach innen gehen.
4: Also du hast nicht den Traum gehabt, irgendwie, ich werde jetzt Sängerin in dem Moment, sondern es ist mehr gewesen, es ist der Ort, wo mir Sicherheit gibt, wegen dem mache ich es.
0: Ja, genau. Eigentlich hat sich das ganz von alleine einfach ergeben.
4: Mega schön.
0: Das war nie irgendwie ein Ziel, sondern einfach das ist.
4: Du hast ja dann weiter Musik gemacht, wo du älter geworden bist. Du bist in verschiedenen Bands gewesen. Du hast Studioproduktionen gemacht.
0: Genau.
4: Du kommst ja von Hamburg ursprünglich.
0: Genau.
4: Hast dann aber über kennengelernt in Winterthur in der Schweiz. Bist dann auch für die Person oder bist dann in die Schweiz gezogen? Und für die Person bist du in die Schweiz gezogen, oder?
0: Genau, voll.
4: Genau, hast dich aber dann trotzdem in den Mann verliebt. Hast dich auch Winterthur verliebt, oder?
0: Die, eher Winterthur die Stadt. Als der Mann.
4: Eher Winterthur
0: mehr der Ort als der Mann, aber ja.
4: Aber es ist dein Freund gewesen.
0: Ja, auf jeden Fall.
4: Es ist dein Freund gewesen.
0: Genau.
4: Ist aber dann trotzdem, ja, hat sich in eine schwierige Richtung für dich entwickelt.
0: Mega.
4: Ist ein schmerzhafter Kreis gewesen, der geschlossen worden ist.
0: Ja, genau.
4: Was heißt das genau?
0: Ja, für mich, ich komme wieder zurück auf das Trauma. Trauma kann sich, ist mega gemein, weil es zeigt sich wie so in zwei Phasen. Einmal das Ursprungstrauma und nachher im Verlauf des Lebens wirst du wie konfrontiert mit den traumatischen Erfahrungen von früher und die Realität fügt sich so, dass du wie nochmal in den gleichen toxischen Kreislauf reinkommst, aber mit dem Unterschied, dass du beim zweiten Mal, als Kind hast du keine Entscheidungsfreiheit, aber beim zweiten Mal als Erwachsene hast du halt dann die Entscheidungsmöglichkeit, dich zu erinnern und aufzuwachen und zu sagen, ah, warte mal, das will ich überhaupt nicht, das ist ja mega ungesund und mega toxisch und mega, mega schlimm. Und drum war eigentlich die narzisstische Beziehung, die ich da, oder die Beziehung mit einer, einem Menschen mit einer narzisstischen Persönlichkeitsstörung, hat mich halt genau zu dem zurückgeführt, wie ich im Elternhaus aufgewachsen bin, und hat mich komplett auseinandergerissen, psychisch, und aber das Auseinanderreißen hat ermöglicht, dass halt endlich Licht in das Dunkle reinkommt.
4: Und inwiefern Licht ist Dunkle?
0: Ich glaube, wenn Sachen zerbrechen, und das kann sein, eben, ich rede jetzt von der Psyche, das Herz, wenn irgendwas etwas bricht in uns, dann ist das immer eine Chance. Es tut mega weh, aber ich glaube, man muss den Schmerz ansehen, zum ihn integrieren können. Weil am Schluss war es eigentlich mein Kind, was quasi innen drin geklopft hat und gesagt hat, hey, ich habe hier immer noch Wunden, die total verdrängt sind und mega, mega, mega, mega wehtun. Bitte, bitte, bitte guck mich an. Aber ich habe jahrelang es gar nicht ansehen können, weil es so wehgetan hat und weil eben mir das gar nicht bewusst war, dass was sich da alles aufgestaut hat durch die Kindheit. Und genau, nachher kam dann eigentlich der Aufwecker, so sehe ich ihn jetzt, gar nicht böse, sondern einfach die Menschen mit narzisstischen Persönlichkeitsstörungen, die gibt's und die braucht man manchmal als Aufwecker zum Verstehen. Hey, warte mal, warum muss ich jetzt eigentlich wieder so viel Schmerz erleiden? Und dann erinnert man sich. Und dann ist eben durch den Bruch passiert, wenn man sich dann traut, reinzugucken und nicht weiter wegzurennen, dann ist ganz viel Potenzial für Licht da, dass man erkennt und dass man sieht und dass man durchschaut und da rauskommt.
4: Hast du in dieser Zeit auch die Musik können brauchen, wie als Kind, als Fluchtort in dieser Beziehung?
0: Mega lustig. Es ist genau dann passiert. Ich hatte, nachdem ich in Hamburg mal die Produktionserfahrungen auch hatte, habe ich wie eine kurze Pause gemacht, um mich zu sortieren, weil alles in Hamburg auseinandergefallen ist und ich drum nicht unbedingt wegen dem Mann nach Winterthur kam, aber mehr, weil sich in Hamburg alles geschlossen hat und sich in Winterthur eben eine Sache eröffnet hat. Und ich dachte mir, ah, supi, ich wollte eh weg von dem Ort mit schlechten Erinnerungen. Dann fangen wir doch mal neu an in Winterthur, why not? Und dann war ich da und habe mich einfach in die kleine Stadt verliebt. Genau. Und habe, jetzt habe ich kurz den Faden verloren. Wo waren wir?
4: Ja, die Musik, ob das auch ein Ort
0: ist. Genau, ja, wo ich
4: inneflüchte.
0: Genau, mega. Drum. Mhm. Dann hat es nämlich wirklich wieder angefangen. Und ich konnte, als ich dann mit dem Ex-Partner zusammengezogen bin, habe ich gemerkt, ui, da ist jetzt, das ist jetzt ein Weg, den ich laufen darf, der ganz, ganz dunkel ist. Es gibt wie so eine intuitive Stimme, die zeichnet sich durch mir, bei mir dadurch aus, dass die Songs quasi wie so ein bisschen prophezeien manchmal, was passiert. Ich empfange die Lyrics und dann schreibe ich die runter. Und der erste Song, den ich in der Schweiz geschrieben habe, war Trust in Time. Und der hat mir ganz viel Kraft gegeben, indem er mir gesagt hat, okay, pass auf, Menschen werden kommen und gehen, Gefühle werden kommen und gehen, aber mach einfach die Augen zu, trust in time, du gehst da jetzt durch, es kommt alles gut, es kommt alles gut. Und ich konnte mich wie immer wieder im Verlauf der Zeit, in der schmerzhaften Erfahrung, dann auch in der Beziehung, konnte ich mich immer wieder, wie immer, kann ich mich auf meine Musik zurückbesinnen und meinen eigenen Lyrics zuhören und da halt den Halt finden, der mir in der Außenwelt halt gefehlt hat.
4: Also du hast eigentlich wie in deinen Lyrics schon gewusst oder in den Songs schon niedergeschrieben, es ist nicht gut. Also genau. Du hast schon gewusst, es ist nicht gut, ja, aber genau. Hast irgendwie gleich nicht raus können.
0: Ja, weil die Lyrics kommen aus dem Unterbewusstsein und das Bewusstsein, das checkt das noch nicht, was abgeht. Und das ist ganz, ganz viel so, dass die Lyrics eigentlich die pure

0: so richtig in Sinnkrise bekommen, was mache ich da eigentlich? Dann bist du ja krank geschrieben worden, hast aber lange gar nicht genau gewusst, was es ist.
1: Was geht ab?
0: Was ist da los? Und dann ist eine Diagnose gekommen, vor ein paar Monaten. Autismus.
1: Genau.
0: Was ist in deinem Kopf vorgegangen, wo du die Diagnose bekommst?
1: Also, meine Reaktion ist jetzt gerade, zeigt es eigentlich am besten, wie so tief durchatmen, einfach so, oh, endlich, endlich, endlich ein Leitfaden, endlich ein Wort. Ich habe mich in meinem Leben immer anders gefühlt als ja, der Durchschnitt der anderen. Von Beginn an, ich wusste, hey, ich bin immer viel krass, viel sensibler als die anderen. Ich nehme Sachen wahr, ich sehe Dinge, ich höre Dinge, die einfach, das klingt jetzt so, aber in der Tiefe, im Detail, und die anderen immer, hä, was siehst du da? Nee, ich erkenne das nicht, oder habt ihr das gehört? Nee, ich habe gar nichts gehört. Und das macht schon als Kind, macht das was mit dir, oder wenn du immer die bist, die alles wahrnimmt und die anderen nehmen das gar nicht wahr. Und du schnallst es aber noch nicht, dass das daran liegen kann, dass dein Hirn vielleicht einfach anders gestrickt ist. Man will natürlich gerade als Kind, man will dazugehören, man will einfach dazugehören. Passt, glaube ich, ganz gut vom Wort her. Und dann, ja, passt man sich natürlich an, und hier schließt sich dann der Kreis zum Burnout. Eigentlich die fast lebenslange Anpassung. Wir sitzen jetzt sitzen wir hier, oder? Aber bis vor ein paar Monaten, als ich dann die Diagnosen bekommen habe, Trauma, gut, das hatte ich, konnte ich vorher irgendwie schon so schließen, aber bam, Autismus. Und dann war so, hä? Weil was ist das überhaupt? So und damit hätte ich nie irgendwie gerechnet, weil das halt auch noch so unbekannt ist. Es gibt so viele Vorurteile. Man kennt irgendwie so Filme, keine Ahnung, Rain Man ist irgendwie so ein Film, und dann gibt's so mega harte Klischees. Hä, Autisten können nicht kommunizieren, können gar keinen Blickkontakt halten, können dies nicht, können das nicht, können jenes nicht. Und dann gibt's wie so eine Schublade, und die heißt Autismus, und da wird dann jeder reingesteckt, der scheinbar auf dem Autismus-Spektrum ist, aber tada, es ist ein riesengroßes Spektrum, und das ist eben keine Linie von wenig bis doll autistisch, sondern das ist wie so ein Kreis, ein bunter Kreis, und jeder Autist hat wie so Stärken und Schwächen, und es ist wie so ein Zickzack in dem Regenbogenkreis. Das heißt, keine Ahnung, ich bin zum Beispiel vielleicht, sagen wir mal, doll orange, ich kann supi kommunizieren, dafür bin ich, keine Ahnung, blau, extrem hörsensibel, es bereitet mir körperliche Schmerzen, und ich habe zum Beispiel mega Mühe mit Planen, also so Alltagsfunktionen. Mein Hirn kann das einfach nicht, und das ist okay, weil das ist einfach so ein bunter Kreis. Und dann gibt's aber Autisten, die sind, keine Ahnung, vielleicht gar nicht hörsensibel, aber können nicht reden, weil das einfach nicht passt. Und es gibt halt einfach, jeder ist ein Individuum, so oder so. Aber auf dem Autismus-Spektrum gibt es einfach diese gewissen Kategorien, wie wohl man sich dann eingliedern kann. Und seit ich das weiß, hat halt der Struggle einfach sein Ende gefunden. Und ich konnte, anstatt gegen mich zu arbeiten und zu versuchen, ich muss doch arbeiten, ich muss mich doch anpassen, ich muss doch planen können, ich muss doch so sein wie die anderen. Sei doch einfach normal. Sei doch einfach normal. Das habe ich mir fast mein ganzes Leben lang gewünscht, einfach normal zu sein. Da habe ich immer gefühlt wie in einem Kostüm, wie ein Pinguin, der so tut, als sei er ein Affe. Und total so, das ist auch ein Phänomen, Maske. Das heißt so Masking im Autismus. Du hast dann so eine Maske auf und tust so, als wärst du jemand anders. Aber darunter bist du einfach komplett energetisch ausgelaugt, komplett, es ist alles so anstrengend, dieses Maske aufrechterhalten, dieses dauerhaft Schauspielern, es ist krank anstrengend.
0: Ja.
1: Und
0: hast du in der Musik die Maske können ablegen?
1: Ja, auf jeden Fall.
0: Ja, cool.
1: In der Musik war ich schon immer, konnte ich schon immer einfach ganz alles fallen lassen. Ja.
0: Das ist ja auch so ein bisschen wahrscheinlich etwas, wo die Schublade rein gehört, wenn man jetzt hört, Autismus und Sängerin. Jemand, der auf der Bühne steht oder jemand, der sich präsentiert. Geht das überhaupt zusammen? Du siehst, es ist jetzt da, es geht offenbar.
1: Ja, genau,
0: es
1: geht.
0: Wie machst du das?
1: Mega. Ja, das finde ich so, eben, das ist genau spannend. Jeder hat halt seine

0: seine Stärken und Schwächen und für mich, was passiert, wenn ich jetzt, was die anderen dann halt nicht sehen oder was jetzt die Zuschauer oder Zuhörer nicht sehen, ist, dass ich eben eine Dreiviertelstunde früher gekommen bin zum mich in den Raum einspüren, damit ich nicht überwältigt bin. Wir haben uns vorher schon mal ein bisschen kennenlernen dürfen. Super, dann ist mein System nicht überwältigt. Ich habe mir jetzt alleine die Ruhe nehmen müssen, irgendwo draußen, zum mich abschotten, damit ich viel Energie sammeln kann, zum mich mit dir austauschen. Und One-on-One ist super möglich. Wenn jetzt hier noch drei Personen, wäre ich hyper krass überfordert. Mhm. Und so kann ich mich aber mega auf dich fokussieren und die Konzentration behalten und kann wie mich gleichzeitig nicht verlieren und spüren. Und auf der Bühne ist das nämlich für mich auch eine One-on-One-Situation. Weil ich bin da hinter meinem Mikrofon auf meinem in meinem abgeschotteten Space, der da ist, die Bühne. Und ich kann den Takt angeben. Ich kann mit dem Gegenüber, was da ist, eine Gruppe aus Menschen, das kann sein eine Person, 10 Personen, 100 Personen, 1000 Personen, ist alles schon passiert. Und dann kann ich aber one-on-one kommunizieren und ich habe kein Durcheinander.
1: Mhm.
0: Was es gibt kein sehen, Durcheinander, ja. Sondern ich sehe die Gruppe als eins. Ich sehe mich auf der Bühne und das Publikum vor der Bühne. Und das ist dann kann ich in mich reingehen, in mein Ruhespace. Die Musik bringt mir die Ruhe. Und auf einmal ist es egal, ob ich in meinem Zimmer sitze und für mich in mir Musik mache oder ob ich irgendwo mit geschlossenen Augen auf der Bühne sitze und meine Musik mache. Und inzwischen traue ich mich sogar, die Augen aufzumachen, um mal zu gucken. Wow.
1: Hast du früher nur mit Augen zu gesungen?
0: Früher nur mit Augen zu, um eben diesen Raum, um die Konzentration beibehalten zu können, dass ich wie in mir bleibe und auf meinen Herzschlag höre und auf meinen Atem höre und wirklich bei mir bin. Und inzwischen habe ich es trainiert, weil es auch spannend ist. Inzwischen kann ich eben, es ist alles Training, oder? Autisten können auch eben, sind mega anpassungsfähig, je nachdem, und hoch intelligent. Ich habe einen IQ-Test machen können. Yeah, ich bin hochintelligent. Toll. Bringt mir zwar nichts in dieser lauten Welt, aber immerhin. So, es bringt mir was für die Anpassung, oder?
1: Mhm.
0: Und drum, ich kann lernen. Ich kann alles lernen. Ich kann lernen, eben Augenkontakt zu halten und trotzdem bei mir mit dem Gefühl zu bleiben. Es sind feine, kleine Unterschiede, die das Leben dann für mich einfacher machen.
1: Schön. Und wo siehst du aber auch Grenzen jetzt in Bezug auf deine Musik oder als Musikerin?
0: Ja, bei dem 1-Minute Schlagwörter-Interview heute am Anfang kam die Frage eben Tournee oder
1: großes Festival.
0: Genau, irgend so. Und dann habe ich geantwortet Kaffee, Tournee. Und für mich ist zum Beispiel die Grenze halt die Umgebung in Form von, wie kann ich das beschreiben, in Form von Konzentration. Ich könnte mir vorstellen, in einem großen Theatersaal mit tausenden Menschen zu spielen. Die Möglichkeit muss aber da sein, dass ich den Raum ganz einnehmen kann und meine Ruhe in den Raum ausstrahlen kann. Bei einem Open-Air-Festival zum Beispiel, oder wenn ich jetzt draußen spiele, habe ich auch schon die Erfahrung gemacht, dass dann wie die Energie verfließt und jeder ist irgendwie so ein bisschen woanders und dann entsteht Chaos und die Menschen sind nicht bei mir und nicht fokussiert und dann zerreißt es. Und dann kommt schnell meine Grenze auf, dann habe ich eben nicht mehr die One-on-One-Situation. Ich kann nicht den Knäuel aus Menschen kreieren und den Raum umarmen und einnehmen und einfach diesen Ruheaustausch von Herz zu Herz kreieren, sondern dann sind da welche am Schnacken und da am Lachen und da am Trinken und da am dies und das kann ich nicht.
1: Mhm.
0: Das ist zu viel für mein System. Ich kann dann nicht, sobald ich merke, jemand ist nicht ganz bei mir, dann kann ich nicht kann ich mich leider nicht abgrenzen oder das rausfiltern, sondern dann höre ich, während ich Musik mache und singe, es läuft dann ab, dann höre ich, worüber sind die sich im Unterhalten, worüber sind die am Lachen, worüber, was läuft da, und das sind alles Informationen, die muss ich dann parallel verarbeiten und das ist dann zu viel.
1: Mhm.
0: Und drum ist mein Favorite eben, es geht auch mit größerem Publikum, mhm, aber mein Favorite ist einfach ein ruhiger Raum, wo die Leute wissen, hey, da ist jetzt jemand, die macht ganz ruhige, intime Musik. Ich bin jetzt da. Ich tune jetzt in die Frequenz rein, mhm, und wenn ich dann weiß, ah, ich habe dich bei mir, egal wer du bist oder wie viele, dann kann ich kommunizieren.
1: Mhm.
0: Und dann fließt es. Und dann gibt's keine Störfrequenzen. Mhm. Und dann passieren Wunder.
1: Ja, ich stelle mir vor, es war natürlich auch ein mega Prozess gewesen, oder? Dass ich halt über dich kennenzulernen. Genau. Was, mhm, über wie mache ich Musik? Für wer mache ich Musik? Genau. Wo sind meine Grenzen? Wo sind aber auch ja, deine Möglichkeiten? Also eben,
0: ja, genau.
1: Es gibt ja, ja, mega auch Vorteile, die eben auch mit so einer Diagnose kommen können. Also, mhm, das finde ich das. Mega spannend.
0: Kannst damit arbeiten, endlich, ja.
1: Genau, aber eben, dass du das hast können lernen, das ist ja bestimmt eben auch ein Prozess gewesen.
0: Ja. Mega.
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1: Ja, eben, ich meine, wenn man dir jetzt so zulässt, dann merke ich mir mega, du bist auf so einem coolen Weg gewesen, das Lernen. Natürlich ist es ein lebenslanger Prozess, das ist ja klar.
0: Ja.
1: Aber gerade, wenn wir jetzt ein bisschen zurückspulen, nochmal zu dieser Sinnkrise, die du eigentlich hast, im Büro, in Winterthur, mhm, mit dem Job, das sind ja wahrscheinlich wirklich die Momente, wo einem Fragen kommen, oder? So die tiefen, ja, Fragen, wo man vielleicht die Sachen hinterfragt. Hast du dich dort auch mal gefragt, warum dass es dich oder die Menschen überhaupt gibt?
0: Mhm. Die Frage habe ich mir sogar schon viel, viel, viel früher gestellt. Die habe ich mir als Kind schon gestellt. Warum bin ich eigentlich da? Wenn das Umfeld mich scheinbar nicht will und nicht akzeptieren kann, so wie ich bin, warum, was soll ich da? Warum bin ich überhaupt da? Was ist mein Sinn? Was ist mein Grund? Und eben da hat mir die Musik wie auch eine stille Antwort gegeben, weil die stille Akzeptanz zurückkam von einer Sache, die eben nicht, die immer verlässlich ist, die nicht weggeht. Es ist für mich vergleichbar mit der Natur. Ich kann rausgehen in den Wald und der Wald ist einfach da. Er ist da für mich, er nimmt mich auf und ich, mhm, kann einfach sein. Ich kann einfach sein, wie ich bin, und Musik ist für mich vergleichbar mit einem Wald. Der Wohlfühlort, ja.
1: Also, das muss ich mir ein bisschen genauer erklären. Also, die Musik hat dir wie eine Antwort darauf gegeben, warum das dich gibt.
0: Mhm. Ja.
1: Indem dich die Musik akzeptiert hat, ja, indem du es sein konntest.
0: Ja. Ich glaube, diese große Fragen, warum gibt es mich? Es hat immer mit Zugehörigkeit, für mich hat es immer mit Zugehörigkeit zu tun, weil niemand ist wirklich alleine. Wir sind alle verbunden. Und ich glaube, der Kern unseres menschlichen Verlangens ist einfach, ich will Teil von etwas sein. Ich möchte dazugehören. Ich möchte mein Zuhause finden. Ich möchte meinen Ort finden. Ich möchte irgendwas kreieren. Wir sind kreative Wesen. Und die Musik hat mir all das aufs Mal gegeben. Sie hat, mhm, mir einen Ort gegeben, zum mich kreativ frei ausdrücken und gleichzeitig das Gefühl von Zugehörigkeit gegeben, was ich sonst an keiner anderen Stelle in der Außenwelt finden konnte. Und drum, ja, war das für mich die Antwort, okay, es hat einen Grund, warum ich da bin. Ich kann Musik machen. Wenn auch nicht mehr, egal, aber ich kann das machen. Und das ist was Wertvolles für mich, egal ob es jemand anders jemals hört oder nicht. Aber das hat Wert.
1: Mhm.
0: Das lässt mich länger hier bleiben.
1: Ja, schön.
0: Ja, mega.
1: Hast du dir die Frage auch schon mal gestellt, ob es Gott gibt?
0: Auf jeden Fall. Ich hab gesucht. Wie eine Verrückte. Ich habe total gesucht, alles hinterfragt.
1: Wo hast du gesucht?
0: Ja, in Büchern, in Kirchen, in diversen Non-Dualität, in Religion, aber ich habe nirgendwo die Antwort gefunden, ob es jetzt, so wie die Gesellschaft, würde ich behaupten, Gott im Durchschnitt anguckt, irgendwie so eine das ist doch was, das muss man finden. So quasi so eine externe Instanz, die man suchen muss, um sie zu finden. Aber genau das ist der Trick. Man findet es nicht, solange man sucht. Sondern ab einem gewissen Punkt, wenn die Suche so schmerzvoll und der Leidensdruck so groß geworden ist, nach dem Sinn und der ganzen Frage, wo ist denn dieser Gott, wenn das hier irgendwie alles einen Sinn haben soll? Ja, wo bist du denn? So, und dann ab einem gewissen Punkt, so war es für mich zumindest, ist der Leidensdruck dann so hoch und so groß und das Fragezeichen so schwer, dass man es einfach mal fallen lässt und dann ist plötzlich die Antwort da. Gott ist für mich in allem und besonders in dir. Du bist das Göttliche zugleich. Es ist wie wir sind, oder das Geschöpf und der Schöpfende zugleich. Weil alles gehört zusammen. Alles ist eins. Gott ist nicht außerhalb von mir. Gott ist in mir. Und egal, wie ich das nenne, ich nenne es vielleicht nicht, manche nennen das Gott, manche nennen das Universum, ich nenne das gern Magic. Oder einfach das hier. Mhm. Einfach das hier, das jetzt. Einfach alles ist miteinander verbunden. Unverweigerlich. Und wenn die Suche dann aufhört, dann ist auf einmal, findet man Gott und man findet sich gleichzeitig.
1: Mhm. Also das Krampfhafte, oder?
0: Ja, genau.
1: Ich muss es jetzt so sein, oder man hat vielleicht noch eine Vorstellung, wie es sollte sein, und dann merkt man auf einmal, vielleicht ist es ganz anders, als ich denke. Vielleicht ist es ganz neu mit anders, als ich denke.
0: Ja, genau.
1: Hast du dem Gott oder der Magic oder wie du das nennst, hast schon mal Vorwürfe gemacht?
0: Auf jeden Fall. Ich habe mich die meiste Zeit meines Lebens gefragt, wo ist die Fairness? Wo ist die Fairness? Ich habe mega, es passt wie so ein kleines Kind, wie so ein wütiges Kind, was einfach so mit den Händen und Füßen auf den Boden trampelt und schlägt, weil sie sich einfach gefragt hat, warum der ganze Schmerz, warum die ganze Dunkelheit, die ich als Kind erleiden musste, wo ist die Fairness? Was bürgst du mir hier alles auf? Quasi dann fängt man an, einem Etwas plötzlich Vorwürfe zu machen und fragt sich dann, warum? Bis man dann irgendwann erkennt, vielleicht ist es ja meine Verantwortung die Schöpfung meines Lebens anzupassen.
1: Wie geht das konkret? Oder wie bist du zu der Erkenntnis gekommen?
0: Ja, ich glaube, in der Verbindung, was wir jetzt vorher gerade hatten, dass eben, wenn die Erkenntnis mal da ist und nicht nur die logische Erkenntnis, sondern die, es ist wie so eine energetische Erkenntnis im ganzen Körper, dass du dich plötzlich eins mit allem fühlst, weil du tief in dir drinnen erkannt hast, dass es Trennung nicht gibt. Trennung ist die Illusion. Gott ist nicht getrennt von mir. Gott und ich sind eins. Ich bin Gott. Gott ist ich. Alles ist I am. Punkt. Und in dem wird dann auf einmal einfach alles klar. Und du hast plötzlich, du weißt, du bist diejenige oder derjenige, der das Steuer in der Hand hat. Mhm. Du wartest nicht mehr darauf, dass sich die Welt für dich fügt. Oder du machst nicht mehr der Außenwelt Vorwürfe. Wieso hat die jetzt so, so quasi die Standard, oder die ist voll blöd, weil die hat das und das gesagt. Das ist immer ein Spiegel. Die Außenwelt ist dein Spiegel. Und du bist die, eben das Geschöpf und der Schöpfer zugleich. Das heißt, ich sähe, was zu mir zurückkommt. Ich mache das. Ob bewusst oder unbewusst, das ist eben dann der Unterschied. Mhm. Und sobald es bewusst passiert, ist das Paradise on Earth, weil du kannst, es braucht immer noch sicher Zeit und Geduld, weil so wie Pflanzen wachsen müssen, also du säst etwas und es braucht Zeit und Liebe und Pflege und ein bisschen Wasser und Geduld, bis das in der Realität zu dir zurückkommt. Aber du säst den Samen und später kommt es zu dir zurück. Und man kann eben auch unbewusst sät man dann vielleicht eben toxische Samen und die Welt wird dir immer eins zu eins zurückspiegeln, was du gesät hast. Mhm. Und das ist eben das. Ich kann meinen Garten so umpflanzen und so schön machen, wie es für mich stimmt, weil ich bin die Schöpferin.
1: Mhm. Unabhängig eigentlich, was dir passiert. Es gibt ja Sachen, die haben wir nicht in der Hand, oder? Natürlich, in welcher Familie wirst du geboren?
0: Genau.
1: Was hast du für, was, vielleicht ist jemand krank oder hat irgendetwas, aber in dem Spielraum, den man hat,
0: genau,
1: dass man nicht darauf wartet, bis die ganze Welt einem richtig behandelt.
0: Nein, genau.
1: Sondern dass man selber
0: macht.
1: Was würdest du deinem 10-jährigen Ich jetzt sagen, wenn du nochmal würdest sehen?
0: Also ich habe sie dabei. Sie ist ganz sicher hier mit mir, weil inzwischen nehme ich sie überall mit hin. Wir sind nicht mehr... Sie ist immer da und sie hat langsam die Zügel und spielt einfach. Und ich würde ihr sagen, es ist nicht deine Schuld. Das ist es. Ich würde dir einfach sagen, es ist nicht deine Schuld. Du bist so ein schönes, reines Wesen und ich bin jetzt wieder da. Ich hab dich. Ist alles gut.
1: Ja, schön.
0: Ja.
1: Hey, danke vielmals für deinen persönlichen Einblick.
0: Mega gern.
1: Und schön. An dieser Stelle haben wir gerade noch eine kurze Anmerkung an eigener Sache. Wir haben von RF Media noch ganz viele andere Podcasts, die auch rund um Gott und die Welt sich drehen, um Achtsamkeit, Körper, Seele und Geist. Und reinhören kannst du das auf rfmedia.ch/podcast. Und jetzt würde ich sagen, nehmen wir uns doch noch ein bisschen Zeit, um über deine Musik zu reden.
0: Sehr gern.
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1: Hey, ja, wir haben ja schon recht viel darüber gehört, woher deine Songs kommen, oder? Also sehr viel Verarbeitung, sehr viel Teaching über dich selber, oder? Was dann im Nachhinein auch noch merkst.
0: Ja, genau.
1: Deine Songs sind sehr tiefgründig.
0: Mhm.
1: Einen würde ich gerne darüber reden. Der ist zwar noch nicht mal draussen oder kommt bald raus.
0: Alter. Ja, genau.
1: Genau. Und den hören wir aber dann auch noch gerade in der Music Loft Akustik Session, die wir dann verlinken. Da noch unter dem Video. Das ist der neueste Song von dir eigentlich. Er heisst Who Says.
0: Genau.
1: Was bedeutet der Song für dich?
0: Ja. Who Says? Ich liebe den Titel auch mega, weil es fasst es so schön zusammen. Es hinterfragt die ganze Realität, die Gesellschaft. Es hinterfragt, es sagt einfach, wer sagt das? Es ist genau aufbauend auf das, was wir vorhin hatten. Ich mache die Regeln, nicht die Außenwelt und die Gesellschaft und ach, ich bin doch Opfer dieses Systems, sondern Moment mal, wer sagt eigentlich, dass Sachen begrenzt sind oder dass es Magie nicht gibt oder wer sagt, dass ich mich so verhalten muss wie die anderen. Ich kann doch, wer sagt das alles? Es hinterfragt einfach, wer sagt das? Und es ist teilweise, es ist so ein melancholisch hoffnungsvoller Song, der die Trauer verpackt von eben dieser rigiden, harten Welt, in der wir teilweise leben, wo eben Leute hungern müssen oder flüchten müssen oder eben so viele traumatische Ereignisse passieren und gleichzeitig dann diese Hoffnung, hey, warte mal, was ist, wenn ich nicht Opfer von dieser Härte bin, sondern was ist, wenn ich es in der Hand habe, für mich die Weichheit reinzubringen und das dann, wenn es in mir mal angefangen hat, nach außen zu geben und somit innerhalb meines Spielraums die Welt ein Stückchen weicher und ein Stückchen liebevoller und ein Stückchen freudvoller und ein Stückchen traumafreier und einfach ein Stückchen schöner zu machen.
1: Ja, cool.
0: Was ist, wenn das in meiner Hand liegt? Who says I can't?
1: So, ja, ja, schön. Ja, freue mich mega. Können wir den nachher in der Akustik-Session gerade hören. Ein anderer Song, The Muse.
0: Ja.
1: Wer ist die Muse?
0: Ja. Wer ist die Muse? Ja, genau, voll. Ja, den Song habe ich im 2025, noch 2024, 2025 konnte ich, da habe ich mir Pause genommen und nichts veröffentlicht, aber im 2024, eigentlich gerade witzigerweise selber Monat des Burnouts, habe ich Your Muse veröffentlicht. Da, wo dann alles zusammengebrochen ist. Und der Song hat mich mega getragen. Den habe ich auch schon vorher geschrieben und es ist, wie ich sage, manchmal so die Vorausbestimmung, die da passiert. Und der Kern des Songs ist die Aussage: I'm here for you if you want me to. Und das gilt, ich versuche es immer so zu sagen, dein höheres Selbst ist eigentlich immer bei dir und für dich da, wenn du es zulässt. I'm here for you, if you want me to. Ich leite dich, ich bin bei dir. Und du musst gar nichts machen. Du musst einfach nur atmen und alles zulassen. Gib die Kontrolle ab. Gib das Ego. Gib das ab. Du brauchst das nicht. Hör auf die Muse, die ich für dich sein kann, wenn du es zulässt.
1: Also die Muse ist das höhere Ich.
0: Genau, für mich, ich nenne es so, für mich ist die Muse das höhere Ich, was zu meinem begrenzten menschlichen Ich, die da einen Namen bekommen hat. Sie heißt Marie, sie kommt von dort und dies und jenes. Und das ist alles eine Geschichte, oder? Und das höhere Ich ist beyond the story. Mhm. Es ist einfach, es ist das reine Potenzial von dem, was du sein kannst, und es leitet dich. Es hat unbegrenztes Wissen, was bereits in dir liegt. Ich höre es ich. Das wirkt schon wieder so, als wäre es irgendwo außerhalb, aber es ist in dir drin. Und zuhören. Man darf ihr zuhören. Und dann kriegt man auch die Antworten, die man sucht.
1: Ist das auch das, was du den Leuten möchtest mitgeben, wenn man einen Song lust? Hat das jeder?
0: Jeder hat das. Jeder hat seine eigene Muse. Ich nenne das halt Muse. Jeder hat sein eigenes untapped Potential. Und da mal reinzugucken, es lohnt sich. Es lohnt sich mega.
1: A Quiet Whisper ist auch ein Song von dir. Da geht es auch um so etwas Reines, um etwas Unkaputtbares.
0: Was mega das, ja.
1: Irgendwie die deutsche Übersetzung ist. Das wird in dem Song thematisiert. Was ist für dich das Reine, das Unkaputtbare?
0: Also der Song ist entstanden aus einer tiefen existenziellen Krise, nachdem ich dann geschafft hatte, die narzisstische Beziehung zu verlassen. 6. Anlauf. Yeah. So, und dann ist man da irgendwie raus und stellt nochmals alles in Frage. Ich habe es ja als Kind schon in Frage gestellt. What the fuck, warum bin ich eigentlich hier? Was soll der? Was soll das? Und nachher dann stellt man fest, okay, wow, ich habe das jetzt nochmal erlebt, aber man geht halt jetzt dann mit Bewusstsein raus und nicht mehr mit Unbewusstsein. Und A Quiet Whisper ist für mich dieser letzte Hoffnungsschimmer gewesen von, okay, die ganze Welt ist jetzt gerade mal für mich zerkrümelt. Ich habe nichts, woran ich mich festhalten kann. Keine Person. Ich bin aus meiner Wohnung geflüchtet mit dem narzisstischen Ex. Ich war dann einfach mal da und hatte einfach mal gar nichts. Und wenn man an dem Punkt dann angekommen ist, stellt man fest, vielleicht ist das ja alles. Also es ist eine sehr, sehr, sehr philosophische Antwort, aber wenn man an dem Punkt angekommen ist, wo alle scheinbaren Possession, alle scheinbaren Besitze und alle scheinbaren, jede scheinbare Sicherheit ist plötzlich weg. Und dann stellt man fest, aber ich bin immer noch da. Das heißt ja, es muss irgendetwas Unkaputtbares geben, weil ich bin ja immer noch da, nach dem Ganzen, was versucht hat, mich kaputt zu machen. Aber es gibt den Kern, der ist einfach nicht kaputtbar. Den kann man nicht zerstören. Man kann mir meinen Namen wegnehmen, man kann mir mein Geld wegnehmen, man kann mein Aussehen zerstören, man kann mir Bindungen wegnehmen, man kann mir alles wegnehmen, aber der Kern bleibt. Was ist der Kern? Mhm. Und das ist für mich das Quiet Whisper, einfach die eben quiet. Es ist die Stille im Raum, dass wenn man ganz still wird, dann kann man sie hören. Es gibt auch einen Teil in dem Song, der heißt Listen to the silence. Mhm. Can you feel the vibrance? Es ist eben, die Stille ist lebendig. Mhm. Es ist einfach, in der Stille liegt die Lebendigkeit. Nicht in dem Chaos und dem, wow, das ist mega laut und so. Wir denken immer, ja, Party, Party, und dann fühle ich mich lebendig. Aber der wahre Kern der Lebendigkeit ist in der Stille. Da bin ich tief überzeugt. Und A Quiet Whisper sagt, lebt da in dem Careless.
1: Ja, mega schön.
0: The Carelessness.
1: Hey, ja, mega viel Positivität eigentlich. Trotzdem so viel Tiefgang. Eben mit einfach einer freuen Akustik-Session auf deine Songs. Ja. Die verlinken wir in den Shownotes. Und jetzt noch kurz, auf was dürfen wir uns freuen in diesem Jahr von dir? Ja. Von neuen Konzerten oder Songs-Releases.
0: Ja, genau. Also wir haben von Who Says gesprochen. Da hat sich ein sehr flüssiger Prozess ergeben. Da habe ich mit einem guten Freund bei ihm im Studio den Song ganz professionell aufnehmen können. Mhm. Und das war ein sehr magischer Tag, cool. / Wochenende, und ich freue mich riesig, den Song als Single zu releasen. Mhm. Ich möchte den als Studioversion und als Live-Version gleichzeitig releasen. Die Live-Version wurde im Februar aufgenommen, 26, als ich meine Debüt-EP Look Inside veröffentlicht habe. Und da habe ich mich an dem Konzert spontan entschieden, mit Who Says abzuschließen, weil da hatte ich den Song gerade neu geschrieben. Das hat sich einfach verdammt richtig angefühlt.
1: Cool.
0: Und der...
1: Wann kommt der raus?
0: Das kann ich noch nicht sagen.
1: Also noch nicht ist. Okay.
0: Genau, das kann ich noch sagen, aber auf jeden Fall zeitnah in diesem Jahr als nächstes.
1: Mhm. Wenn man dir auf Social Media folgt oder auf deiner Webseite, findet man ja da alle Infos dazu,
0: dann
1: oder?
0: Findet ihr sicher alle Infos, genau. Das wäre jetzt mega schön, recht neu. Ich habe expandiert, statt nur noch .ch gibt es jetzt .com, das heißt virimarie.com ist meine Website, und Instagram ist das gleiche geblieben. Ihr findet dann bestimmt die Links, weil die liebe Angela verlinkt das sicher für mich.
1: Jedenfalls.
0: Super.
1: Hey, danke dir viel mal für das Gespräch, für den Einblick. Einfach, dass wir können über dich als Künstlerin mehr erfahren, aber auch über deine Musik und ja, über dein Leben.
0: Ja, mega gern. Danke dir für den Raum und den, ja, die Offenheit und den, ja, Respekt auch, ist mega schön. Ja.
1: Danke viel mal. Und auch danke dir, dass du jetzt da zugelassen hast. Ich bin Angela Albrecht und ich will sagen, bis zum nächsten Mal. Wie immer gehört unser letztes Wort unserem Gast.
0: Mega schön. Ich danke auch dir, Zuschauer, dass du zugehört und zugeschaut hast. Und bleib bei dir. Hör auf deine Muse. Und
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1: Die Nachrichten von SRF um 1 Uhr mit Dominik Rolli. Hunderte Mitglieder einer rechtsextremen Gruppierung sind durch die US-Hauptstadt Washington marschiert, anlässlich des 250. Jahrestags der amerikanischen Unabhängigkeit. Laut der Zeitung Washington Post handelt es sich um Mitglieder der neonazistischen Gruppierung Patriot Front. Fotos und Videos in sozialen Medien zeigten maskierte Personen, die in Richtung Kapitol marschierten. Die Polizeibehörde von Washington teilte mit, dass der Aufmarsch unter das Recht auf Meinungsäußerung falle. Festnahmen gab es demnach keine. Derweil mussten mehrere Veranstaltungen zum Nationalfeiertag wegen der Hitze abgesagt werden, unter anderem eine Parade durch die Hauptstadt. An der US-Ostküste herrschen Temperaturen von über 40 Grad. Präsident Donald Trump will später aber dennoch eine Rede halten und auch ein Feuerwerk soll es geben. In ganz Frankreich haben Zehntausende Menschen gegen sexualisierte Gewalt und für einen besseren Schutz von Kindern demonstriert. Allein in Paris gingen laut den Organisatoren 100.000 Menschen auf die Straße. Auslöser der Proteste war das Schicksal eines 11-jährigen Mädchens, das vergewaltigt und getötet worden war. Der Fall hatte für Empörung gesorgt, da gegen den Verdächtigen seit 2025 eine Anzeige wegen Vergewaltigung einer Minderjährigen vorlag und er nicht einmal verhört worden war. Ein früheres Ermittlungsverfahren wegen Vergewaltigung Minderjähriger war eingestellt worden. Mehrere weitere Hinweise auf sexuelle Übergriffe blieben folgenlos. Ein Bündnis aus weit über 100 Verbänden fordert nun ein umfassendes Gesetz anstelle von Einzelmaßnahmen und Gesetzen, um sexuelle Gewalt auf allen Ebenen zu bekämpfen. Bei einem Public Viewing zur Fußball-Weltmeisterschaft in der dänischen Hauptstadt Kopenhagen ist es zu einer gewaltsamen Auseinandersetzung gekommen. Ein 32-jähriger Mann aus Schweden wurde dabei so schwer verletzt, dass er später starb. Der Vorfall ereignete sich bereits am Dienstag während des Spiels zwischen Norwegen und der Elfenbeinküste. Die dänischen Behörden informierten jedoch erst jetzt. Beim Opfer handelt es sich den Angaben zufolge um einen schwedischen Polizisten, der privat in Dänemark in den Ferien war und laut Medienberichten einen Streit schlichten wollte. Ein 31-jähriger Tatverdächtiger sitzt mittlerweile in Untersuchungshaft, bestreitet die Vorwürfe jedoch. An der Fußball-WM steht der erste Viertelfinalist fest. Marokko gewinnt gegen Co-Gastgeber Kanada mit 3:0. Und das Wetter. Heute ist es sonnig. Besonders über den östlichen Alpen bilden sich einige Quellwolken. Die Temperaturen steigen auf 27 bis 32 Grad. Das waren die Nachrichten von Radio SRF. Verantwortlich Dominik Rolli. SRF Verkehrsinfo von 1.03 Uhr. A1 Genf Richtung Lausanne zwischen Gland und Roll Stau wegen eines Unfalls. Der Fahrstreifen ist blockiert und die Fahrbahn auf 2 Fahrstreifen verengt. Es gibt dort eine Wartezeit von bis zu einer halben Stunde. Und A12 Freiburg Richtung Vevey zwischen Châtel-Saint-Denis und der Verzweigung La Verre. Verkehrsbehinderung wegen eines Unfalls.
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4: Heute mit mir, Joni Merz, und mit der Frage, die vielleicht im ersten Moment gerade ein bisschen provoziert: Hat Gott eigentlich ein Helfersyndrom? In der Bibel, da wird er immer wieder als der beschrieben, der hilft, der immer wieder hilft, der unterstützt und vielleicht einfach gar nicht anders kann. Ja, wir haben wie immer 11 Minuten Zeit, um darüber debattieren und diskutieren. Meine Gäste sind heute Miriam Merz und Thomas Zink. Und der Text, wo man eben über das Helfen etwas nachlesen kann, steht in den Psalmen, also im poetischen Buch von der Bibel, wo es auch einen Haufen Lieder und Gedichte drin hat. Psalm 68, Vers 21.
5: Er ist unser Helfer. Er ist ein Gott, der uns immer wieder hilft. Er ist unser Herr, der uns rettet vor dem Tod.
4: Gott hilft, Gott rettet. Ich höre so ein bisschen raus, Gott lässt einem nicht im Stich. Ist es so einfach im Leben? Wie erlebt ihr es? Tönt doch jetzt noch schön, wenn man so den Vers einfach hört, oder?
6: Tönt schön, ja. Passiert auch ab und zu, ist aber sicher nicht immer so. Tönt aber auch einfach nach Psalmen, wo es halt verschiedene menschliche Emotionen irgendwie zu finden gibt drin. Und auch der David, der Psalm 68 geschrieben hat, ja in ganz verschiedenen Stimmungen die Psalmen geschrieben. Da ist er gerade gut drauf gewesen.
4: Ja. Gott hilft. Wie würdest du das bei dir beurteilen?
7: Ja, ich glaube, er hilft. Es ist nicht immer so, wie ich es erwarte oder mir manchmal auch wünsche. Ich glaube, Gott hilft auch ganz viel durch die Hände von anderen Menschen. Und wir, glaube ich, manchmal nicht einmal erkennen, dass er dahinter steht. Und manchmal auch ganz anders. Oder dass für uns erst nach Jahren oder Monaten klar wird, wo Hilfe gekommen ist. Und dann gibt es manchmal die Momente, wo werden Fragezeichen bleiben, wo wir manchmal nicht einordnen können und denken, wo bist du denn gewesen?
4: Das klingt spannend. Da möchte ich nachher drüber reden. Wir gehen aber ganz kurz noch in das rein, was du gesagt hast, Tömme. Punkto typisch Psalmen. Also was haben wir? Wir haben einen Psalm vor uns. Wir haben irgendwie ein, was ist das, ein Lied, eine Hymne fast auf Gott. Was haben wir da?
6: Ja genau, in den Psalmen finden wir ja alles. Also tatsächlich Gedicht, Gebet, Lieder, das ist ein Hymnus. Gehört sicher zu der Kategorie so von der Lob- und Dankpsalmen oder auch von den Königspsalmen, wo eigentlich die Grösse und Möglichkeiten Gottes auch in dem Sinn zur Sprache kommen. Genau.
4: Und es ist irgendeine Situation, wo eben der König David, haben wir als Verfasser von dem Psalm, er ist ein Gott, der uns immer wieder hilft. Also da muss irgendwie, der muss schon ein paar Mal geholfen haben in dem Leben von dem David. Nehme ich an, oder?
6: Ja, da kommen einem natürlich ein paar Geschichten in den Sinn. Der König David gehört ja sicher zu den bekanntesten Figuren auch vom Alten Testament. Und wir denken nur, wie der David gegen den Goliath kämpft. Und,
4: das ist die bekannte Geschichte,
6: ich
4: genau.
6: Ich habe ganz oft schon Situationen erlebt, wo er gemerkt hat, hey, das ist in aussichtslosen Situationen, hat Gott wirklich eingegriffen. Ja. Ich meine, das ist sein Leben gewesen, das hat er erlebt. Wenn auch nicht immer. Wie gesagt, wir finden auch Klagepsalmen.
4: Jetzt hier in diesem kleinen Abschnitt könnte man fast meinen, es ist ein Gott, der immer hilft. Aber du hast es schon gerade eingebettet, der David hat auch anders erlebt.
6: Genau. Also wir wissen es halt auch einfach nicht, was Gott tut. Also gewisses nehmen wir wahr und gewisses nicht. Und ich masse mir jetzt überhaupt nicht an, um einschätzen, hilft er immer oder nicht. Also es ist klar, dass das Leben nicht immer so verläuft, wie ich will. Aber ich masse mir nicht an, irgendwie können zu kommentieren, wie genau das Handeln von Gott in dem Sinne aussieht.
4: Aber ihr würdet beide sagen, Gott als ein Helfer, das ist eine Bezeichnung, die gut auf ihn zutrifft. Man könnte ja sagen, er ist einer, der passiv zuschaut. Er ist eher ein Türsteher, der so von oben schaut, was da passiert.
7: Ich finde, das ganze Alte Testament war immer wieder die Situation, wo das Volk in Schwierigkeiten geraten ist. Sie sind umgekehrt zurück zu Gott. Er hat übergeschickt zur Hilfe. Auch im Neuen Testament sehen wir, dass Jesus eigentlich an Leiden nicht einfach vorbeiläuft, was aktiv, also er konfrontiert wird damit, sondern er lässt immer wieder sein Planten sozusagen los, bleibt stehen und greift ein. Und ich glaube, das ist auch ein Prinzip, das Gott heute immer noch anwendet. Dass er sich von Leiden eigentlich nicht einfach abwendet, sondern sich lässt stören, ja, für das Zeichen, und dort drin hineinkommt.
4: Also tauchen wir doch hier gerade ein, wenn du sagst, meine, wir haben eine Textstelle aus dem Alten Testament, aus dem ersten Teil der Bibel, die ist hunderte von Jahren alt. Und jetzt sagst du, das ist etwas, das heute noch gilt. Also können wir das, Gott ist ein Helfer, einfach so ins Heute übernehmen?
7: Ich würde jetzt mal sagen, als ein Name von Gott, ja. Dass er immer in jeder Situation so hilft, wenn ich es will, würde ich sagen, nein. Schlussendlich ist ja immer noch dem, wo hilft, eigentlich übergeben, wie er hilft. Und Gott Stück weit auch, was er vielleicht in dem Moment auch gerade für richtig anschaut. Und dementsprechend hilft er manchmal anders. Er hilft sich in der Situation, sie auszuhalten und nicht immer sie wegzunehmen. Aber er sagt ja auch, dass er ein Gott ist, der unserer Seite ist. Und das, glaube ich, ist manchmal in der Not schon mal eine Hilfe. Merke, ich bin nicht allein in der Not drin.
6: Also es ist am Schluss natürlich auch eine Frage von, was habe ich für ein Gottesverständnis und für ein Gottesbild. Ich meine, es gibt schon die Strömungen, die von einem Gott redet, der einfach am Anfang der Zeit quasi Säuerli aufgezogen hat. Und jetzt läuft das.
4: Und er schaut zu, so.
6: Genau. Und wenn man natürlich eher ein Gottesbild hat, im Sinne von, hey, der ist aktiv, der schaltet sich ein, dann kannst du natürlich schon, wenn du dich davon ausgehst, der hat einfach Zürli aufgezogen, dann hilft er nicht mehr, oder? Aber wenn du davon ausgehst, hey, nein, der ist schon heute noch aktiv, dann wird er auch heute noch helfen, oder? Aber es ist nicht in dem Sinne ein Automatismus oder irgendein Trick dahinter, wenn ich das quasi einfordern kann, sondern es bleibt halt unverfügbar, wie es ist bei Gott. Aber ich persönlich würde ich jetzt schon, also bin ich schon der Ansicht, dass Gott wirkt. Auch heute noch. Und somit auch immer wieder hilft.
8: Ja.
6: Aber halt vielleicht nicht immer und nicht immer so, wie ich will. Und generell ist es unverfügbar, das Wirken von Gott.
7: Und ich glaube, das ist ja gar meine Hoffnung, auch in der jetzigen Zeit. Wir wissen, wir haben immer noch einen Gott, der eingreift. Also ich meine, das ist jetzt für mich eher etwas, was mich traurig machen würde, wenn ich würde glauben, er hat einmal aufgezogen, jetzt ist fertig, er ist außerhalb vom Spiel. Sondern mir gibt ja Hoffnung auch für die Zukunft, auch Hoffnung für schwierige Situationen, persönlich, aber auch gerade so im ganzen Weltgeschehen, ist, dass Gott die Welt nicht aufgegeben hat. Und wenn er sagt, jeden Morgen neu ist meine Gnade da, und wie die Erinnerung von der Sonne, die aufgeht, hey, jeden Morgen neu ist er da. Und ich kann, oder wir können Zugang haben zu ihm, und er ist da und gehört uns.
8: Und wenn wir das ganz praktisch anschauen, weißt du, wie, also, hilft Gott auf Anfrage? Also im Sinn von, wenn ich hilfesuchend bin, dann suche ich bei ihm eine Hilfe. Ich formuliere das vielleicht in einem Gebet. Und dann reagiert er vielleicht? Oder ist er permanent am Reagieren und am Helfen und ich merke es vielleicht gar nicht? Was ist so eure Ansicht zu dem?
6: Also grundsätzlich ist er natürlich, also das ist meine Meinung, grundsätzlich ist er natürlich aktiv. Ohne dass wir das jetzt immer ganz genau benennen oder sehen können. Also ich habe nicht das Verständnis von einem Gott, der so mit verschränkten Armen im Himmel hockt und irgendwie mal so ein bisschen zuschaut, sondern er ist...
8: Und nur dann, wenn man ihn anruft, hilft
6: er. Wenn man ihm quasi einen Auftrag gibt, dann wird er aktiv. Sondern ich glaube, also auch mit dem Verständnis von Missio Dei, oder? Er ist on mission. Er
8: Was
6: ist heisst unterwegs.
8: Missio Dei?
6: Missio Dei heisst eigentlich Mission Gottes, oder? Er geht davon aus, dass die Schöpfung, die ja zerbrochen ist, am Anfang der Bibel, dass die wird wiederhergestellt werden, was quasi sich am Ostersonntag, am Ostermorgen wie manifestiert hat. Das wird wirklich passieren, das Reich Gottes wird neu werden, wird wiederhergestellt werden. Und das ist eigentlich seine Mission, oder? Also das ist mein Verständnis von, er ist am Wiederherstellen. Er stellt in dem Sinne Beziehung vom Mensch zu Gott wieder her, aber auch zwischenmenschlich stellt er Frieden her und er stellt auch die Schöpfung wieder her. Und jetzt gerade fehlt einem vielleicht manchmal ein bisschen der Glaube und die Fantasie an das, aber das ist meine Überzeugung, dass wir auf dem Weg sind. Und also das ist seine Mission, also ist er schon aktiv. Also er wartet nicht, bis ich ihm einen Auftrag gebe und sage, jetzt brauche ich deine Hilfe, sondern er ist immer am Wirken. Wir sehen es nicht immer. Und gleichzeitig mache ich das aber natürlich schon. Wenn ich ein Anliegen habe oder irgendetwas, dann bete ich natürlich. Aber das habe ich, glaube ich, schon mal in einem anderen Podcast gesagt, man braucht immer Kompetenz vom Loslassen wieder, was nachher damit passiert.
8: Das ist ja das, was du auch ganz am Anfang erwähnt hast, Mimi, dass er eben vielleicht auch anders wirkt oder anders hilft, als wir es erwarten. Ich finde das noch eine Spannung, weil als der, der Hilfe sucht, habe ich ja immer auch eine Erwartung oder einen Wunsch, wie er helfen sollte. Und dann passiert etwas ganz anderes. Wie gehst du mit dem um?
7: Mir kommt da gerade ein Bild, das ich manchmal schon mit meinen Kindern. Es gibt auch Momente, wo ich sehe, dass sie Hilfe brauchen und ich gebe Hilfe, obwohl sie nicht danach fragen. Komme ich hier auch helfend zur Seite. Dann gibt es Momente, wo sie mich darum bittet, da komme ich auch helfend zur Seite. Und es gibt Momente, wo sie mich bittet, ich will ich aber noch zuwarten, weil ich sie nicht zutraue, dass sie einen Weg finden drin. Und manchmal habe ich das Gefühl, ist vielleicht Gott ein bisschen ähnlich, dass er vielleicht manchmal, ich weiß nicht, ob er zuwartet, aber vielleicht einen anderen Weg wählt, den ich jetzt als Hilfesuchender nicht immer gerade verstanden habe. Und trotzdem aber, in Anführungszeichen, vielleicht sogar pädagogisch etwas dahinter ist, dass ich weiterkomme im Leben. Und ich glaube, so ist es mit Gott manchmal auch. Dass es nicht immer so daherkommt, wenn ich es möchte, aber vielleicht im Nachhinein, vielleicht sehe ich es manchmal auch nie, aber im Nachhinein ich vielleicht auch erkennen, hey, dort bin ich vielleicht an dem Schwierigen auch gewachsen. Und die Hilfe war vielleicht, dass ich am Schwierigen nicht vollkommen zerbrich, sondern dass ich eben wachsen kann, dass es überhaupt das Potenzial gibt zum Wachsen.
8: Aber im Moment, du hast vorhin gesagt, von hinten her sieht man denn das, vielleicht im Moment ist das schon kein schwierig zum Aushalten, wenn du das Gefühl hast, da kommt einfach nichts von dem Gott.
7: Das ist es. Ich finde, das ist mega schwierig. Ich finde aber, manchmal haben wir auch wie so das Gefühl, es müsste ein Brief vom Himmel kommen und der Himmel muss es lösen. Und manchmal verpassen wir aktiv, um Hilfe zu suchen und anderen sagen, hey, zu Freunden, Bekannten, Familie, hey, ich brauche Hilfe. Und ich glaube, das kann manchmal genau gleich ein Ort sein, wie Gott hilft, durch die Hände und Füße von anderen. Aber manchmal sind wir so lange so stolz und haben das Gefühl, wir müssen es selber herbringen. Und statt einfach sagen, ich nehme das Telefon in die Hand und sage, ich kann nicht mehr, bitte komm und hilf und steh drin.
6: Aber es ist natürlich schon, also ich weiss nicht, wie weit wir in den 11 Minuten schon vorgeschritten sind.
8: Ja, wir haben noch gute 30 Sekunden.
6: Also nicht noch ein riesen Fass aufgetan, aber es ist für die einen ist das natürlich schon der Grund, wieso dass sie dann einfach anfangen, da Gott zu zweifeln, weil sie sagen, es ist sonst schon anspruchsvoll in dem ganzen, sonst schon turbulenten Leben, um in Glauben zu leben. Und dann hast du den Glauben an den Gott, der soll helfen, du hast Not und dann macht er nichts. Also diese Spannung können wir irgendwie nicht auflösen.
8: Ja, was gibt es für einen Rat für so eine Person? Du hast noch 10 Sekunden. Dranbleiben, ja, abwarten, und vertrauen. Was ist es?
6: Also ich würde auch immer sagen, Leute suchen, Mitstreiter suchen. Also dort, wo du über Sachen reden kannst, wo du kannst teilen kannst, dort wird es vielleicht ein bisschen, es wird nicht einfacher, aber dort gelingt es vielleicht ein bisschen besser, die Spannung auszuhalten.
7: Ich finde manchmal, andere zu bitten, für einen zu glauben, wenn man nicht mehr kann. Ja. Ich glaube, man kann manchmal stellvertretend für andere glauben. Und für die beten, wenn die Person nicht mehr beten.
8: Ich hatte auch mal einen Freund, der mir auf die Schulter geklopft hat und gesagt hat, wenn du nicht mehr kannst glauben, dann glaube ich für dich. So.
7: Ja. Amen.
8: Gut. Das Glöckli ist sowieso schon durch von diesen 11 Minuten. Aber wir haben noch eine zusätzlich geschenkt. Danke fürs Dranbleiben hier aussen bei diesen, was sind es, etwa 12 Minuten, die wir jetzt geschwätzt haben. Wenn du uns feedbacken willst, kannst du jederzeit in der Shownotes auf den Link drücken und uns eine kurze Antwort hinterlassen. 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
8: 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Als nächstes auf Live-Channel noch mehr Gedanken zu Bibeltext. 4 Folgen aus dem Podcast 2 Minuten Bibel in dieser Stunde als Wiederholung. 2 Minuten Bibel, die hörst du vom Montag bis Freitag im Morgen- und Abendprogramm von Radio Life Channel. Ich bin Joni Merz und ich wünsche dir noch einen guten Rest von dieser Stunde.
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1: Heute geht es um die Bibelstelle Hebräer 3, Vers 14. Und die Gedanken dazu gibt es von Miriam Merz und Thomas Zink.
2: Denn nur wenn wir wirklich bis zuletzt im Glauben festbleiben, gehören wir zu Christus.
3: Wir sind im dritten Kapitel vom Hebräerbrief und das fängt an oder ist überschrieben mit Jesus steht über Mose. Das ist eigentlich so eine Erinnerung daran, dass, dass die Menschen in der Zeit von Mose sich gegen Gott aufgelehnt haben oder verstockt gewesen sind. Und eigentlich ist der Hebräer-Schreiber, wo man ja nicht ganz genau weiss, wer das war, schreibt da, hey, sind nicht wie die Leute, wo sich gegen Gott aufgelehnt haben oder wo sich verstockt haben, wendet euch nicht ab, sondern wendet euch Gott zu.
4: Ja, und es geht ja darin nicht einfach nur darum, irgendeine Leistung aufrechtzuerhalten, sondern einfach auch in wirklich schwierigen Situationen und Prüfungen einfach sagen, hey, und ich bleibe trotzdem bei Gott dran. Und ich denke, das ist auch etwas, was man heutzutage mitnehmen könnte, immer wieder sagen, hey, auch in diesen Moment, wo es schwierig wird im Leben oder vielleicht manchmal schon schwierig wird im Glauben, trotzdem an Jesus festzuheben.
3: Ja, voll. Also ich glaube, das ist eine der grossen Herausforderungen, dass man manchmal so das Gefühl hat, ja, ich bin doch Christ und ich bin doch mit Gott unterwegs, jetzt muss es doch gut laufen. Und dass das halt nicht immer so ist, aber irgendwie dann die Ermahnung oder vielleicht auch Ermutigung, ein bisschen positives Wort, irgendwie trotzdem dran zu bleiben, weil die Alternativen ja auch nicht besser sind. Also es ist ja uns ja nie anders irgendwie etwas versprochen, wie auch Gott nicht verspricht, dass es einfach gut wird, oder? Aber mit Gott haben wir halt eine Perspektive und können irgendwie, oder ja, werden da auch ermutigen, um irgendwie dranbleiben an dem Glauben, so gut es geht.
4: Ja, und ich finde, etwas, was am wertvollsten ist, eigentlich, wir merken, hey, wir haben einen Gott, der eben genau in diesen Zeiten mit uns ist und nicht uns einfach allein lässt, in unserem schwierigen Lotto drin sein.
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1: Heute geht es um Bibelstelle Psalm 68, Vers 21 und die Gedanken dazu gibt es von Thomas Zink oder Miriam Merz.
2: Er ist unser Helfer. Er ist ein Gott, der uns immer wieder hilft. Er ist unser Herr, der uns rettet vor dem Tod.
3: Ja, es ist ein Hymnus, also ein Psalm, wo eigentlich ein Lob zu Gott bringt und zu diesen Sieges- und Königspsalmen gehört und wo da quasi die Macht und die Grösse von Gott besungen wird.
4: Ich finde es spannend, dass er sagt, er ist unser Helfer und Gott ist es, der immer wieder hilft. Das heisst also, der David hat ja schon mehrmals müssen erfahren haben, dass der Gott in der Vergangenheit geholfen hat. Und das ist ein Stück weit auch das, was ihm auch hilft in der Gegenwart, im Schwierigen, das Ganze wieder zu besingen und zu sagen, hey, er ist der Gott, der geholfen hat und er ist auch der Gott, der weiter wird helfen.
3: Ich finde es auch noch cool, dass da im Kontext von diesem Psalm wie so rauskommt, Gott rettet sein Volk und er trägt sein Volk und er macht das zum einen irgendwie tagtäglich, immer wieder, aber er macht es auch so in den grossen Sachen, oder? Da ist ja die Rede vom Tod. Also das ist nicht jetzt einfach nur eine Aussage in der Gegenwart, sondern es ist auch eine Aussage in die Zukunft hinein. Also dass Gott sein Volk trägt und rettet, ist gegenwärtig, aber es ist auch zukünftig.
4: Ich finde, David macht uns da wie auch etwas Schönes vor. Also Gott hat geholfen und nachher besingt er die grossen Taten von Gott. Wo wir ja in der Tendenz, wie ich manchmal mehr immer betonen, wo wir Gottes Hilfe brauchen und wenn er dann geholfen hat, vergessen wir es ein bisschen. Aber der David schreibt auch einen ganzen Psalm drüber und lobt Gott für das, was er gut an ihm da hat.
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1: Und da lesen wir heute im Jesaja 64, Vers 8. Dazu gibt es Gedanken von Miriam Merz und Thomas Zink.
2: Ach Herr, sei nicht für immer zornig auf uns. Trag es uns nicht ewig nach, dass wir gegen dich gesündigt haben. Sieh uns an, wir sind doch immer noch dein Volk.
3: Ja, die Melodie von dem Text ist irgendwie so ein bisschen melancholisch und ein bisschen schwer. Jesaja berichtet da von einer Situation, die vermutlich im babylonischen Exil spielt oder vielleicht auch kurz danach, nach der Rückkehr zurück nach Israel. Und es wird beschrieben, dass das Volk erkennt, dass sie gesündigt haben und dass sie sich von Gott verlassen fühlen. Und dann betet sie quasi in dem Vers 8, den wir gehört haben, dass Gott sich ihnen wieder zuwendet.
1: Ich finde es noch spannend, ganz am Anfang von der Bibel, bei Adam und Eva ist es so, Adam und Eva sündigen und dann verstecken sie sich vor Gott. Und das Volk hat geschnallt, hey, wir haben gesündigt gegen Gott, aber sie suchen gerade Beziehung zu Gott. Das ist eigentlich gerade die gegenteilige Reaktion und bittet um Vergebung und auch, dass er sie wieder anschaut und will, dass die Beziehung wieder aufgenommen werden kann.
3: Also eigentlich ein Fortschritt, kann man sagen. Dort, wo wir merken, dass wir schuldig geworden sind, sind wir gut dran, um irgendwie, also wir müssen uns auch nicht schämen, wir müssen uns auch nicht verstecken. Gott hält das ja aus, wenn wir das irgendwie benennen. Und wir müssen in der heutigen Zeit ja auch nicht mehr Angst haben, dass uns irgendwie der Zorn von Gott trifft, was in diesen AT-Stellen ja oft mitschwingt, sondern wir dürfen auch wissen, uns ist vergeben, wir sind im Leben im Neuen Bund und Jesus ermöglicht quasi den Zugang zum Vater, auch wenn wir schuldig geworden sind.
1: Ich glaube, das ist ja gerade das grosse Geschenk. Merken, in unserem Schuldigsein einen Ort haben, wo Vergebung möglich ist und Neuanfänge möglich sind. Und nicht einfach das Gefühl haben, wir müssen immer mit dem leben und es prägt für ewig unser Leben. Sondern sagen, hey, wir haben einen Gott, der gerne vergibt und zu dem dürfen wir zu jeder Zeit kommen. Und er schaut uns an.
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1: Und der Text steht in Matthäus 25, es ist der Vers 21. Dazu gibt es Gedanken von Miriam Merz und Thomas Zink.
2: Da lobte ihn sein Herr. Du warst tüchtig und zuverlässig. In kleinen Dingen bist du treu gewesen. Darum werde ich dir größere Aufgaben anvertrauen. Ich lade dich zu meinem Fest ein.
3: Ja, der Vers steht in einem Gleichnis, wo es um die anvertrauten Talente geht, wo ein Herr verreist und seinen drei Knechten verschiedene Talente anvertraut und sie sollen etwas damit machen. Und er kommt dann wieder zurück nach dieser Reise und redet jetzt hier eigentlich zu seinem ersten Knecht und sagt, du bist in kleinen Sachen treu gewesen, ich will dich über Größeres setzen.
4: Ja, genau. Es ist einer, der nur ein Talent bekommen hat und der vergrabt. Und die zwei anderen, einer hat fünf und einer hat zwei. Und die vermehren das irgendwie. Und jetzt werden die gelobt. Und da denke ich mir, ja, in dem Fall müssen wir einfach Wachstum generieren.
3: Das klingt jetzt für mich gerade noch ein bisschen, klingt es mir gerade so die Leistung an. Ich glaube, es geht eher darum, das, was einem Gott anvertraut hat, auch zu brauchen. Nicht einfach nur zu verstecken und das Gefühl, oh, Hilfe könnte etwas von mir fordern und mache die fast passiv und mache nichts, damit ich auch nichts falsch mache, sondern eher mutig reingehen und sagen, ich mache mit dem, weil spannend ist ja auch der zweite Knecht, der nur zwei Talente anvertraut bekommen hat, hat am Schluss eigentlich den gleichen Satz und die gleiche Aussage.
4: Ja, genau.
3: Es ist gar nicht darum gegangen, wie viel vermehrst du, sondern das, was du bekommen hast, machst du etwas damit.
4: Gut verwalten.
3: Genau.
4: Ja, und gleichzeitig ist es schon so eine Art Rechenschaftssituation, die sie ablegen müssen, weil der Text startet quasi in der Endzeit, dass es geht um die Wiederkunft von Jesus und es ist schon so, hey, was hast du mit dem gemacht, was ich dir gegeben habe? Aber nein, ist natürlich vorher auch ein bisschen mit einem Lächeln auf den Lippen gesagt gewesen, ist mir schon bewusst, dass wir uns nicht irgendwie verdienen müssen. Und gleichzeitig ermutigt uns der Vers schon, das, was uns anvertraut ist, nicht einfach irgendwo unter den Scheffel stellen, sondern zu sagen, hey, mit dem können wir auch irgendwo wirksam werden und mithelfen, sein Reich zu bauen.
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1: Die Nachrichten von SRF um 2 Uhr mit Dominik Rolli. Hunderte Mitglieder einer rechtsextremen Gruppierung sind durch die US-Hauptstadt Washington marschiert, anlässlich des 250. Jahrestags der amerikanischen Unabhängigkeit. Laut der Zeitung Washington Post handelt es sich um Mitglieder der neonazistischen Gruppierung Patriot Front. Fotos und Videos in sozialen Medien